0: Ich bin Dirk Zeitler. Der Koalitionsausschuss von Union und SPD ist nach rund 4 Stunden zu Ende gegangen. Über Ergebnisse soll erst am Morgen informiert werden, voraussichtlich schriftlich. Eine Pressekonferenz ist diesmal nicht geplant. Hauptthemen waren der Haushalt 2027 und die Umsetzung bereits beschlossener Reformen. Die Stimmung sei gut und sehr konstruktiv gewesen, heißt es. Seit einer Woche gilt jetzt wieder der Tankrabatt. Der Bund verzichtet auf Steuern in Höhe von knapp 17 Cent pro Liter, um die Autofahrer zu entlasten. Das Ganze ist aber weiter ziemlich umstritten.
1: Bisher sehen sich eher die Kritiker bestätigt. Der Tankrabatt werde, wie befürchtet, nicht vollständig an die Autofahrerinnen und Autofahrer weitergegeben, rechnen zum Beispiel Experten des IFO-Instituts vor. Teilweise gäbe es erhöhte Preise, für die keine offensichtliche Erklärung durch Ölpreis- oder Währungswechselkurse erkennbar sei. Branchenvertreter der Tankstellengesellschaften behaupten dagegen, die 17 Cent Steuersenkung werde weitergegeben. Allerdings seien die Einkaufspreise für Kraftstoffe am Weltmarkt zuletzt gestiegen. Das sei angeblich auch bei früheren Tankrabatten so gewesen. Ronny Tochau, Nachrichtenredaktion.
0: Der frühere Präsident des Bundesnachrichtendienstes, August Hanning, sitzt nun in Untersuchungshaft. Ein Ermittlungsrichter am Bundesgerichtshof in Karlsruhe setzte den Haftbefehl gegen den 80-Jährigen in Vollzug. Ihm wird Spionage vorgeworfen.
2: Nach seiner Beamtenlaufbahn soll Hanning über Jahre von seinem früheren Büroleiter interne BND-Dokumente bekommen und für seine Tätigkeit als Sicherheitsberater verwendet haben. Kunden dieses Geschäftsmodells sollen unter anderem Nachrichtendienste anderer Länder gewesen sein. Welche genau ist unklar, auch welche geheimen BND-Infos so nach außen gedrungen sind. Der frühere Büroleiter sitzt auch schon in Untersuchungshaft wegen Beihilfe. Jan-Henner Reitze, Nachrichtenredaktion.
0: Bei Biesenthal im Landkreis Barnim hat es einen schweren Verkehrsunfall gegeben. Ein Auto ist dort frontal mit gleich 3 Mopeds zusammengestoßen. 4 Menschen sind dabei ums Leben gekommen. Das Unglück hat sich am Abend auf einer Landstraße in Brandenburg ereignet. Die genauen Umstände des Unfalls werden noch untersucht.
3: Und jetzt das Wetter für das Emsland und die Grafschaft Bentheim.
4: In der Nacht ziehen von Westen dichte Wolken mit Regen auf. Die Tiefstwerte sinken auf 9 bis 11 Grad. Am Donnerstag steht dann ein Wetterwechsel bevor mit dichten Wolken, Regen und deutlich kühleren Temperaturen. Es wird herbstlicher bei 13 bis 15 Grad.
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Es ist 2 Uhr und 7 Minuten.

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1: Ich bin Dirk Zeitler. Seit einer Woche gilt jetzt wieder der Tankrabatt. Der Bund verzichtet auf Steuern in Höhe von knapp 17 Cent pro Liter, um die Autofahrer zu entlasten. Das Ganze ist aber weiter ziemlich umstritten.
2: Bisher sehen sich eher die Kritiker bestätigt. Der Tankrabatt werde, wie befürchtet, nicht vollständig an die Autofahrerinnen und Autofahrer weitergegeben, rechnen zum Beispiel Experten des IFO-Instituts vor. Teilweise gäbe es erhöhte Preise, für die keine offensichtliche Erklärung durch Ölpreis- oder Währungswechselkurse erkennbar sei. Branchenvertreter der Tankstellengesellschaften behaupten dagegen, die 17 Cent Steuersenkung werde weitergegeben. Allerdings seien die Einkaufspreise für Kraftstoffe am Weltmarkt zuletzt gestiegen. Das sei angeblich auch bei früheren Tankrabatten so gewesen. Onni Torau, Nachrichtenredaktion.
1: Der Koalitionsausschuss von Union und SPD ist nach rund 4 Stunden zu Ende gegangen. Über Ergebnisse soll erst am Morgen informiert werden. Voraussichtlich schriftlich. Eine Pressekonferenz ist diesmal nicht geplant. Hauptthemen waren der Haushalt 2027 und die Umsetzung bereits beschlossener Reformen. Die Stimmung sei gut und sehr konstruktiv gewesen, heißt es. Mit Durchsuchungen in verschiedenen Städten in NRW, in Berlin und den Niederlanden ist die Polizei gegen eine Bande von Goldschmugglern vorgegangen. 3 Hauptverdächtige wurden festgenommen. Es geht um den Verdacht der Geldwäsche.
3: Mit Geld aus Drogengeschäften soll die Bande bei verschiedenen Juwelieren Altgold gekauft haben. Das wurde eingeschmolzen und zu Barren verarbeitet. Die wurden dann in die Türkei geschmuggelt. Insgesamt geht es um 4 Tonnen Gold im Wert von mehr als 200 Millionen Euro. Die Geldwäsche soll die Bande sozusagen als Dienstleistung angeboten haben. Sichergestellt wurden auch mehrere Autos mit professionell eingebauten Schmuggelverstecken. Jan-Henner Reitze, Nachrichtenredaktion.
1: Der Tod der 87-jährigen Maricarmen Abascal hat Spanien erschüttert. 2 Wochen nach ihrer Zwangsräumung in Madrid ist sie gestorben. Demonstranten hielten eine Schweigeminute ab und zogen anschließend vor das Parlament, wo Regierungsdekrete für mehr Mieterschutz gescheitert waren. Die Gewerkschaften haben zu einem landesweiten Generalstreik am 11. November aufgerufen.
4: Und jetzt das Wetter für das Emsland und die Grafschaft Bentheim.
5: In der Nacht ziehen von Westen dichte Wolken mit Regen auf, die Tiefstwerte sinken auf 9 bis 11 Grad. Am Donnerstag steht dann ein Wetterwechsel bevor mit dichten Wolken, Regen und deutlich kühleren Temperaturen. Es wird herbstlicher bei 13 bis 15 Grad.
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1: Ich bin Dirk Zeitler. Der Koalitionsausschuss von Union und SPD ist nach rund 4 Stunden zu Ende gegangen. Über Ergebnisse soll erst am Morgen informiert werden. Voraussichtlich schriftlich. Eine Pressekonferenz ist diesmal nicht geplant. Hauptthemen waren der Haushalt 2027 und die Umsetzung bereits beschlossener Reformen. Die Stimmung sei gut und sehr konstruktiv gewesen, heißt es. Die Mehrheit der Deutschen ist einer Umfrage zufolge tief enttäuscht von Friedrich Merz als Bundeskanzler. 48% stimmten der Aussage, die Kanzlerschaft von Friedrich Merz ist gescheitert, voll und ganz zu. Weitere 19% stimmten der Aussage eher zu. Das geht aus einer Umfrage im Auftrag des Spiegel hervor.
2: Friedrich Merz kommt aus dem Umfragetief einfach nicht raus. Die Mehrheit der Deutschen sieht keine Zukunft für ihn als Kanzler. In den ostdeutschen Bundesländern fällt das Urteil härter aus. Dort halten 80% der Befragten die Kanzlerschaft für gescheitert. Einen klaren Nachfolger für Merz in der Union haben die Befragten allerdings nicht im Blick. CSU-Chef Söder, Innenminister Dobrindt oder NRW-Ministerpräsident Wüst. Eine klare Mehrheit hält keinen davon für einen besseren Kanzler. Thomas Bremser, Nachrichtenredaktion.
1: Seit einer Woche gilt jetzt wieder der Tankrabatt. Der Bund verzichtet auf Steuern in Höhe von knapp 17 Cent pro Liter, um die Autofahrer zu entlasten. Das Ganze ist aber weiter ziemlich umstritten.
3: Bisher sehen sich eher die Kritiker bestätigt. Der Tankrabatt werde, wie befürchtet, nicht vollständig an die Autofahrerinnen und Autofahrer weitergegeben, rechnen zum Beispiel Experten des IFO-Instituts vor. Teilweise gäbe es erhöhte Preise, für die keine offensichtliche Erklärung durch Ölpreis- oder Währungswechselkurse erkennbar sei. Branchenvertreter der Tankstellengesellschaften behaupten dagegen, die 17 Cent Steuersenkung werde weitergegeben. Allerdings seien die Einkaufspreise für Kraftstoffe am Weltmarkt zuletzt gestiegen. Ronny Tochau, Nachrichtenredaktion.
1: NRW-Ermittler haben einen großen Schlag gegen die Cybercrime-Bande Xilin gelandet. Der 28-jährige mutmaßliche führende Kopf der russischen Hackergruppe ist im Mai in Tokio festgenommen und vergangene Woche nach Deutschland ausgeliefert worden. Seit 2024 soll Xilin fast 4000 Unternehmen und Institutionen weltweit angegriffen haben.
4: Und jetzt das Wetter für das Emsland und die Grafschaft Bentheim.
5: Und da steht heute der Wetterwechsel an mit dichten Wolken und Regen bereits aus der Nacht heraus. Jetzt in den Frühstunden und auch im Verlauf des Vormittages immer mal wieder nass. Der Wind dreht im Tagesverlauf auf Nordwest, frischt auch auf. Die Temperaturen höchstens bei recht frischen 13 bis maximal 15 Grad. Morgen am Freitag sieht es dann nicht besser aus. Der Herbst nimmt allmählich Form an. Bei Höchstwerten von 14 Grad gibt es immer mal wieder einzelne Schauer.
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1: Ich bin Dirk Zeitler. Der Koalitionsausschuss von Union und SPD ist nach rund 4 Stunden zu Ende gegangen. Über Ergebnisse soll erst am Morgen informiert werden. Voraussichtlich schriftlich. Eine Pressekonferenz ist diesmal nicht geplant. Hauptthemen waren der Haushalt 2027 und die Umsetzung bereits beschlossener Reformen. Die Stimmung sei gut und sehr konstruktiv gewesen, heißt es. Der frühere BND-Präsident August Hanning sitzt nun in Untersuchungshaft. Ein Ermittlungsrichter am Bundesgerichtshof in Karlsruhe setzte den Haftbefehl gegen den 80-Jährigen in Vollzug. Ihm wird Spionage vorgeworfen.
2: Nach seiner Beamtenlaufbahn soll Hanning über Jahre von seinem früheren Büroleiter interne BND-Dokumente bekommen und für seine Tätigkeit als Sicherheitsberater verwendet haben. Kunden dieses Geschäftsmodells sollen unter anderem Nachrichtendienste anderer Länder gewesen sein. Welche genau ist unklar, auch welche geheimen BND-Infos so nach außen gedrungen sind. Der frühere Büroleiter sitzt auch schon in Untersuchungshaft wegen Beihilfe. Jan-Henner Reitze, Nachrichtenredaktion.
1: Sicherheitsbehörden haben nach Angaben der nordrhein-westfälischen Landesregierung im Ausland ein Mitglied der russischen Hackergruppe Shilin festgenommen. Dabei handelt es sich um eines der bekanntesten und aggressivsten Hackernetzwerke weltweit, so das NRW-Innenministerium.
3: Der festgenommene 28-jährige Russe sei einer der führenden Köpfe der Hackergruppe Shilin, so NRW-Innenminister Reul. Ermittler des Landeskriminalamtes hätten die Hackergruppe infiltriert und monatelang überwacht. Schließlich habe der 28-Jährige im Mai in Japan Urlaub machen wollen. Dort sei er in Tokio festgenommen und inzwischen nach Deutschland ausgeliefert worden. Die Hackergruppe habe weltweit tausende Unternehmen erpresst, in Deutschland 150 und Milliarden an Lösegeldforderungen gestellt. Onni Thorau, Nachrichtenredaktion.
1: Der Tod der 87-jährigen Maricarm Abascal hat Spanien erschüttert. 2 Wochen nach ihrer Zwangsräumung in Madrid ist sie gestorben. Demonstranten hielten eine Schweigeminute ab und zogen anschließend vor das Parlament, wo Regierungsdekrete für mehr Mieterschutz gescheitert waren. Die Gewerkschaften haben zu einem landesweiten Generalstreik am 11. November aufgerufen.
4: Und jetzt das Wetter für das Emsland und die Grafschaft Bentheim.
5: Und da steht heute der Wetterwechsel an mit dichten Wolken und Regen bereits aus der Nacht heraus. Jetzt in den Frühstunden und auch im Verlauf des Vormittages immer mal wieder nass. Der Wind dreht im Tagesverlauf auf Nordwest, frischt auch auf. Die Temperaturen höchstens bei recht frischen 13 bis maximal 15 Grad. Morgen am Freitag sieht es dann nicht besser aus. Der Herbst nimmt allmählich Form an. Bei Höchstwerten von 14 Grad gibt es immer mal wieder einzelne Schauer.
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1: Ich bin Babit Büchner. Die Spitzen von Union und SPD haben ihre Beratungen im Koalitionsausschuss am Abend nach etwa 4 Stunden beendet. Welche Ergebnisse es gab, soll erst heute Vormittag bekannt gegeben werden.
2: Bis tief in die Nacht ging es diesmal nicht. Doch was ist bei dem Treffen rausgekommen? Unionsfraktionschef Frei sagte beim Verlassen des Kanzleramts lediglich, gut war's. Der Kanzler hatte vor dem Treffen trotz teils drastischer Verluste von Union und SPD bei den 3 Landtagswahlen im September ein neues Bekenntnis zum vereinbarten Reformkurs gefordert. Fraglich ist, ob die SPD da mitmacht. Ihr geht zum Beispiel die abschlagsfreie Rente nach 45 Beitragsjahren gegen den Strich. Aus Berlin, Dirk Zeitler.
1: Der Tod der 87-jährigen Marie Carmen Abascal erschüttert Spanien. Sie war durch ihre Zwangsräumung vor 2 Wochen bekannt geworden. Demonstranten hielten eine Schweigeminute ab und zogen anschließend vor das Parlament, wo Regierungsdekrete für mehr Mieterschutz gescheitert waren. Regierungschef Sanchez hatte deshalb am Montag Neuwahlen angesetzt. Die Gewerkschaften kündigten einen Generalstreik an, der das Land am 11. November lahmlegen soll. Seit einer Woche gilt jetzt wieder der Tankrabatt. Der Bund verzichtet auf Steuern in Höhe von knapp 17 Cent pro Liter, um die Autofahrer zu entlasten. Das Ganze ist aber weiter ziemlich umstritten.
3: Bisher sehen sich eher die Kritiker bestätigt. Der Tankrabatt werde, wie befürchtet, nicht vollständig an die Autofahrerinnen und Autofahrer weitergegeben, rechnen zum Beispiel Experten des IFO-Instituts vor. Teilweise gäbe es erhöhte Preise, für die keine offensichtliche Erklärung durch Ölpreis- oder Währungswechselkurse erkennbar sei. Branchenvertreter der Tankstellengesellschaften behaupten dagegen, die 17 Cent Steuersenkung werde weitergegeben. Allerdings seien die Einkaufspreise für Kraftstoffe am Weltmarkt zuletzt gestiegen. Das sei angeblich auch bei früheren Tankrabatten so gewesen. Aus Berlin, Ronny Thorau.
1: In Brandenburg sind bei einem Frontalzusammenstoß 4 Menschen ums Leben gekommen. Laut Polizei wollte ein Autofahrer bei Biesenthal im Landkreis Barnim mehrere Fahrzeuge überholen und stieß dabei mit 3 von 4 entgegenkommenden Mopeds zusammen. Die 3 Fahrer der Kleinkrafträder sowie eine Mitfahrerin starben noch an der Unfallstelle.
4: Und jetzt das Wetter für das Emsland und die Grafschaft Bentheim.
5: Und da steht heute der Wetterwechsel an mit dichten Wolken und Regen bereits aus der Nacht heraus. Jetzt in den Frühstunden und auch im Verlauf des Vormittages immer mal wieder nass. Der Wind dreht im Tagesverlauf auf Nordwest, frischt auch auf. Die Temperaturen höchstens bei recht frischen 13 bis maximal 15 Grad. Morgen am Freitag sieht es dann nicht besser aus. Der Herbst nimmt allmählich Form an. Bei Höchstwerten von 14 Grad gibt es immer mal wieder einzelne Schauer.
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2: Mit Marie-Christine Ommer. Guten Morgen. Die Schleuse Glesen ist nach ihrer Fertigstellung und Inbetriebnahme vor ein paar Wochen defekt. Wie der Norddeutsche Rundfunk NDR berichtet, könne die Schleuse nach Angaben des Wasserschifffahrtsamts seit der Nacht von Dienstag auf Mittwoch nicht mehr passiert werden. Grund dafür sei ein defekter Antrieb eines Schleusentors. Dort müsse nun ein Ersatzteil eingebaut werden, dann könne die Schleuse voraussichtlich Mittag wieder geöffnet werden. Das wäre nach einem 190 Millionen teuren Umbau mit Abriss der alten Schleuse das zweite Mal, dass es zu Problemen an einem Schleusentor kommt. Binnenschiffer seien verärgert, so der NDR, da der Dortmund-Ems-Kanal bereits durch das Niedrigwasser auf dem Rhein überlastet sei. In Neuenhaus haben Unbekannte letzte Woche Mittwoch gegen 19.45 Uhr einen Kinderfahrradhelm von einem Kinderrad auf einem Parkplatz an der Berliner Straße gestohlen. Wie die Polizei mitteilt, zerstörten sie diesen anschließend und legten ihn am Fußweg Kater ab. Die Höhe des Sachschadens wird auf 60 Euro geschätzt. Zeugen werden gebeten, sich bei der Polizei zu melden. Im Oktober und November informiert die erfahrene Wechseljahreberaterin und Autorin Ellen Cornelly Peters im Landkreis Emsland über körperliche und seelische Veränderungen während der Menopause. Das hat die Stadt Papenburg mitgeteilt. Von der Arbeitsgemeinschaft der Gleichstellungsbeauftragten des Landkreises eingeladen, wird sie unter dem Titel Ach Meno, Lesung und Gespräch rund um die Wechseljahre, ehrlich, humorvoll, entlastend, mit ihrem gleichnamigen Buch an verschiedenen Orten im Landkreis zu Gast sein. Cornelly Peters vermittelt verständlich medizinische Hintergründe und gibt lebensnahe Praxistipps. Neben sachlicher Aufklärung bietet der Abend Raum für Fragen und gemeinsamen Austausch. Der Eintritt ist kostenfrei. Für eine Anmeldung zu den Veranstaltungen sollten sich Interessierte an die Gleichstellungsbeauftragten der jeweiligen Städte und Gemeinden wenden. Die Veranstaltung wird vom Projekt Gleichstellung sichtbar machen, CEDAW in Niedersachsen, des Niedersächsischen Ministeriums für Soziales, Arbeit, Gesundheit und Gleichstellung gefördert. CEDAW steht für Convention on the Elimination of All Forms of Discrimination Against Women und bezeichnet die UN-Frauenrechtskonvention. Eine Terminübersicht der Veranstaltung findet ihr online unter www.emsfechtewelle.de. Und nun zum Sporten der Region. Olufemi Smith bleibt sportlicher Leiter beim SV Meppen. Laut Angaben des Vereins wolle man gemeinsam die sportliche Entwicklung nach dem Aufstieg in die dritte Liga vorantreiben. Die Zusammenarbeit mit dem sportlichen Leiter habe sich bewährt, so Sportvorstand Heiner Beckmann, und sei sowohl fachlich als auch menschlich ausgesprochen gut. Smith erklärt, er freue sich sehr über das ihm entgegengebrachte Vertrauen und die Verlängerung seines Vertrages. Der 48-Jährige hatte den Posten im Mai 2025 beim SV Meppen übernommen. In der Saison 2025-26 feierte der SVM die Meisterschaft in der Regionalliga Nord und die Rückkehr in die dritte Liga.
3: Und jetzt das Wetter für das Emsland und die Grafschaft Bentheim.
4: Und da steht heute der Wetterwechsel an mit dichten Wolken und Regen bereits aus der Nacht heraus, jetzt in den Frühstunden und auch im Verlauf des Vormittages immer mal wieder nass. Der Wind dreht im Tagesverlauf auf Nordwest, frischt auch auf. Die Temperaturen höchstens bei recht frischen 13 bis maximal 15 Grad. Morgen am Freitag sieht es dann nicht besser aus. Der Herbst nimmt allmählich Form an. Bei Höchstwerten von 14 Grad gibt es immer mal wieder einzelne Schauer.
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1: Ich bin Babette Büchner. Bis tief in die Nacht ging es diesmal nicht. Die Spitzen von Union und SPD haben ihre Beratungen im Koalitionsausschuss am Abend nach etwa 4 Stunden beendet. Über Ergebnisse gibt es noch keine Informationen. Der Bundestag berät am Vormittag unterdessen zum ersten Mal über die geplante Einkommensteuerreform der schwarz-roten Koalition.
2: Die Bundesregierung plant, das Kindergeld in den kommenden 2 Jahren leicht zu erhöhen und den steuerfreien Grundfreibetrag anzuheben. Außerdem soll der Spitzensteuersatz erst später greifen. Finanziert wird das unter anderem durch höhere Steuern für Reiche. Das sei kein großer Wurf, sagen Kritiker. Und die CDU wünscht sich einen Ausgleich für die kalte Progression, also den Effekt, dass, wenn Löhne steigen, auch mehr Steuern fällig werden. Klingbeil ist offen für mehr Entlastungen, die müssten aber gegenfinanziert werden. Thomas Bremser, Nachrichtenredaktion.
1: 2,5 Monate nach seinem Amtsantritt kommt der britische Premierminister Andy Burnham heute nach Berlin. Bei seinem Besuch geht es auch um die Bekämpfung von Cyberangriffen.
3: Gemeinsam wollen Deutschland und Großbritannien gegen feindliche Aktivitäten vorgehen, die Sicherheit und Wohlstand in beiden Ländern bedrohen, teilte die britische Regierung mit. Am Mittag wird Kanzler Merz den britischen Premier Burnham in Berlin empfangen. Im Mittelpunkt steht die Unterzeichnung des sogenannten Kensington-Vertrags, der die deutsch-britischen Beziehungen 6 Jahre nach dem Brexit auf eine neue Grundlage stellt. Diana Kramer, Nachrichtenredaktion.
1: In Spanien ist die 87-jährige Rentnerin Marie Carmen Abascal gestorben. Sie war durch die Zwangsräumung ihrer Wohnung vor 2 Wochen bekannt geworden. Die Aktion hatte landesweit Protest und am Ende Neuwahlen ausgelöst. Demonstranten hielten nun eine Schweigeminute ab und zogen anschließend vor das Parlament. Die Gewerkschaften kündigten einen Generalstreik an, der das Land am 11. November lahmlegen soll. Wildtiere stehen unter Druck. Ihre Bestände nehmen laut einem WWF-Bericht weiter dramatisch ab. Die darin erfassten Wirbeltierpopulationen sind demnach von 1970 bis 2022 im Durchschnitt um 73% geschrumpft. Besonders stark trifft es Süßwasserlebensräume wie Flüsse und Seen. Als Ursache nennt der WWF menschengemachte Faktoren wie die Lebensmittelproduktion oder die Energieversorgung.
4: Und jetzt das Wetter für das Emsland und die Grafschaft Bentheim.
5: Heute gibt es einen Mix aus Sonne und Wolken. Vor allem am Nachmittag müssen wir auch mit Regen rechnen. Es ist ein bisschen kühler als noch die letzten Tage. Die Höchstwerte liegen heute bei um die 15 Grad. Dazu weht böiger Wind. In der Nacht zu morgen sinken die Temperaturen ab auf bis zu 9 Grad. Morgen bleibt es grau und es gibt Regen bei bis zu 14 Grad. Und am Wochenende bleibt es wechselhaft mit einem Mix aus Sonne, Wolken und Regen. Da erreichen wir am Samstag maximal 14 und am Sonntag bis zu 13 Grad.
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0: Jetzt im Herbst ist es ja auch immer mal wieder ein bisschen windiger. Und wenn der Wind so auffrischt, beginnt für viele Familien ein typisch herbstlicher Spaß: Drachen steigen lassen. Dafür sollte man aber einige Regeln und Tipps kennen, damit das Ganze kein Ärger, sondern nur Spaß macht. Ronny Thorau hat sich damit mal befasst. Hallo Ronny.
1: Ja, hi.
0: Ronny, fangen wir mal beim Kauf an. Drache ist ja nicht gleich Drache.
1: Nein, genau. Wäre ja zum Beispiel schade, wenn man als Kind mit dem Drachen von den Beinen gerissen wird und abhebt. Da gibt es auf den Drachen nicht umsonst Angaben, für welches Alter sie geeignet sind und für welche Windgeschwindigkeiten. Ganz generell gilt, Drachen mit einer Leine sind leichter zu steuern und damit für Kinder leichter zu kontrollieren als Lenkdrachen mit zwei oder mehr Leinen. In jedem Fall sollte der Drache ein CE-Prüfzeichen tragen für die gängigen EU-Sicherheits- und Gesundheitsanforderungen. Und wichtig, die Leine sollte maximal 100 Meter lang sein, weil nur bis dahin darf man die als Hobbypilot genehmigungsfrei herumfliegen lassen.
0: Okay, und wenn ich jetzt den richtigen Drachen gekauft habe, was gibt's beim Drachen steigen lassen zu beachten?
1: Ja, das Wichtigste ist natürlich, passt der Wind. Windstärke 3 bis 4 ist perfekt. Bei mehr als 4 wird's schwieriger und ab Windstärke 7 geht gar nichts mehr, außer der Drache kaputt. Oder er fliegt unkontrolliert irgendwo hin. Beim Festhalten ist wichtig, immer nur die Griffe benutzen. Die Schnüre können eine Menge Verletzungen verursachen. Und natürlich auch wichtig, der Ort. Freie Fläche ist klar, aber nicht in der Nähe von Menschen, Straßen, Strommasten oder auch Tieren. Selbst wenn der Drache die nicht direkt treffen könnte, können Tiere aufgeschreckt werden. Und an Flughäfen gilt ein gesetzlicher Mindestabstand von 1,5 Kilometern.
0: Wer haftet denn eigentlich, wenn ein Drache was trifft und beschädigt?
1: Ja, also Drachenschäden, sage ich mal, sind ein guter Grund, eine private Haftpflichtversicherung zu haben. Denn wenn mein Drache außer Kontrolle gerät und eine Person verletzt oder Eigentum beschädigt, muss ich dafür einstehen. Man muss allerdings gut gucken in seinem Haftpflichtversicherungsvertrag, denn es gibt welche, wo die Leinenlänge für Drachen begrenzt wird, zum Beispiel auf 30 Meter. Kleine Kinder übrigens sind nicht haftbar, aber vielleicht ihre Eltern, wenn die ihre Aufsichtspflicht verletzt haben.
0: Gut zu wissen, danke Ronny.
1: Ja, sehr gern.
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2: Mit Marie-Christine Ommer, guten Morgen. Die Schleuse Glesen ist nach ihrer Fertigstellung und Inbetriebnahme vor ein paar Wochen defekt. Wie der Norddeutsche Rundfunk NDR berichtet, könne die Schleuse nach Angaben des Wasserschifffahrtsamts seit der Nacht von Dienstag auf Mittwoch nicht mehr passiert werden. Grund dafür sei ein defekter Antrieb eines Schleusentors. Dort müsse nun ein Ersatzteil eingebaut werden, dann könne die Schleuse voraussichtlich Mittag wieder geöffnet werden. Das wäre nach einem 190 Millionen teuren Umbau mit Abriss der alten Schleuse das zweite Mal, dass es zu Problemen an einem Schleusentor kommt. Binnenschiffer seien verärgert, so der NDR, da der Dortmund-Ems-Kanal bereits durch das Niedrigwasser auf dem Rhein überlastet sei. In Neuenhaus haben Unbekannte letzte Woche Mittwoch gegen 19.45 Uhr einen Kinderfahrradhelm von einem Kinderrad auf einem Parkplatz an der Berliner Straße gestohlen. Wie die Polizei mitteilt, zerstörten sie diesen anschließend und legten ihn am Fußweg Kater ab. Die Höhe des Sachschadens wird auf 60 Euro geschätzt. Zeugen werden gebeten, sich bei der Polizei zu melden. Im Oktober und November informiert die erfahrene Wechseljahreberaterin und Autorin Ellen Cornelly Peters im Landkreis Emsland über körperliche und seelische Veränderungen während der Menopause. Das hat die Stadt Papenburg mitgeteilt. Von der Arbeitsgemeinschaft der Gleichstellungsbeauftragten des Landkreises eingeladen, wird sie unter dem Titel Ach Meno, Lesung und Gespräch rund um die Wechseljahre, ehrlich, humorvoll, entlastend, mit ihrem gleichnamigen Buch an verschiedenen Orten im Landkreis zu Gast sein. Cornelly Peters vermittelt verständlich medizinische Hintergründe und gibt lebensnahe Praxistipps. Neben sachlicher Aufklärung bietet der Abend Raum für Fragen und gemeinsamen Austausch. Der Eintritt ist kostenfrei. Für eine Anmeldung zu den Veranstaltungen sollten sich Interessierte an die Gleichstellungsbeauftragten der jeweiligen Städte und Gemeinden wenden. Die Veranstaltung wird vom Projekt Gleichstellung sichtbar machen, CEDAW in Niedersachsen, des Niedersächsischen Ministeriums für Soziales, Arbeit, Gesundheit und Gleichstellung gefördert. CEDAW steht für Convention on the Elimination of All Forms of Discrimination Against Women und bezeichnet die UN-Frauenrechtskonvention. Eine Terminübersicht der Veranstaltung findet ihr online unter www.emsfechtewelle.de. Und nun zum Sporten der Region. Olufemi Smith bleibt sportlicher Leiter beim SV Meppen. Laut Angaben des Vereins wolle man gemeinsam die sportliche Entwicklung nach dem Aufstieg in die dritte Liga vorantreiben. Die Zusammenarbeit mit dem sportlichen Leiter habe sich bewährt, so Sportvorstand Heiner Beckmann, und sei sowohl fachlich als auch menschlich ausgesprochen gut. Smith erklärt, er freue sich sehr über das ihm entgegengebrachte Vertrauen und die Verlängerung seines Vertrages. Der 48-Jährige hatte den Posten im Mai 2025 beim SV Meppen übernommen. In der Saison 2025-26 feierte der SVM die Meisterschaft in der Regionalliga Nord und die Rückkehr in die dritte Liga.
3: Und jetzt das Wetter für das Emsland und die Grafschaft Bentheim.
4: Heute gibt es einen Mix aus Sonne und Wolken. Vor allem am Nachmittag müssen wir auch mit Regen rechnen. Es ist ein bisschen kühler als noch die letzten Tage. Die Höchstwerte liegen heute bei um die 15 Grad. Dazu weht böiger Wind. In der Nacht zu morgen sinken die Temperaturen ab auf bis zu 9 Grad. Morgen bleibt es grau und es gibt Regen bei bis zu 14 Grad. Und am Wochenende bleibt es wechselhaft mit einem Mix aus Sonne, Wolken und Regen. Da erreichen wir am Samstag maximal 14 und am Sonntag bis zu 13 Grad.
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Der US-amerikanische Produzent Jim Steinman hat sich vor allem mit seinen Produktionen für Musikgrößen wie Meatloaf, Celine Dion und Bonnie Tyler einen Namen gemacht. Einige seiner Songs sind mehrfach über mehrere Generationen von verschiedenen Künstlern interpretiert worden. Und viele der Songs, die er geschrieben hat, haben es in die Top 10 der Charts geschafft. Also über mangelnden Erfolg konnte sich Jim Steinman nicht beschweren. Wir schauen jetzt mal auf eine Sache, die ihm als allerersten Produzenten überhaupt gelungen ist. Das war am 8. Oktober 1983, also heute vor 43 Jahren. Da hat er zwei Songs in den Top 2 der US-amerikanischen Charts platziert. Wie gesagt, vor ihm war das noch keinem Produzenten gelungen. Im Februar 1983 wurde Bonnie Tylers Song Total Eclipse of the Heart veröffentlicht, an dem Steinman mitgewirkt hat. Der Song erreichte Platz 1 in den Charts. Einige Monate später brachte das britisch-australische Duo Air Supply den Song Making Love Out of Nothing at All heraus, das auch von Steinman geschrieben und komponiert wurde. Es hat dann noch ein bisschen gedauert, aber am 8. Oktober war es soweit. Making Love Out of Nothing at All hat Platz 2 in den Charts erreicht, während sich Bonnie Tylers Hit immer noch auf dem ersten Platz gehalten hat. Die beiden Titel blieben dann auch mehrere Wochen auf den ersten beiden Plätzen. Einen davon hören wir jetzt auch. Hier ist Bonnie Tyler mit Total Eclipse of the Heart.

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1: Ich bin David Büchner. Im Laufe des Vormittags wollen die Spitzen von Union und SPD mitteilen, was bei ihren Beratungen im Koalitionsausschuss gestern Abend herausgekommen ist. Bis tief in die Nacht ging es diesmal nicht. Nach etwa 4 Stunden waren die Gespräche beendet. Hauptthema war der Zeitplan für die Umsetzung der Reformvorhaben. Der Bundestag berät unterdessen heute zum ersten Mal über die geplante Einkommensteuerreform der schwarz-roten Koalition. 2,5 Monate nach seinem Amtsantritt kommt der britische Premierminister Andy Burnham heute nach Berlin. Bei seinem Besuch geht es auch um die Bekämpfung von Cyberangriffen.
2: Gemeinsam wollen Deutschland und Großbritannien gegen feindliche Aktivitäten vorgehen, die Sicherheit und Wohlstand in beiden Ländern bedrohen, teilte die britische Regierung mit. Neben Cyberangriffen geht es dabei um Sabotage und andere hybride Bedrohungen, vor allem aus Russland. Am Mittag wird Kanzler Merz den britischen Premier Burnham in Berlin empfangen. Im Mittelpunkt steht die Unterzeichnung des sogenannten Kensington-Vertrags, der die deutsch-britischen Beziehungen 6 Jahre nach dem Brexit auf eine neue Grundlage stellt. Diana Kramer, Nachrichtenredaktion.
1: Seit einer Woche gilt wieder der Tankrabatt. Der Bund verzichtet auf Steuern in Höhe von knapp 17 Cent pro Liter, um Autofahrer zu entlasten. Das Ganze ist aber weiter ziemlich umstritten.
3: Bisher sehen sich eher die Kritiker bestätigt. Der Tankrabatt werde, wie befürchtet, nicht vollständig an die Autofahrerinnen und Autofahrer weitergegeben, rechnen zum Beispiel Experten des IFO-Instituts vor. Teilweise gäbe es erhöhte Preise, für die keine offensichtliche Erklärung durch Ölpreis- oder Währungswechselkurse erkennbar sei. Branchenvertreter der Tankstellengesellschaften behaupten dagegen, die 17 Cent Steuersenkung werde weitergegeben. Allerdings seien die Einkaufspreise für Kraftstoffe am Weltmarkt zuletzt gestiegen. Aus Berlin, Ronny Tocher.
1: Läuft in der Nähe des Münchner Flughafens ein Puma herum? Eine nächtliche Wärmebildkamerasuche hat keine neue Spur gebracht, sagte eine Polizeisprecherin am Morgen. Gestern hatten Einsatzkräfte das Naturschutzgebiet schon mit einem Hubschrauber, Drohnen und am Boden durchkämmt. Ein Jäger hatte zuvor mit einem Nachtsichtgerät ein verdächtiges Tier gefilmt. Ein Experte hält es für möglich, dass es sich um einen Puma handelt.
4: Und jetzt das Wetter für das Emsland und die Grafschaft Bentheim.
5: Heute gibt es einen Mix aus Sonne und Wolken. Vor allem am Nachmittag müssen wir auch mit Regen rechnen. Es ist ein bisschen kühler als noch die letzten Tage. Die Höchstwerte liegen heute bei um die 15 Grad. Dazu weht böiger Wind. In der Nacht zu morgen sinken die Temperaturen ab auf bis zu 9 Grad. Morgen bleibt es grau und es gibt Regen bei bis zu 14 Grad. Und am Wochenende bleibt es wechselhaft mit einem Mix aus Sonne, Wolken und Regen. Da erreichen wir am Samstag maximal 14 und am Sonntag bis zu 13 Grad.
0: 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Es ist 8 Uhr und 3 Minuten.

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1: In unserem Ems Fechtewelle-Kalenderblatt werfen wir heute einen Blick auf ein ziemlich bedeutsames Ereignis im medizinischen Bereich. Am 8. Oktober 1958, heute vor 68 Jahren, ist zum ersten Mal einem Menschen ein Herzschrittmacher eingepflanzt worden. Schon ein Jahr zuvor haben sich im Karolinska-Hospital in Stockholm der Arzt Åke Senning und der Ingenieur Rune Elmqvist mit der Arbeit mit Herzschrittmachern beschäftigt und erforscht, welche Stromstärke notwendig ist und mit wie vielen Impulsen ein Herz pro Minute stimuliert werden sollte. Am 8. Oktober traute sich Senning dann, die erste Operation mit einem solchen Gerät durchzuführen. Der Patient Arne Larsson, ein ehemaliger schwedischer Eishockey-Nationalspieler, und sein Problem war, aufgrund einer Infektion litt er schon länger an einer Herzrhythmusstörung und musste mehrfach am Tag reanimiert werden. Für ihn war es also schon eine einmalige Gelegenheit, als er die Möglichkeit bekam, als erster Mensch einen Herzschrittmacher zu erhalten. An diesem Tag musste dann alles schnell gehen. Brustkorb auf, Herzschrittmacher rein, so ganz grob das Prozedere. Allerdings hielten die Akkus des eingesetzten Herzschrittmachers nur 6 Stunden. Elmqvist hatte aber auch schon ein Reserveexemplar erstellt, das länger durchgehalten hat. Für Arne Larsson war das auch nicht das letzte Implantat. Bis zu seinem Tod 2001 hatte er insgesamt 26 Herzschrittmacher. Heutzutage werden alleine in Deutschland jährlich rund 80.000 Herzschrittmacher eingesetzt. Also die kleinen Geräte haben die Herzmedizin schon revolutioniert. Begonnen mit dem ersten eingepflanzten Herzschrittmacher heute vor 68 Jahren.
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2: Mit Marie-Christine Ommer, guten Morgen. Die Schleuse Glesen ist nach ihrer Fertigstellung und Inbetriebnahme vor ein paar Wochen defekt. Wie der Norddeutsche Rundfunk NDR berichtet, könne die Schleuse nach Angaben des Wasserschifffahrtsamts seit der Nacht von Dienstag auf Mittwoch nicht mehr passiert werden. Grund dafür sei ein defekter Antrieb eines Schleusentors. Dort müsse nun ein Ersatzteil eingebaut werden, dann könne die Schleuse voraussichtlich Mittag wieder geöffnet werden. Das wäre nach einem 190 Millionen teuren Umbau mit Abriss der alten Schleuse das zweite Mal, dass es zu Problemen an einem Schleusentor kommt. Binnenschiffer seien verärgert, so der NDR, da der Dortmund-Ems-Kanal bereits durch das Niedrigwasser auf dem Rhein überlastet sei. In Neuenhaus haben Unbekannte letzte Woche Mittwoch gegen 19.45 Uhr einen Kinderfahrradhelm von einem Kinderrad auf einem Parkplatz an der Berliner Straße gestohlen. Wie die Polizei mitteilt, zerstörten sie diesen anschließend und legten ihn am Fußweg Kater ab. Die Höhe des Sachschadens wird auf 60 Euro geschätzt. Zeugen werden gebeten, sich bei der Polizei zu melden. Im Oktober und November informiert die erfahrene Wechseljahreberaterin und Autorin Ellen Cornelly Peters im Landkreis Emsland über körperliche und seelische Veränderungen während der Menopause. Das hat die Stadt Papenburg mitgeteilt. Von der Arbeitsgemeinschaft der Gleichstellungsbeauftragten des Landkreises eingeladen, wird sie unter dem Titel Ach Meno, Lesung und Gespräch rund um die Wechseljahre, ehrlich, humorvoll, entlastend, mit ihrem gleichnamigen Buch an verschiedenen Orten im Landkreis zu Gast sein. Cornelly Peters vermittelt verständlich medizinische Hintergründe und gibt lebensnahe Praxistipps. Neben sachlicher Aufklärung bietet der Abend Raum für Fragen und gemeinsamen Austausch. Der Eintritt ist kostenfrei. Für eine Anmeldung zu den Veranstaltungen sollten sich Interessierte an die Gleichstellungsbeauftragten der jeweiligen Städte und Gemeinden wenden. Die Veranstaltung wird vom Projekt Gleichstellung sichtbar machen, CEDAW in Niedersachsen, des Niedersächsischen Ministeriums für Soziales, Arbeit, Gesundheit und Gleichstellung gefördert. CEDAW steht für Convention on the Elimination of All Forms of Discrimination Against Women und bezeichnet die UN-Frauenrechtskonvention. Eine Terminübersicht der Veranstaltung findet ihr online unter www.emsfechtewelle.de. Und nun zum Sporten der Region. Olufemi Smith bleibt sportlicher Leiter beim SV Meppen. Laut Angaben des Vereins wolle man gemeinsam die sportliche Entwicklung nach dem Aufstieg in die dritte Liga vorantreiben. Die Zusammenarbeit mit dem sportlichen Leiter habe sich bewährt, so Sportvorstand Heiner Beckmann, und sei sowohl fachlich als auch menschlich ausgesprochen gut. Smith erklärt, er freue sich sehr über das ihm entgegengebrachte Vertrauen und die Verlängerung seines Vertrages. Der 48-Jährige hatte den Posten im Mai 2025 beim SV Meppen übernommen. In der Saison 2025/26 feierte der SVM die Meisterschaft in der Regionalliga Nord und die Rückkehr in die dritte Liga.
3: Und jetzt das Wetter für das Emsland und die Grafschaft Bentheim.
4: Heute gibt es einen Mix aus Sonne und Wolken. Vor allem am Nachmittag müssen wir auch mit Regen rechnen. Es ist ein bisschen kühler als noch die letzten Tage. Die Höchstwerte liegen heute bei um die 15 Grad. Dazu weht böiger Wind. In der Nacht zu morgen sinken die Temperaturen ab auf bis zu 9 Grad. Morgen bleibt es grau und es gibt Regen bei bis zu 14 Grad. Und am Wochenende bleibt es wechselhaft mit einem Mix aus Sonne, Wolken und Regen. Da erreichen wir am Samstag maximal 14 und am Sonntag bis zu 13 Grad.
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1: Mehr als 20 Jahre hat Heiner Feldmann den Fußball beim SV Concordia im Spüren mitgeprägt. Jetzt ist er für dieses langjährige Engagement ausgezeichnet worden. Der Kreisfußballverband Emsland hat Heiner Feldmann eine goldene Verdienstnadel überreicht. Laut dem Niedersächsischen Fußballverband Kreis Emsland war Feldmann in den vergangenen 2 Jahrzehnten in unterschiedlichen Funktionen für den Verein aktiv. Als Jugend- und Trainer der Frauenmannschaft, als Jugendleiter und Mitglied des Jugendvorstandes. Im Fokus standen da vor allem die Jugend- und Frauenteams. Er hatte zum Beispiel großen Anteil an 4 Aufstiegen der ersten Frauenmannschaft bis in die Oberliga und an der Vize-Niedersachsen-Meisterschaft der B-Juniorinnen 2023. Bei der Übergabe der goldenen Verdienstnadel haben Vertreterinnen und Vertreter des NFV-Kreis Emsland und des Vereins Feldmann für sein langjähriges Engagement gedankt und noch einmal hervorgehoben, welchen Wert er für den Verein hatte. Und da muss ich jetzt sagen, hatte, denn auf Heiner Feldmann warten jetzt ganz neue Aufgaben. Er ist zur neuen Saison zum Nachwuchsleistungszentrum Emsland gewechselt. Da ist er jetzt als sportlicher Leiter für den Mädchenbereich aktiv. Und da wünschen wir doch alles Gute und genauso erfolgreiche Jahre wie beim SV Concordia im Spüren.

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1: Ich bin Babette Büchner. Der Koalitionsausschuss hat sich am Abend mehr als 4 Stunden mit dem weiteren Reformprogramm befasst, aber auch mit den Nachwehen der Landtagswahlen. In einer ersten Erklärung haben sich die Fraktionsspitzen nun klar von jeglichem politischen Extremismus abgegrenzt. Die Rede ist von einer historischen Bewährungsprobe für die Demokratie. In Sachsen-Anhalt war in dieser Woche zum ersten Mal ein AfD-Politiker zum Landtagspräsidenten gewählt worden. Es gibt den Verdacht, dass er auch Stimmen aus der CDU bekommen hat. Der Bundestag berät unterdessen am Vormittag erstmals über die geplante Einkommensteuerreform der schwarz-roten Koalition. Der Gesetzentwurf sieht Entlastungen vor allem für kleine und mittlere Einkommen und Familien mit Kindern vor.
2: Die Bundesregierung plant, das Kindergeld in den kommenden 2 Jahren leicht zu erhöhen und den steuerfreien Grundfreibetrag anzuheben. Außerdem soll der Spitzensteuersatz erst später greifen. Finanziert wird das unter anderem durch höhere Steuern für Reiche. Das sei kein großer Wurf, sagen Kritiker. Und die CDU wünscht sich einen Ausgleich für die kalte Progression, also den Effekt, dass, wenn Löhne steigen, auch mehr Steuern fällig werden. Thomas Bremser, Nachrichtenredaktion.
1: 2,5 Monate nach seinem Amtsantritt kommt der britische Premierminister Andy Burnham heute nach Berlin. Bei seinem Besuch geht es auch um die Bekämpfung von Cyberangriffen.
3: Gemeinsam wollen Deutschland und Großbritannien gegen feindliche Aktivitäten vorgehen, die Sicherheit und Wohlstand in beiden Ländern bedrohen, teilte die britische Regierung mit. Neben Cyberangriffen geht es dabei um Sabotage und andere hybride Bedrohungen, vor allem aus Russland. Am Mittag wird Kanzler Merz den britischen Premier Burnham in Berlin empfangen. Im Mittelpunkt steht die Unterzeichnung des sogenannten Kensington-Vertrags, der die deutsch-britischen Beziehungen 6 Jahre nach dem Brexit auf eine neue Grundlage stellt. Diana Kramer, Nachrichtenredaktion.
1: Bei einem schweren Verkehrsunfall sind in Brandenburg am Abend 4 Menschen ums Leben gekommen. Laut Polizei starben ein 14-jähriges Mädchen und 3 junge Männer im Alter von 16 bis 19 Jahren. Ein 61 Jahre alter Autofahrer wollte demnach bei Biesenthal in der Nähe von Berlin mehrere Fahrzeuge überholen und war dabei mit 3 von 4 entgegenkommenden Mopeds zusammengestoßen. Der 4. Mopedfahrer konnte ausweichen.
4: Und jetzt das Wetter für das Emsland und die Grafschaft Bentheim.
5: Heute gibt es einen Mix aus Sonne und Wolken. Vor allem am Nachmittag müssen wir auch mit Regen rechnen. Es ist ein bisschen kühler als noch die letzten Tage. Die Höchstwerte liegen heute bei um die 15 Grad. Dazu weht böiger Wind. In der Nacht zu morgen sinken die Temperaturen ab auf bis zu 9 Grad. Morgen bleibt es grau und es gibt Regen bei bis zu 14 Grad. Und am Wochenende bleibt es wechselhaft mit einem Mix aus Sonne, Wolken und Regen. Da erreichen wir am Samstag maximal 14 und am Sonntag bis zu 13 Grad.
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2: Facebook, ein Ort, der Menschen miteinander verbinden sollte. Doch was passiert, wenn ein Algorithmus vor allem das belohnt, was wütend macht, empört und spaltet? Genau darum geht es in The Social Reckoning. Der Film ist die Fortsetzung von The Social Network und erzählt die Geschichte hinter den sogenannten Facebook-Files. Ab heute läuft der Film bundesweit im Kino. Heiko Alfers verrät, was euch im Kino erwartet.
3: Es beginnt mit einer Zahl und mit einem Verdacht. 64% der Facebook-Nutzer, die sich extremistischen Gruppen anschließen, sollen von Facebook selbst dorthin geführt worden sein. Für die junge Ingenieurin Frances Haugen ist klar, das kann kein Zufall sein. Haugen arbeitet für Facebook. Sie glaubt zunächst an die Idee hinter dem sozialen Netzwerk. Menschen miteinander verbinden, Gemeinschaft schaffen. Doch je tiefer sie in die internen Daten schaut, desto größer werden ihre Zweifel. Denn offenbar weiß der Konzern, welche Folgen seine Algorithmen haben können und macht trotzdem weiter. Haugen wendet sich an den Journalisten Jeff Horwitz vom Wall Street Journal. Gemeinsam beginnen sie, interne Dokumente auszuwerten. Aus einer Recherche wird eine gefährliche Mission.
4: Sie nennen nicht meinen Namen und alles ist vertraulich.
5: Worüber möchten Sie sprechen?
4: Ich habe Classifier über Politgruppen laufen lassen. 30% der Inhalte triggern diverse Risikovektoren.
5: Sekunde, ich verstehe nicht, was das heißt.
4: Sind Sie nicht Tech-Reporter?
5: Quasi.
4: Quasi? Ich will deutlich sein.
5: Sie lieben Ihre Arbeit.
4: Ja. Menschen zu verbinden ist eine wertvolle Mission. Denn manche Menschen sind unbeholfen. Die beste Version von sich selbst sind sie allein vor dem Computer.
3: Der Film springt dabei zwischen verschiedenen Zeitebenen und Ereignissen hin und her. Von den internen Auseinandersetzungen bei Facebook bis zur Veröffentlichung der Facebook-Files und dem Sturm auf das US-Kapitol am 6. Januar 2021. Im Mittelpunkt steht aber nicht nur die Frage, was Facebook getan hat, sondern auch, was aus der ursprünglichen Idee sozialer Netzwerke geworden ist. Aus dem Versprechen, Menschen zusammenzubringen, ist, so erzählt es der Film, ein mächtiges Geschäftsmodell geworden, das von Aufmerksamkeit lebt. Und besonders viel Aufmerksamkeit bekommen offenbar Wut, Hass und Empörung.
5: Was ist das Problem?
4: Es hat sich was verändert.
6: Die Cops sind wie Arschlöcher, weil ich weiß bin.
4: Ich wollte rausfinden, wer meine Freundin radikalisiert hat.
5: Und?
4: Wir waren es. Facebook will, dass sie so lange wie möglich auf der Seite bleiben. Und vor 2 Jahren wurde der Algorithmus geändert.
7: Warte. Mark, wir wollen gegen Hassreden vorgehen. Und du willst sie noch anfachen und auf die Spitze treiben?
8: Ende der Diskussion.
3: The Social Reckoning ist dabei das dunkle Gegenstück zu The Social Network. Wieder stammt das Drehbuch von Aaron Sorkin, diesmal führt er auch Regie. Jesse Eisenberg ist als Mark Zuckerberg nicht mehr dabei, die Rolle übernimmt Jeremy Strong. Frances Haugen wird von Mikey Madison gespielt, die nach ihrem Oscar für Anora nun eine völlig andere Seite zeigt.
4: Wie schwer ist es, Leute mit Macht zu überzeugen, ihr Verhalten zu ändern?
5: Es muss echt schmerzen. Treffen, wo es weh tut.
9: Es reicht! Jeder kann posten, was er will. Wir sind nicht Schiedsrichter, wir sind der öffentliche Raum.
10: Bist du verrückt? Du bist wie ein Schülerlotse, der vor der Schule steht, aber du machst gar nichts mit deinen Armen. Und die Autos mähen einfach die Kinder nieder.
3: The Social Reckoning ist kein Film über Facebook als längst vergangenes Internetphänomen. Er erzählt von einer Plattform, die bis heute unseren Alltag, unsere Nachrichten und politische Debatten beeinflusst. Und vielleicht ist genau das die Stärke dieses Films. Er fragt nicht nur, wie Facebook groß geworden ist, sondern was wir aus dieser Macht gemacht haben.
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0: 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Es ist 9:23 Uhr.

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2: Mit Marie-Christine Ommer. Guten Morgen. Die Schleuse Glesen ist nach ihrer Fertigstellung und Inbetriebnahme vor ein paar Wochen defekt. Wie der Norddeutsche Rundfunk NDR berichtet, könne die Schleuse nach Angaben des Wasserschifffahrtsamts seit der Nacht von Dienstag auf Mittwoch nicht mehr passiert werden. Grund dafür sei ein defekter Antrieb eines Schleusentors. Dort müsse nun ein Ersatzteil eingebaut werden, dann könne die Schleuse voraussichtlich Mittag wieder geöffnet werden. Das wäre nach einem 190 Millionen teuren Umbau mit Abriss der alten Schleuse das zweite Mal, dass es zu Problemen an einem Schleusentor kommt. Binnenschiffer seien verärgert, so der NDR, da der Dortmund-Ems-Kanal bereits durch das Niedrigwasser auf dem Rhein überlastet sei. In Neuenhaus haben Unbekannte letzte Woche Mittwoch gegen 19.45 Uhr einen Kinderfahrradhelm von einem Kinderrad auf einem Parkplatz an der Berliner Straße gestohlen. Wie die Polizei mitteilt, zerstörten sie diesen anschließend und legten ihn am Fußweg Kater ab. Die Höhe des Sachschadens wird auf 60 Euro geschätzt. Zeugen werden gebeten, sich bei der Polizei zu melden. Im Oktober und November informiert die erfahrene Wechseljahreberaterin und Autorin Ellen Cornelly Peters im Landkreis Emsland über körperliche und seelische Veränderungen während der Menopause. Das hat die Stadt Papenburg mitgeteilt. Von der Arbeitsgemeinschaft der Gleichstellungsbeauftragten des Landkreises eingeladen, wird sie unter dem Titel Ach Meno, Lesung und Gespräch rund um die Wechseljahre, ehrlich, humorvoll, entlastend, mit ihrem gleichnamigen Buch an verschiedenen Orten im Landkreis zu Gast sein. Cornelly Peters vermittelt verständlich medizinische Hintergründe und gibt lebensnahe Praxistipps. Neben sachlicher Aufklärung bietet der Abend Raum für Fragen und gemeinsamen Austausch. Der Eintritt ist kostenfrei. Für eine Anmeldung zu den Veranstaltungen sollten sich Interessierte an die Gleichstellungsbeauftragten der jeweiligen Städte und Gemeinden wenden. Die Veranstaltung wird vom Projekt Gleichstellung sichtbar machen, CEDAW in Niedersachsen, des Niedersächsischen Ministeriums für Soziales, Arbeit, Gesundheit und Gleichstellung gefördert. CEDAW steht für Convention on the Elimination of All Forms of Discrimination Against Women und bezeichnet die UN-Frauenrechtskonvention. Eine Terminübersicht der Veranstaltung findet ihr online unter www.emsfechtewelle.de. Und nun zum Sporten der Region. Olufemi Smith bleibt sportlicher Leiter beim SV Meppen. Laut Angaben des Vereins wolle man gemeinsam die sportliche Entwicklung nach dem Aufstieg in die dritte Liga vorantreiben. Die Zusammenarbeit mit dem sportlichen Leiter habe sich bewährt, so Sportvorstand Heiner Beckmann, und sei sowohl fachlich als auch menschlich ausgesprochen gut. Smith erklärt, er freue sich sehr über das ihm entgegengebrachte Vertrauen und die Verlängerung seines Vertrages. Der 48-Jährige hatte den Posten im Mai 2025 beim SV Meppen übernommen. In der Saison 2025-26 feierte der SVM die Meisterschaft in der Regionalliga Nord und die Rückkehr in die dritte Liga.
3: Und jetzt das Wetter für das Emsland und die Grafschaft Bentheim.
4: Heute gibt es einen Mix aus Sonne und Wolken. Vor allem am Nachmittag müssen wir auch mit Regen rechnen. Es ist ein bisschen kühler als noch die letzten Tage. Die Höchstwerte liegen heute bei um die 15 Grad. Dazu weht böiger Wind. In der Nacht zu morgen sinken die Temperaturen ab auf bis zu 9 Grad. Morgen bleibt es grau und es gibt Regen bei bis zu 14 Grad. Und am Wochenende bleibt es wechselhaft mit einem Mix aus Sonne, Wolken und Regen. Da erreichen wir am Samstag maximal 14 und am Sonntag bis zu 13 Grad.
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0: Es gibt Menschen, die können einfach gut singen. Ich gehöre definitiv nicht dazu, aber ich höre mir gerne Menschen an, die das können. Wer gerne singt, der findet Gleichgesinnte ja meistens in einem Chor. Und davon haben wir in der Region auch den ein oder anderen. In Nordhorn zum Beispiel gibt es den Chor Yaporogo. Yaporogo steht dabei für verschiedene Musikstile, nämlich für Jazz, Pop, Rock und Gospel. Der Chor ist 1996 gegründet worden, feiert also in diesem Jahr sein 30-jähriges Bestehen. In dieser Zeit hat sich natürlich auch ein bisschen was verändert, was die Mitglieder angeht und natürlich auch am Repertoire. Eines ist aber gleich geblieben, der Spaß am Singen. Anlässlich des 30-jährigen Jubiläums gibt der Chor ein Benefiz-Jubiläumskonzert. Das ist am kommenden Samstag. Für den Chor ist eine solche Benefizveranstaltung eigentlich nichts Neues, erklärt der Vorsitzende Holger Maschmeyer.
1: Wir haben also schon häufig in der Vergangenheit Benefizkonzerte gegeben, auch schon zweimal für Hilfe in die Ukraine. Dort wurden auch Projekte unterstützt, die beim Aufbau helfen sollten von defekten Heizungen und so weiter. Das haben wir also zweimal schon gemacht und jetzt ist uns die Idee gekommen, ein hiesiges Projekt zu unterstützen, und zwar den Kinderschutzbund Grafschaft Bentheim. Und zwar, wir haben mitbekommen, dass die in finanzieller Notlage sind und die Gelder gut benötigen. Und deswegen wollen wir unseren kompletten Erlös auch dem Kinderschutzbund zukommen lassen.
0: Ihr könnt das Konzert natürlich besuchen am kommenden Samstag um 18 Uhr in der Alten Weberei in Nordhorn. Mehr zum Jubiläum von Yaporogo und den Hintergründen hört ihr heute ab 10 Uhr in unserem regionalen Magazin Durch den Tag.

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1: Ich bin Babette Büchner. Der Koalitionsausschuss hat sich mehr als 4 Stunden mit dem weiteren Reformprogramm befasst. Die Fraktionsspitzen von Union und SPD sprechen von einer guten und konstruktiven Atmosphäre. In einer ersten Erklärung heißt es, man habe sich zu einer zügigen Umsetzung der Reformvorhaben bekannt.
2: Wirtschaftswachstum, sichere Arbeitsplätze und der gesellschaftliche Zusammenhalt sollen im Zentrum der weiteren Arbeit der Koalition stehen, heißt es, und die geplanten Reformen zügig zum Abschluss gebracht werden. Einigkeit gab es in der Frage der Abgrenzung von politischem Extremismus, rechts wie links. Die Fraktionschefs sprechen in der Erklärung von einer historischen Bewährungsprobe für die Demokratie. Man sei aber fest entschlossen, das Land nicht den Extremisten zu überlassen. Diana Kramer, Nachrichtenredaktion.
1: In Berlin haben sich Linke, Grüne und SPD nach langen Diskussionen auf eine gemeinsame Linie gegen Antisemitismus geeinigt. Das erfuhr die Deutsche Presseagentur aus Parteikreisen. 2,5 Wochen nach der Wahl zum Berliner Abgeordnetenhaus dürfte damit der Weg für Sondierungsgespräche zur Regierungsbildung frei sein. Die 87-jährige Spanierin, deren Zwangsräumung vor 2 Wochen Massenproteste ausgelöst hat, ist gestorben. Die Seniorin war nach jahrelangem Kampf mit dem Vermieter nach 70 Jahren aus ihrer Wohnung geworfen worden. Die Proteste in Spanien dürften jetzt noch einmal zunehmen.
3: Mit einem Mosaik aus Kerzen auf dem Protestcamp in Madrid und einer Mahnwache vor dem Parlament haben Hunderte der verstorbenen Rentnerin Mari Carmen gedacht. Wir spüren den Verlust wie unseren eigenen, schrieb Spaniens Regierungschef Pedro Sánchez in den sozialen Netzwerken. Die Notlage auf dem Wohnungsmarkt dürfte zum bestimmenden Thema des Wahlkampfs werden. Spaniens Gewerkschaften haben gestern zu einem Generalstreik am 11. November aufgerufen. Aus Barcelona, Julia Macher.
1: Läuft in der Nähe des Münchner Flughafens ein Puma herum? Eine nächtliche Wärmebildkamerasuche hat keine neue Spur gebracht, sagte eine Polizeisprecherin am Morgen. Gestern hatten Einsatzkräfte das Naturschutzgebiet schon mit Hubschrauber, Drohnen und am Boden durchkämmt. Ein Jäger hatte zuvor mit einem Nachtsichtgerät ein verdächtiges Tier gefilmt. Ein Experte hält es für möglich, dass es sich um einen Puma handelt.
4: Und jetzt das Wetter für das Emsland und die Grafschaft Bentheim.
5: Ab heute wird das Wetter dem meteorologischen Herbstbeginn gerecht. Es ist wolkig, windig und dazu noch nass. Wir haben Tageshöchstwerte von bis zu 14 Grad. In der Nacht geht's auf bis zu 9 Grad runter. Morgen setzt sich der Wolken-Regentrend fort. Wir haben auch Werte von bis zu 14 Grad. Und am Samstag spitzt dann ab und zu auch mal die Sonne raus. Es bleibt regnerisch bei ebenfalls bis zu 14 Grad.
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Gemeinschaften in den Diözesen Osnabrück und Münster. Rund 117 Interviews mit Betroffenen und früheren Mitgliedern wurden geführt. Mehr über die Studie, die Ergebnisse und was Bischof Dominikus Meier für ein Statement abgegeben hat, darüber spreche ich gleich mit meiner Kollegin Marie-Christine Ommer hier bei uns auf der Ems Fechtewelle.

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1: Am 25. September 2026 haben Wissenschaftlerinnen und Wissenschaftler der Uni Münster die Ergebnisse ihrer Studie Macht durch Charisma – geistlicher Missbrauch in geistlichen Gemeinschaften veröffentlicht. Die Studie war von der Deutschen Bischofskonferenz, den Bistümern Münster und Osnabrück sowie den Thuiner Franziskanerinnen in Auftrag gegeben worden. Über die Studie, deren Ergebnisse und das Statement von Bischof Dominikus Meyer vom Bistum Osnabrück spreche ich nun mit meiner Kollegin Marie-Christine Ommer. Marie-Christine, was genau haben die Forschenden mit der Studie untersucht?
2: Das Forschungsteam um Studienleiterin Judith Könemann von der Katholischen Theologischen Fakultät hat in seiner Untersuchung den spirituellen geistlichen Missbrauch ins Visier genommen. Sie definieren diesen als eine spezifische Form des Missbrauchs, bei der eine von Machtinteressen geleitete Autoritätsperson grenzüberschreitend in die Spiritualität ihres Gegenübers eingreift. Dabei handelt es sich um einen längerfristigen Prozess, bei dem die Betroffenen von der Autoritätsperson psychisch-emotional abhängig gemacht werden. Im Zentrum der Studie standen die Vorgänge um zwei Gruppen in den Bistümern Osnabrück und Münster, der sogenannten Christusgemeinschaft und der geistlichen Gemeinschaft Totus Tuus Neuevangelisierung. Die Christusgemeinschaft war Mitte der 1970er Jahre entstanden und vor allem im Bistum Osnabrück tätig. Kirchenrechtlich anerkannt war sie nie. Die Forschenden haben im Rahmen der Pilotstudie 117 Interviews mit Betroffenen und früheren Mitgliedern geführt. Die gewonnenen Erkenntnisse sollen helfen, spirituellen Missbrauch künftig zu verhindern, sowie die Intervention und Prävention zu verbessern, so die Forschenden.
1: Wie hat sich der geistliche Missbrauch in diesen Gemeinschaften gezeigt? Und wie haben sich die Verantwortlichen in den Bistümern verhalten?
2: Mitglieder der Glaubensgemeinschaften haben sich den Leitungspersonen vollständig unterwerfen müssen. Dafür mussten sie ihren eigenen Willen und die Kontrolle über sich selbst aufgeben. Von den Leitungspersonen wurden sie diesbezüglich indoktriniert, unter Druck gesetzt, überfordert, beschämt und bloßgestellt. Bei in ihren Augen nicht Wohlverhalten drohten den Betroffenen Liebesentzug und Kontaktabbruch. Laut den Ergebnissen der Studie gab es in den Glaubensgemeinschaften sehr strenge Verhaltensregeln. Vor allem Frauen hatten sich widerspruchslos an die Vorstellungen der Leitungen zu halten. Kindern wurden keine Rechte zuteil. Der spirituelle Missbrauch sei der Untersuchung zufolge für Betroffene schwer belastend. Dabei können die psychischen Auswirkungen ebenso schwerwiegend und traumatisierend sein wie beim sexuellen Missbrauch. Die Verantwortlichen in den Bistümern verhielten sich laut Erkenntnissen der Studie fast immer reaktiv und wurden nicht proaktiv tätig. Bestimmte Entwicklungen, die nicht in das eigene Bild und das der Kirche passten, wurden nicht wahrgenommen, getreu dem, es kann nicht sein, was nicht sein darf. Die Verantwortlichen in den Bistümern seien ihrer Sorge, den Gläubigen Schutz zu gewähren, nicht in hinreichendem Maß nachgekommen.
1: Bischof Dominikus Meyer vom Bistum Osnabrück sagt in einem Statement hinsichtlich der Ergebnisse der Studie, dass kein Zweifel mehr daran bestehen könne, dass das Phänomen geistlicher Missbrauch existiere und Beachtung verdiene. Welche Schlüsse ziehen er und das Bistum Osnabrück aus den vorliegenden Ergebnissen?
2: Konkret habe das Bistum Osnabrück 6 Felder ausgemacht, die in den kommenden Monaten in bistumsinternen Arbeitsgruppen vertieft geprüft werden sollen. Das hat Bischof Dominikus Meyer in einem Statement mitgeteilt. Dazu gehört die Weiterentwicklung bestehender Angebote für Betroffene geistlichen Missbrauchs. Ebenso sollen die Verfahren zur Qualifizierung und Zulassung von geistlichen Begleitern sowie für entsprechende Inhalte der Aus- und Fortbildung von Priestern, Diakonen und anderem pastoralem Personal überprüft und weiterentwickelt werden. Eine weitere Arbeitsgruppe soll prüfen, wie eine künftige Begleitung geistlicher Gemeinschaften auf dem Gebiet des Bistums aussehen kann. Dabei steht insbesondere die Frage im Fokus, wie Gefahren von geistlichem Missbrauch rechtzeitig erkannt werden, damit diesen vorgebeugt werden kann. Bischof Meyer sagt, dass er die Einschätzung der Forschenden teile und unterstütze, geistlichen Missbrauch als Strafbestand ins Kirchenrecht aufzunehmen. Gemeinsam mit Bischof Dr. Heiner Wilmer aus dem Bistum Münster will er sich dafür in Rom einsetzen. Ziel sei, eine wirksame Sanktionierung von Beschuldigten zu ermöglichen. Für das Bistum Osnabrück soll geprüft werden, inwiefern das Verfahren gegen geistlichen Missbrauch in eine eigene Ordnung zu überführen ist. Dieses wird bislang als Teil der Ordnung für den Schutzprozess gegen sexualisierte Gewalt geregelt.
1: Vielen Dank, Marie-Christine. Wer sich tiefer mit dem geistlichen Missbrauch in den geistlichen Gemeinschaften des Bistums Münster und Osnabrück auseinandersetzen möchte, kann dies eigenständig tun. Die Universität Münster stellt die Studie kostenlos zum Download zur Verfügung. Den Link dazu findet ihr auf unserer Homepage emsfechtewelle.de.

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2: Mit Deborah Krockhaus, guten Tag. Gestern Nachmittag sind bei einem Unfall in Nordhorn zwei Menschen verletzt worden. Laut Polizei war ein 82-jähriger Autofahrer gegen 14.45 Uhr auf der B403 in Richtung B213 unterwegs. Aus bislang ungeklärter Ursache kam er mit dem Auto auf die Gegenfahrbahn und stieß mit einem entgegenkommenden LKW zusammen. Der 82-Jährige wurde in dem Auto eingeklemmt und musste von der Feuerwehr befreit werden. Er wurde bei dem Unfall lebensgefährlich verletzt. Der 64-Jährige LKW-Fahrer erlitt schwere Verletzungen. Beide wurden in ein Krankenhaus gebracht. Für die Dauer der Rettungs- und Bergungsmaßnahmen war die B403 rund 4 Stunden voll gesperrt. Die Polizei hat die Ermittlungen zur Unfallursache aufgenommen. In der Brennelementefabrik in Lingen beginnen die Vorbereitungen für die Produktion von Brennelementen russischer Bauart. Nach Informationen der deutschen Presseagentur will der Betreiber Advanced Nuclear Fuels, kurz ANF, nun die notwendigen Anpassungen im Werk vornehmen. Ab dem kommenden Jahr sollen in Lingen Brennelemente für Reaktoren in Bulgarien, Tschechien, Ungarn, der Slowakei und Finnland gefertigt werden. Am vergangenen Montag hatte das Unternehmen vom niedersächsischen Umweltministerium die endgültige Bestätigung der Änderungsgenehmigung für die Herstellung der Brennelemente erhalten. Der Bund für Umwelt und Naturschutz, kurz BUND, und die Anti-Atom-Organisation Ausgestrahlt wollen einen Eilantrag gegen die Werkserweiterung stellen. Unbekannte haben in Großbersen diverse Zigarettenschachteln aus einem Automaten am Finkenweg gestohlen. Nach Polizeiangaben kam es zwischen Dienstagnacht und heute Morgen zu der Tat. Die Täter brachen den Zigarettenautomaten auf und nahmen mehrere Schachteln mit. Es entstand ein Schaden von mehreren 100 €. Die Polizei bittet, Zeugen sich zu melden. Der Ausschuss für Familie, Jugend und Sport der Stadt Werlte spricht heute in einer öffentlichen Sitzung unter anderem über die Gründung eines Kirchengemeindeverbandes Kindertagesstätten. Weitere Themen sind die Bedarfsplanung der Kindertagesstätten sowie laufende Projekte. Die öffentliche Sitzung beginnt um 15 Uhr im Sitzungssaal des Fachbereiches Zentrale Dienste in Werlte.
1: Und jetzt das Wetter für das Emsland und die Grafschaft Bentheim.
3: Ab heute wird das Wetter dem meteorologischen Herbstbeginn gerecht. Es ist wolkig, windig und dazu noch nass. Wir haben Tageshöchstwerte von bis zu 14 Grad. In der Nacht geht's auf bis zu 9 Grad runter. Morgen setzt sich der Wolken-Regentrend fort. Wir haben auch Werte von bis zu 14 Grad. Und am Samstag spitzt dann ab und zu auch mal die Sonne raus. Es bleibt regnerisch bei ebenfalls bis zu 14 Grad.
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1: Wishy. So heißt die fünfköpfige US-Indie-Band, die wir euch diese Woche in unserem Ems Fechtewelle Soundcheck vorstellen. Denn sie haben vor kurzem ihr zweites Album veröffentlicht. Nature's Pill heißt es. Und das wird gerade ziemlich gehypt. Die Band ist noch ein richtiger Geheimtipp. Gegründet hat sie sich 2021 in Indiana. Vier Männer und eine Frau, darunter die Gründungsmitglieder Kevin Crowther und Nina Pitchkeys. 2023 hat die Band zwei EPs veröffentlicht, Mana und Paradise. 2024 hat Wishy dann ihr Debütalbum 777 rausgebracht. Das war schon ein großer Erfolg. Letztes Jahr kam die dritte EP Planet Popstar raus und jetzt ihr zweites Studioalbum Nature's Pill. Wonach das klingt? Wie britische Gitarrenpop-Bands der späten 80er, beispielsweise die Darling Buds oder The Primitives. Gute Laune garantiert. Wir hören in das neue Album rein. Hier kommt Mona Lisa von Wishy aus ihrem zweiten Album Nature's Pill.

Das war Mona Lisa von Wooshy aus ihrem neuen Album Nature's Pill, unser heutiger Song im Ems Fechtewelle Soundcheck. 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Die heißt emsfechtewelle.de.

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2: Kein Geld, aber trotzdem Lust auf neue Klamotten? Dann macht euch auf den Weg in die alte Weberei nach Nordhorn. Dort könnt ihr morgen eure Kleider gegen die anderer Personen tauschen. Bei Musik, Getränken und entspannter Atmosphäre geht das ganz ohne Geld und ganz nachhaltig. Bis zu 10 saubere Kleidungsstücke könnt ihr mitbringen und dafür maximal 10 andere mit nach Hause nehmen. Das Ganze funktioniert so. Heute Abend gebt ihr zwischen 17 und 19 Uhr eure Kleider im Foyer der alten Weberei ab. Die eigentliche Kleidertauschparty findet dann morgen ebenfalls von 17 bis 19 Uhr statt. Der Eintritt ist kostenlos.
0: 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Es ist 10 Uhr und 53.

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1: Ich bin Babette Büchner. Der Bundestag berät heute über die geplante Einkommensteuerreform der schwarz-roten Koalition. Finanzminister Lars Klingbeil verteidigte dabei seinen Gesetzentwurf. Mit insgesamt 10 Milliarden Euro würden vor allem kleine und mittlere Einkommen und Familien mit Kindern entlastet.
2: Damit das alles bezahlt werden kann, nehmen wir die sehr hohen Einkommen in unserem Land stärker in die Verantwortung. Das macht unser Steuersystem, aber auch unser Land gerechter. Die Reichensteuer wird etwas früher greifen. Außerdem führen wir eine Steuer für die Superreichen in unserem Land, für die allerhöchsten Einkommen ein, die mehr als 280.000 Euro im Jahr haben.
1: In ihrem Koalitionsausschuss hatten die Spitzen von Union und SPD am Abend vereinbart, ihre Reformvorhaben zügig umzusetzen. 2,5 Wochen nach der Wahl zum Berliner Abgeordnetenhaus dürfte der Weg für rot-grün-rote Sondierungsgespräche frei sein. Linke, Grüne und SPD haben nach dpa-Informationen ein zentrales Hindernis aus dem Weg geräumt und sich auf eine gemeinsame Linie gegen Antisemitismus verständigt.
3: Das Thema beherrscht seit dem Sieg der Linken bei der Abgeordnetenhauswahl die Schlagzeilen weit über die Hauptstadt hinaus. Teile der Partei stehen massiv in der Kritik wegen ihrer Position zu Israel. Ein pro-palästinensischer Aktivist und das Oberhaupt eines kriminellen Clans auf einer linken Wahlparty war dann zu viel. Grüne und SPD hatten auf verbindliche Absprachen bestanden, wie mit antisemitischen Vorfällen umgegangen wird, als Bedingung für Sondierungen. Diana Kramer, Nachrichtenredaktion.
1: Bei einem schweren Verkehrsunfall sind in Brandenburg am Abend 4 Menschen ums Leben gekommen. Laut Polizei starben ein 14-jähriges Mädchen und 3 junge Männer im Alter von 15 bis 19 Jahren. Ein 61 Jahre alter Autofahrer wollte demnach bei Biesenthal nördlich von Berlin mehrere Fahrzeuge überholen und war dabei mit 3 von 4 entgegenkommenden Mopeds zusammengestoßen. Die Menschen in Deutschland haben im vergangenen Jahr häufiger Busse und Bahnen im Nahverkehr genutzt. Laut Statistischem Bundesamt gab es ein Plus von 2% gegenüber dem Vorjahr. Die Busse bedienten rund 5,5 Milliarden Passagiere. Im Nahverkehr mit der Bahn waren 2,8 Milliarden Menschen unterwegs. Bei den Straßenbahnen gab es dagegen keine Veränderung.
4: Und jetzt das Wetter für das Emsland und die Grafschaft Bentheim.
5: Ab heute wird das Wetter dem meteorologischen Herbstbeginn gerecht. Es ist wolkig, windig und dazu noch nass. Wir haben Tageshöchstwerte von bis zu 14 Grad. In der Nacht geht's auf bis zu 9 Grad runter. Morgen setzt sich der Wolken-Regentrend fort. Wir haben auch Werte von bis zu 14 Grad. Und am Samstag spitzt dann ab und zu auch mal die Sonne raus. Es bleibt regnerisch bei ebenfalls bis zu 14 Grad.
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1: Gemeinsam singen und das für einen guten Zweck. Der Nordhorner Chor Japorogo veranstaltet am kommenden Samstag in Nordhorn ein Benefizkonzert. Mit den Spenden soll der Kinderschutzbund Grafschaft Bentheim unterstützt werden und Hintergrund ist das 30-jährige Jubiläum des Chores. Deborah Krockhaus hat mit dem Vorsitzenden des Chores Holger Maschmeyer über das Jubiläum gesprochen.
2: 1996 wurde in Nordhorn der Chor Japorogo gegründet. Damals hatten sich die Mitglieder überlegt, in welche Richtung der Chor musikalisch gehen will. Das Ergebnis, es sollte eine Mischung werden aus Jazz, Pop, Rock und Gospel. Und daraus ergibt sich auch der Name Japorogo. Mehr zur Entstehung verrät der Vorsitzende des Chores, Holger Maschmeyer.
3: Ja, es ist so entstanden, dass seinerzeit ein auswärtiger Chor in einer Kirche hier in Nordhorn gesungen hat. Und daraufhin haben sich dann einige Gemeindeglieder zusammengestellt und haben gesagt, sowas fehlt uns eigentlich auch, sowas möchten wir auch haben. Und das war der Grundgedanke, aus dem heraus dann der Chor entstanden ist. Zur damaligen Zeit wurde der Chor von Frau Hüsing, Waltraud Hüsing, gegründet. Sie war die erste Chorleiterin, die auch den Chor 10 Jahre lang geleitet hat.
2: Heute besteht der Chor aus rund 40 Mitgliedern, eine bunt gemischte Gruppe, die vor allem eines verbindet, der Spaß am Singen. Einmal in der Woche kommt der Chor im evangelischen Gymnasium in Nordhorn zum Proben zusammen. Maschmeyer erklärt, wie die Lieder ausgewählt werden.
3: Wir haben einen Liederausschuss bei uns im Chor und der überlegt dann, welche Lieder gesungen werden könnten und das dann gemeinsam mit dem Chorleiter. Und dann wird entschieden, welche Lieder in absehbarer Zeit dann eben gesungen und also eingeprobt und gesungen werden sollen.
2: Der Chor kann bereits auf eine Reihe von durchgeführten Veranstaltungen und Auftritten zurückblicken, darunter Gemeinschaftskonzerte und die Beteiligung an anderen Formaten wie der Symphonic Rock Night oder dem Fest der Kulturen. Sein 30-jähriges Jubiläum feiert der Chor mit einem Benefizkonzert. Konzerte für den guten Zweck hat der Chor schon mehrfach veranstaltet, unter anderem für Hilfe für die Ukraine.

0: in der Schutzbund Grafschaft Bentheim unterstützen.
1: Das Benefizkonzert startet am Samstag um 18 Uhr im Kulturzentrum Alte Weberei in Nordhorn. Einlass ist ab 17 Uhr. Mehr Infos zum Chor gibt es auch nochmal unter emsfechtewelle.de.

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1: Heute ist der Welttag des Sehens. Als Teil der Woche des Sehens geht es darum, Sehbehinderungen zu verstehen und zu verhüten. Vielen Augenkrankheiten kann man nämlich vorbeugen. Was können wir im Alltag gezielt für unsere Augengesundheit tun? Finn Wiens berichtet. Hallo Finn.
2: Hallo.
1: Als Kind haben viele immer wieder gehört, man müsse viele Karotten essen, weil das gut für die Augen sei. Was können wir denn tatsächlich tun, um unsere Augen gesund zu halten?
2: Ja, also Ernährung ist kein schlechter Ansatz. Gesundes Essen mit vielen Vitaminen ist natürlich auch gut für unsere Augen. Karotten müssen es jetzt dabei nicht unbedingt sein, aber zum Beispiel grünes Gemüse und auch Nüsse für die Omega-3-Fettsäuren, die sind super. Dann der Klassiker für jede Lebenslage, das ist genug Schlafen, denn unsere Augen, die brauchen die Auszeit, um sich zu regenerieren. Auch noch ganz wichtig, den Sonnenschutz. Eine Sonnenbrille, die tragen wir eigentlich nicht, um cool auszusehen, sondern damit unsere Augen und die Netzhaut vor UV-Strahlen geschützt wird und das zu jeder Jahreszeit.
1: Damit die Augen fit bleiben, gibt's ja so kleine Übungen wie die 20-20-20-Regel. Was macht da Sinn?
2: Also die Regel ist tatsächlich sinnvoll, vor allem wenn man viel am Bildschirm arbeitet. Alle 20 Minuten für 20 Sekunden 20 Fuß, also ungefähr 6 Meter weit wegschauen. Das entspannt die Muskulatur im Auge und ist im Alltag super leicht umzusetzen. Bewusstes Blinzeln, das ist auch gut, um die Augen zu befeuchten, oder eine ganz sanfte Massage der Augenränder, das kann entspannen. Ganz wichtig ist hier aber, man kann keine Sehschwächen und auch keine Erkrankungen damit heilen. Solche Übungen, die sind nur für die Entspannung vom Auge gut und helfen eben, dass die nicht so schnell müde werden.
1: Was sind denn Anzeichen, bei denen ich definitiv mal einen Termin bei der Augenärztin ausmachen sollte?
2: Ja, also einerseits, wenn einem auffällt, dass man schlechter sieht. Vielleicht kann man die Anzeigen an der Bahn nicht mehr so gut lesen oder Autokennzeichen nicht ganz entziffern. Auch ein Warnsignal kann verschwommenes Sehen sein oder wenn man Lichtblitze und schwarze Punkte im Sichtfeld wahrnimmt. Mit zunehmendem Alter, da steigt das Risiko für Sehprobleme sowieso, also lohnt sich hier ein Vorsorgetermin. Und Risikofaktoren neben dem Alter, das sind Rauchen, ein erhöhter Blutdruck und auch ein hoher Blutzuckerspiegel, also auch hier die Augen regelmäßig checken lassen.
1: Wir hatten es schon mit den müden Augen durch viel Bildschirmzeit. Bei Kindern soll das aber eine viel schlimmere Auswirkung haben, nämlich zu Kurzsichtigkeit führen. Ist da was dran?
2: Möglicherweise schon, da wird aber gerade noch viel dran geforscht. Hinweise gibt's aber, dass längeres Fokussieren auf Smartphone oder Tablet dazu führen könnte, dass die Entwicklung des Augapfels bei Kindern gestört wird und so dann eben Kurzsichtigkeit entsteht. Viele Studien, die zeigen allerdings auch einen Zusammenhang zwischen fehlendem Tageslicht und Kurzsichtigkeit. Wichtig wäre wohl also, dass die Kinder viel draußen spielen und nicht zu lang am Stück auf ganz nahe Dinge schauen. Wenig Bildschirmzeit, das ist ja eh nicht nur für die Augen, sondern auch für die allgemeine Entwicklung von Kindern gut.
1: Danke dir, Finn, für die Tipps.
2: Tschüss.

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2: Mit Deborah Krockhaus, guten Tag. Gestern Nachmittag sind bei einem Unfall in Nordhorn zwei Menschen verletzt worden. Laut Polizei war ein 82-jähriger Autofahrer gegen 14.45 Uhr auf der B403 in Richtung B213 unterwegs. Aus bislang ungeklärter Ursache kam er mit dem Auto auf die Gegenfahrbahn und stieß mit einem entgegenkommenden LKW zusammen. Der 82-Jährige wurde in dem Auto eingeklemmt und musste von der Feuerwehr befreit werden. Er wurde bei dem Unfall lebensgefährlich verletzt. Der 64-Jährige LKW-Fahrer erlitt schwere Verletzungen. Beide wurden in ein Krankenhaus gebracht. Für die Dauer der Rettungs- und Bergungsmaßnahmen war die B403 rund 4 Stunden voll gesperrt. Die Polizei hat die Ermittlungen zur Unfallursache aufgenommen. In der Brennelementefabrik in Lingen beginnen die Vorbereitungen für die Produktion von Brennelementen russischer Bauart. Nach Informationen der deutschen Presseagentur will der Betreiber Advanced Nuclear Fuels, kurz ANF, nun die notwendigen Anpassungen im Werk vornehmen. Ab dem kommenden Jahr sollen in Lingen Brennelemente für Reaktoren in Bulgarien, Tschechien, Ungarn, der Slowakei und Finnland gefertigt werden. Am vergangenen Montag hatte das Unternehmen vom niedersächsischen Umweltministerium die endgültige Bestätigung der Änderungsgenehmigung für die Herstellung der Brennelemente erhalten. Der Bund für Umwelt und Naturschutz, kurz BUND, und die Anti-Atom-Organisation Ausgestrahlt wollen einen Eilantrag gegen die Werkserweiterung stellen. Unbekannte haben in Großbersen diverse Zigarettenschachteln aus einem Automaten am Finkenweg gestohlen. Nach Polizeiangaben kam es zwischen Dienstagnacht und heute Morgen zu der Tat. Die Täter brachen den Zigarettenautomaten auf und nahmen mehrere Schachteln mit. Es entstand ein Schaden von mehreren 100 €. Die Polizei bittet, Zeugen sich zu melden. Der Ausschuss für Familie, Jugend und Sport der Stadt Werlte spricht heute in einer öffentlichen Sitzung unter anderem über die Gründung eines Kirchengemeindeverbandes Kindertagesstätten. Weitere Themen sind die Bedarfsplanung der Kindertagesstätten sowie laufende Projekte. Die öffentliche Sitzung beginnt um 15 Uhr im Sitzungssaal des Fachbereiches Zentrale Dienste in Werlte.
1: Und jetzt das Wetter für das Emsland und die Grafschaft Bentheim.
3: Ab heute wird das Wetter dem meteorologischen Herbstbeginn gerecht. Es ist wolkig, windig und dazu noch nass. Wir haben Tageshöchstwerte von bis zu 14 Grad. In der Nacht geht's auf bis zu 9 Grad runter. Morgen setzt sich der Wolkenregentrend fort. Wir haben auch Werte von bis zu 14 Grad. Und am Samstag spitzt dann ab und zu auch mal die Sonne raus. Es bleibt regnerisch bei ebenfalls bis zu 14 Grad.
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Heute, vor 39 Jahren, ist der Film Dirty Dancing in die deutschen Kinos gekommen. Das war am 8. Oktober 1987. Kurz vor der Veröffentlichung des Films fand die amerikanische Weltpremiere mit den Stars Patrick Swayze und Jennifer Grey im Man's Chinese Theater in Los Angeles statt. Der Film macht die beiden Hauptdarsteller weltbekannt. Deutschland war damals noch zweigeteilt, aber sogar in der DDR wurde der Film gezeigt. Die DDR-Bürgerinnen und Bürger sind förmlich ausgerastet und in die Kinos gestürmt. Der Film handelt von Frances Houseman, gespielt von Jennifer Grey, eine junge Frau, die sich in ihren Tanzlehrer Johnny Castle, gespielt von Patrick Swayze, verliebt. Der Soundtrack in dieser einen Szene im Tanzfinale tönt bei euch bestimmt schon im Ohr. Die beiden tanzen zum Song The Time of My Life. All das gipfelt in der akrobatischen Figur, wo der Tanzlehrer seine Angebetene auf beiden Händen in die Luft hebt. Der Song The Time of My Life, gesungen von Bill Medley und Jennifer Warnes, hat eine Reihe von Auszeichnungen gewonnen, eine davon in der Kategorie Bester Song bei der Oscarverleihung 1988. Wir hören nochmal in den Welthit rein, Tanz dazu, hier kommt The Time of My Life, Soundtrack aus dem Film Dirty Dancing. 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
2: Ihr wollt selber mal zum Graffiti-Künstler werden, Breakdance ausprobieren oder auf der Bühne rappen? Diesen Samstag habt ihr die Gelegenheit dazu. Dann wird das Kinder-, Jugend- und Kulturzentrum Alter Schlachthof in Lingen zum Treffpunkt für alle, die Spaß an der Hip-Hop-Kultur haben. Beim Hip-Hop- und Graffiti-Jam, präsentiert vom Emsland Rap e.V., gibt's von 15 Uhr bis Mitternacht jede Menge zum Staunen und Mitmachen. Los geht's am Nachmittag mit Live-Graffiti und einem Workshop von 15 bis 17 Uhr. Auch beim Breakdance-Workshop heißt es, Mitmachen ausdrücklich erwünscht. Für die Musik sorgen verschiedene Rap-Acts. Beim Open Mic dürft ihr selbst euer Talent unter Beweis stellen. Die Aftershow startet um 22 Uhr. Dann könnt ihr 2 Stunden zur Musik von DJs Mady One und Magic Beats weiterfeiern. Der Eintritt zum Hip-Hop- und Graffiti-Jam kostet 10 Euro.
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1: Ich bin Babette Büchner. Bundesfinanzminister Lars Klingbeil hat im Bundestag seinen Gesetzentwurf zur Reform der Einkommensteuer verteidigt. Man nehme damit die große Mehrheit der Menschen in Deutschland in den Fokus. Sie sollten am Ende des Monats mehr Geld in der Tasche haben, so Klingbeil.
2: Wir entlasten die Bürgerinnen und Bürger in unserem Land mit 10 Milliarden Euro. Und ich will hier betonen, das ist angesichts der schwierigen Haushaltslage, in der sich unser Land befindet, keine geringe Summe.
1: Die Opposition kritisierte die Reformpläne als unzureichend und unausgewogen. In Berlin haben sich Linke, Grüne und SPD nach langen Diskussionen auf eine gemeinsame Linie zum Umgang mit Antisemitismus geeinigt. Nach Informationen der deutschen Presseagentur gibt es nun ein Handlungspaket, das im Fall antisemitischer Vorfälle greifen soll. 2,5 Wochen nach der Wahl zum Berliner Abgeordnetenhaus dürfte damit der Weg für Sondierungsgespräche frei sein. Grüne und SPD hatten eine Vereinbarung dazu zur Voraussetzung für die Gespräche gemacht. Die 87-jährige Seniorin, deren Zwangsräumung vor 2 Wochen in Spanien Massenproteste ausgelöst hat, ist gestorben. Sie war nach jahrelangem Kampf mit dem Vermieter nach 70 Jahren aus ihrer Wohnung geworfen worden. Die Proteste in Spanien dürften jetzt noch einmal zunehmen.
3: Mit einem Mosaik aus Kerzen auf dem Protestcamp in Madrid und einer Mahnwache vor dem Parlament haben Hunderte der verstorbenen Rentnerin Mari Carmen gedacht. Wir spüren den Verlust wie unseren eigenen, schrieb Spaniens Regierungschef Pedro Sánchez in den sozialen Netzwerken. Die Notlage auf dem Wohnungsmarkt dürfte zum bestimmenden Thema des Wahlkampfs werden. Spaniens Gewerkschaften haben gestern zu einem Generalstreik am 11. November aufgerufen. Aus Barcelona, Julia Macher.
1: Der Billigflieger Ryanair streicht sein Angebot in Deutschland zusammen. Im kommenden Winterflugplan werden rund 700.000 Sitzplätze weniger angeboten als vor einem Jahr, kündigte das Unternehmen an. Das sei ein Rückgang um 10%. Gründe seien die hohen staatlichen Gebühren sowie die exorbitante Luftverkehrssteuer. Besonders betroffen ist demnach der Flughafen Berlin-Brandenburg. Hier fällt die Hälfte der Ryanair-Flüge weg.
4: Und jetzt das Wetter für das Emsland und die Grafschaft Bentheim.
5: Ab heute wird das Wetter dem meteorologischen Herbstbeginn gerecht. Es ist wolkig, windig und dazu noch nass. Wir haben Tageshöchstwerte von bis zu 14 Grad. In der Nacht geht's auf bis zu 9 Grad runter. Morgen setzt sich der Wolken-Regentrend fort. Wir haben auch Werte von bis zu 14 Grad. Und am Samstag spitzt dann ab und zu auch mal die Sonne raus. Es bleibt regnerisch bei ebenfalls bis zu 14 Grad.
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1: Puma-Alarm am Münchner Flughafen. Dort ist möglicherweise eine freilaufende Raubkatze unterwegs. Wo das Tier herkommt und wo es gerade steckt, ist völlig unklar. BLR-Kollegin Julia Wasilkow berichtet aus München. Hallo Julia.
2: Hallo, grüß dich.
1: Julia, ein Puma, wenige Kilometer vom Flughafen entfernt. Wie sicher ist denn überhaupt, dass da tatsächlich einer herumläuft?
2: Ja, ganz sicher ist das bislang nicht. Das Landratsamt Erding spricht von einer mutmaßlichen Raubkatze. Nach einer ersten fachlichen Einschätzung könnte es ein Puma sein. Gesichtet worden sein soll das Tier in der Gemeinde Oberding. Das ist wenige Kilometer vom Münchner Flughafen entfernt. Es gibt offenbar auch eine Aufnahme, die ist aber noch nicht veröffentlicht worden. Und woher der mögliche Puma kommt, das ist auch komplett unklar. Hinweise auf einen Zirkus in der Region gibt es jedenfalls nicht.
1: Und solange nicht klar ist, wo das Tier steckt, was sollen die Menschen in der Gegend jetzt beachten?
2: Also das Landratsamt bittet vor allem darum, vorsichtig zu sein. Hunde sollten in der Gegend nicht frei herumlaufen und kleine Kinder nicht unbeaufsichtigt draußen spielen. Wer die Raubkatze sieht oder Hinweise darauf hat, wo sie sich aufhält, soll sich sofort bei der Polizei in Erding melden.
1: Ich danke dir, Julia.
2: Wow, bitte gerne.

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2: Mit Deborah Krockhaus, guten Tag. Gestern Nachmittag sind bei einem Unfall in Nordhorn zwei Menschen verletzt worden. Laut Polizei war ein 82-jähriger Autofahrer gegen 14.45 Uhr auf der B403 in Richtung B213 unterwegs. Aus bislang ungeklärter Ursache kam er mit dem Auto auf die Gegenfahrbahn und stieß mit einem entgegenkommenden LKW zusammen. Der 82-Jährige wurde in dem Auto eingeklemmt und musste von der Feuerwehr befreit werden. Er wurde bei dem Unfall lebensgefährlich verletzt. Der 64-jährige LKW-Fahrer erlitt schwere Verletzungen. Beide wurden in ein Krankenhaus gebracht. Für die Dauer der Rettungs- und Bergungsmaßnahmen war die B403 rund 4 Stunden voll gesperrt. Die Polizei hat die Ermittlungen zur Unfallursache aufgenommen. In der Brennelementefabrik in Lingen beginnen die Vorbereitungen für die Produktion von Brennelementen russischer Bauart. Nach Informationen der deutschen Presseagentur will der Betreiber Advanced Nuclear Fuels, kurz ANF, nun die notwendigen Anpassungen im Werk vornehmen. Ab dem kommenden Jahr sollen in Lingen Brennelemente für Reaktoren in Bulgarien, Tschechien, Ungarn, der Slowakei und Finnland gefertigt werden. Am vergangenen Montag hatte das Unternehmen vom niedersächsischen Umweltministerium die endgültige Bestätigung der Änderungsgenehmigung für die Herstellung der Brennelemente erhalten. Der Bund für Umwelt und Naturschutz, kurz BUND, und die Anti-Atom-Organisation Ausgestrahlt wollen einen Eilantrag gegen die Werkserweiterung stellen. Unbekannte haben in Großbersen diverse Zigarettenschachteln aus einem Automaten am Finkenweg gestohlen. Nach Polizeiangaben kam es zwischen Dienstagnacht und heute Morgen zu der Tat. Die Täter brachen den Zigarettenautomaten auf und nahmen mehrere Schachteln mit. Es entstand ein Schaden von mehreren 100 €. Die Polizei bittet, Zeugen sich zu melden. Der Ausschuss für Familie, Jugend und Sport der Stadt Werlte spricht heute in einer öffentlichen Sitzung unter anderem über die Gründung eines Kirchengemeindeverbandes Kindertagesstätten. Weitere Themen sind die Bedarfsplanung der Kindertagesstätten sowie laufende Projekte. Die öffentliche Sitzung beginnt um 15 Uhr im Sitzungssaal des Fachbereiches Zentrale Dienste in Werlte.
1: Und jetzt das Wetter für das Emsland und die Grafschaft Bentheim.
3: Ab heute wird das Wetter dem meteorologischen Herbstbeginn gerecht. Es ist wolkig, windig und dazu noch nass. Wir haben Tageshöchstwerte von bis zu 14 Grad. In der Nacht geht's auf bis zu 9 Grad runter. Morgen setzt sich der Wolken-Regentrend fort. Wir haben auch Werte von bis zu 14 Grad. Und am Samstag spitzt dann ab und zu auch mal die Sonne raus. Es bleibt regnerisch bei ebenfalls bis zu 14 Grad.
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2: Facebook, ein Ort, der Menschen miteinander verbinden sollte. Doch was passiert, wenn ein Algorithmus vor allem das belohnt, was wütend macht, empört und spaltet? Genau darum geht es in The Social Reckoning. Der Film ist die Fortsetzung von The Social Network und erzählt die Geschichte hinter den sogenannten Facebook-Files. Ab heute läuft der Film bundesweit im Kino. Heiko Alfers verrät, was euch im Kino erwartet.
3: Es beginnt mit einer Zahl und mit einem Verdacht. 64% der Facebook-Nutzer, die sich extremistischen Gruppen anschließen, sollen von Facebook selbst dorthin geführt worden sein. Für die junge Ingenieurin Frances Haugen ist klar, das kann kein Zufall sein. Haugen arbeitet für Facebook. Sie glaubt zunächst an die Idee hinter dem sozialen Netzwerk. Menschen miteinander verbinden, Gemeinschaft schaffen. Doch je tiefer sie in die internen Daten schaut, desto größer werden ihre Zweifel. Denn offenbar weiß der Konzern, welche Folgen seine Algorithmen haben können und macht trotzdem weiter. Haugen wendet sich an den Journalisten Jeff Horwitz vom Wall Street Journal. Gemeinsam beginnen sie, interne Dokumente auszuwerten. Aus einer Recherche wird eine gefährliche Mission.
4: Sie nennen nicht meinen Namen und alles ist vertraulich.
5: Worüber möchten Sie sprechen?
4: Ich habe Classifier über Politgruppen laufen lassen. 30% der Inhalte triggern diverse Risikovektoren.
5: Sekunde, ich verstehe nicht, was das heißt.
4: Sind Sie nicht Tech-Reporter?
5: Quasi.
4: Quasi? Ich will deutlich sein.
5: Sie lieben Ihre Arbeit.
4: Ja. Menschen zu verbinden ist eine wertvolle Mission. Denn manche Menschen sind unbeholfen. Die beste Version von sich selbst sind sie allein vor dem Computer.
3: Der Film springt dabei zwischen verschiedenen Zeitebenen und Ereignissen hin und her. Von den internen Auseinandersetzungen bei Facebook bis zur Veröffentlichung der Facebook-Files und dem Sturm auf das US-Kapitol am 6. Januar 2021. Im Mittelpunkt steht aber nicht nur die Frage, was Facebook getan hat, sondern auch, was aus der ursprünglichen Idee sozialer Netzwerke geworden ist. Aus dem Versprechen, Menschen zusammenzubringen, ist, so erzählt es der Film, ein mächtiges Geschäftsmodell geworden, das von Aufmerksamkeit lebt. Und besonders viel Aufmerksamkeit bekommen offenbar Wut, Hass und Empörung.
5: Was ist das Problem?
4: Es hat sich was verändert.
6: Die Cops sind wie Arschlöcher, weil ich weiß bin.
4: Ich wollte rausfinden, wer meine Freundin radikalisiert hat.
5: Und?
4: Wir waren es. Facebook will, dass sie so lange wie möglich auf der Seite bleiben. Und vor 2 Jahren wurde der Algorithmus geändert.
7: Warte, Mark, wir wollen gegen Hassreden vorgehen. Und du willst sie noch anfachen und auf die Spitze treiben?
8: Ende der Diskussion.
3: The Social Reckoning ist dabei das dunkle Gegenstück zu The Social Network. Wieder stammt das Drehbuch von Aaron Sorkin, diesmal führt er auch Regie. Jesse Eisenberg ist als Mark Zuckerberg nicht mehr dabei, die Rolle übernimmt Jeremy Strong. Frances Haugen wird von Mikey Madison gespielt, die nach ihrem Oscar für Anora nun eine völlig andere Seite zeigt.
4: Wie schwer ist es, Leute mit Macht zu überzeugen, ihr Verhalten zu ändern?
5: Es muss echt schmerzen. Treffen, wo es weh tut.
9: Es reicht! Jeder kann posten, was er will. Wir sind nicht Schiedsrichter, wir sind der öffentliche Raum.
10: Bist du verrückt? Du bist wie ein Schülerlotser, der vor der Schule steht, aber du machst gar nichts mit deinen Armen. Und die Autos mähen einfach die Kinder nieder.
3: The Social Reckoning ist kein Film über Facebook als längst vergangenes Internetphänomen. Er erzählt von einer Plattform, die bis heute unseren Alltag, unsere Nachrichten und politische Debatten beeinflusst. Und vielleicht ist genau das die Stärke dieses Films. Er fragt nicht nur, wie Facebook groß geworden ist, sondern was wir aus dieser Macht gemacht haben.
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2: Ozapftis heißt es am Samstag in den Emslandhallen und Ling verwandelt sich zur bayerischen Partyhochburg. Schmeißt euch in euer schickstes Dirndl und eure schmuckste Lederhose und feiert gemeinsam mit Freunden und Familie eine Mordsgaudi. Die Emslandhallen verwandeln sich in eine stimmungsvolle Festzeltwelt voller Lebensfreude, Musik und echter Wiesenatmosphäre. Freut euch auf einen Abend mit zünftiger Live-Musik, mitreißenden Partyhits, frisch gezapftem Bier und jeder Menge gute Laune. Einlass ist ab 17 Uhr, die Veranstaltung beginnt um 18 Uhr. Alle ab 18 Jahren können mitfeiern. Kostenpunkt 19,90 Euro pro Person. Den Link zu den Tickets gibt's online unter oktoberfest-lingen.de.

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1: Ich bin Babette Büchner. Bundesfinanzminister Lars Klingbeil hat im Bundestag seinen Gesetzentwurf zur Einkommenssteuerreform vorgestellt. Während er für die Pläne warb, gab es von der Opposition Kritik. Und auch der Regierungspartner Union ist nicht ganz zufrieden. Sie forderte auch, die kalte Progression auszugleichen. Klingbeil will mit 10 Milliarden Euro vor allem kleine und mittlere Einkommen und Familien mit Kindern entlasten. 2,5 Wochen nach der Wahl zum Berliner Abgeordnetenhaus dürfte der Weg für rot-grün-rote Sondierungsgespräche zur Regierungsbildung frei sein. Linke, Grüne und SPD haben nach dpa-Informationen ein zentrales Hindernis aus dem Weg geräumt und sich auf eine gemeinsame Linie gegen Antisemitismus verständigt.
2: Das Thema beherrscht seit dem Sieg der Linken bei der Abgeordnetenhauswahl die Schlagzeilen, weit über die Hauptstadt hinaus. Teile der Partei stehen massiv in der Kritik wegen ihrer Position zu Israel. Ein pro-palästinensischer Aktivist und das Oberhaupt eines kriminellen Clans auf einer linken Wahlparty waren dann zu viel. Grüne und SPD hatten auf verbindliche Absprachen bestanden, wie mit antisemitischen Vorfällen umgegangen wird, als Bedingung für Sondierungen. Die Leitlinien legen auch den Umgang mit Rassismus und organisierter Kriminalität fest. Diana Kramer, Nachrichtenredaktion.
1: Krankheiten und Gesundheitsprobleme haben im Jahr 2024 in Deutschland direkte Kosten von fast 530 Milliarden Euro verursacht. Das war ein Plus von knapp 8%, teilte das Statistische Bundesamt mit.
3: 6.330 Euro an Krankheitskosten sind für jede einzelne Person über das Jahr gesehen im Schnitt ausgegeben worden. Dazu zählen Behandlungen, Prävention, Reha oder Pflege. Die höchsten Kosten verursacht haben Krankheiten des Herz-Kreislauf-Systems, gefolgt von psychischen Erkrankungen, zu denen auch Demenz gezählt wird, und Muskel- oder Skeletterkrankungen wie Rückenschmerzen. Jan-Henner Reitze, Nachrichtenredaktion.
1: Die Bundesnetzagentur wollte dafür sorgen, dass die Deutsche Bahn auf lukrativen Strecken mehr Platz für Wettbewerber machen muss. Das Verwaltungsgericht Köln hat dem nun aber einen Riegel vorgeschoben. Es hat die Vorgabe der Bundesnetzagentur in einem Eilbeschluss für rechtswidrig erklärt. Hintergrund ist der geplante Einstieg der italienischen Bahn in Deutschland.
4: Und jetzt das Wetter für das Emsland und die Grafschaft Bentheim.
5: Ab heute wird das Wetter dem meteorologischen Herbstbeginn gerecht. Es ist wolkig, windig und dazu noch nass. Wir haben Tageshöchstwerte von bis zu 14 Grad. In der Nacht geht's auf bis zu 9 Grad runter. Morgen setzt sich der Wolken-Regentrend fort. Wir haben auch Werte von bis zu 14 Grad. Und am Samstag spitzt dann ab und zu auch mal die Sonne raus. Es bleibt regnerisch bei ebenfalls bis zu 14 Grad.
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0: Spekulatius, Dominosteine oder Lebkuchen. Schon seit Ende August könnt ihr solche Weihnachtsleckereien im Supermarkt entdecken und auch die erste Weihnachtsdeko von Lichterkette bis Riesen-Nikolaus ist nicht mehr zu übersehen. Und ja, dem einen oder anderen Deko-Fan juckt es in den Fingern, doch schon jetzt was Neues für die dunkle Jahreszeit zu kaufen. Oder ihr nutzt den neuen besonderen Flohmarkt in Papenburg. Vom Holz-Osterhasen über Porzellankürbisse bis hin zum Herbsttürkranz. Die erste Dekomeile in Papenburg. Gleich mehr dazu hier bei eurer Ems-Fechtewelle.
1: 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Es ist 13 Uhr und 14.

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1: Noch 77 Tage und dann ist schon Heiligabend. Und jetzt, wo schon alle Supermarktregale mit lauter Weihnachtsleckereien gefüllt sind, ist es doch die beste Zeit, auch mal in den alten Kisten zu suchen, was sich da alles an weihnachtlicher Deko versteckt. Der ein oder andere hat bestimmt viel zu viele Christbaumkugeln oder längst vergessene Fensterbilder gelagert. Sandra Steenbergen hat auch schon auf ihrem Dachboden gestöbert.
2: Fröhliche Weihnacht überall. Ja, ich weiß, wir haben Anfang Oktober, aber Vorfreude ist ja nun mal die schönste Freude. Miriam und Keno von den Papenburg Locals, ihr holt jetzt doch tatsächlich mit der ersten Dekomeile die fröhliche Weihnacht klingelingeling an den Hauptkanal.
3: Ja.
2: Ja.
3: Ja, wir machen es einfach.
2: Habt ihr es eilig?
3: Wir haben es eilig. Und wir haben uns gedacht, man kann auch jetzt schon mal sich so ein bisschen über die Dekorationsartikel während der Weihnachtszeit Gedanken machen. Und deswegen veranstalten wir dieses Jahr den ersten Deko-Flohmarkt.
2: Und das heißt, da kann man alles aus dem Keller, aus dem Garage, Schuppen, Dachboden rausholen, ja, was annähernd irgendwie mit Deko zu tun
3: ja,
2: hat.
3: Ja, genau. Also es ist Dekoration für alle Jahreszeiten. Aber wenn man natürlich die Weihnachtsdeko mal unter einen Mann oder Frau bringen möchte, ist auch schön. Das Gute ist, man kann halt auch selber nochmal was Neues finden, ergänzen oder vielleicht komplett austauschen. Also alle Jahreszeiten sind erwünscht. Wichtig ist, es soll halt schon um Wohnaccessoires gehen.
2: Und dann habt ihr rundherum, ja, der Jahreszeit angepasst, auch noch die Apfelsaftpresse da. Was ist das?
3: Genau, richtig. Das ist total klasse. Die Apfelsaftpresse ist eine mobile Apfelsaftpresse vom Ökohof in Papenburg. Die kann also überall hinkommen und diesmal kommt sie zum Hauptkanal. Man kann selber Äpfel mitbringen und sie im Prinzip vorbeibringen, spenden. Der Ökohof wird dann im Nachgang die Äpfel pressen. Das hat so ein paar Hintergrundinformationen, unter anderem zum Beispiel, dass dann auch sehr viel Wespen sonst am Hauptkanal wären und wir ja auch mit Kindern rechnen. Man darf diesen frischen Apfelsaft aber vor Ort auch mal direkt probieren. Der ist nämlich wirklich köstlich. Und wenn also der Apfelbaum zu Hause eskaliert ist und einfach total viel über ist, bitte nicht wegschmeißen, sondern einfach zum Hauptkanal bringen.
2: Und dann ist rundherum am Hauptkanal ja noch mehr los, abgesehen von der Dekomeile, vom Deko-Flohmarkt sozusagen.
4: Ja, wir haben verschiedene Stände, wir bieten Musik an, Gastrocom, wir haben einen Foodwagen mit der Pommes verkauft, Bratwurst verkauft und verschiedene andere coole Stände.
2: Okay, und ein paar Vereine werden sich ja auch noch dann präsentieren.
4: Es kommen verschiedene Abschlussklassen, die Geld für den Abschluss sammeln, für die verschiedenen Aktionen, die sie planen wollen. Die Polizei kommt, die E-Mobilität kommt oder der Verein E-Mobilität, die Firma, die stellen Autos vor.
3: Genau.
4: Ja, und wir haben auch Schulklassen, die Berliner verkaufen, die Waffeln machen und sonstiges, ja.
2: Ich merke schon, die Liste ist lang am Hauptkanal. Mhm. Das heißt, wann geht es dann Samstag los? Von wann bis wann ist...
3: Am Samstag geht es um 14 Uhr los. Aufbau für den Deko-Flohmarkt ist bereits ab 12 Uhr. Und ansonsten alle weiteren Informationen zu dem Flohmarkt, zum Aufbau und die kleinen Spielregeln findet man auch auf unserer Internetseite unter www.papenburglocals.de.
2: Okay, und damit wir jetzt noch ein bisschen in Stimmung kommen, hier so am Anfang Oktober, wir können noch mal ein kleines Lied anstimmen, finde ich. Also. Doch, natürlich.
3: Okay, gut.
2: Komm. Kling, Glöckchen, Klingelingeling, Kling, Glöckchen, Kling.
1: Sandra Steenbergen aus Papenburg hat mit den Papenburg Locals gesungen. Am Samstag ab 14 Uhr ist sie also die erste Dekomeile der Feenstadt mit vielen Aktionen rund um das Thema Nachhaltigkeit am Hauptkanal.
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2: Mit Deborah Krockhaus, guten Tag. Gestern Nachmittag sind bei einem Unfall in Nordhorn zwei Menschen verletzt worden. Laut Polizei war ein 82-jähriger Autofahrer gegen 14.45 Uhr auf der B403 in Richtung B213 unterwegs. Aus bislang ungeklärter Ursache kam er mit dem Auto auf die Gegenfahrbahn und stieß mit einem entgegenkommenden LKW zusammen. Der 82-Jährige wurde in dem Auto eingeklemmt und musste von der Feuerwehr befreit werden. Er wurde bei dem Unfall lebensgefährlich verletzt. Der 64-jährige LKW-Fahrer erlitt schwere Verletzungen. Beide wurden in ein Krankenhaus gebracht. Für die Dauer der Rettungs- und Bergungsmaßnahmen war die B403 rund 4 Stunden voll gesperrt. Die Polizei hat die Ermittlungen zur Unfallursache aufgenommen. In der Brennelementefabrik in Lingen beginnen die Vorbereitungen für die Produktion von Brennelementen russischer Bauart. Nach Informationen der deutschen Presseagentur will der Betreiber Advanced Nuclear Fuels, kurz ANF, nun die notwendigen Anpassungen im Werk vornehmen. Ab dem kommenden Jahr sollen in Lingen Brennelemente für Reaktoren in Bulgarien, Tschechien, Ungarn, der Slowakei und Finnland gefertigt werden. Am vergangenen Montag hatte das Unternehmen vom niedersächsischen Umweltministerium die endgültige Bestätigung der Änderungsgenehmigung für die Herstellung der Brennelemente erhalten. Der Bund für Umwelt und Naturschutz, kurz BUND, und die Anti-Atom-Organisation Ausgestrahlt wollen einen Eilantrag gegen die Werkserweiterung stellen. Unbekannte haben in Großbersen diverse Zigarettenschachteln aus einem Automaten am Finkenweg gestohlen. Nach Polizeiangaben kam es zwischen Dienstagnacht und heute Morgen zu der Tat. Die Täter brachen den Zigarettenautomaten auf und nahmen mehrere Schachteln mit. Es entstand ein Schaden von mehreren 100 €. Die Polizei bittet, Zeugen sich zu melden. Der Ausschuss für Familie, Jugend und Sport der Stadt Werlte spricht heute in einer öffentlichen Sitzung unter anderem über die Gründung eines Kirchengemeindeverbandes Kindertagesstätten. Weitere Themen sind die Bedarfsplanung der Kindertagesstätten sowie laufende Projekte. Die öffentliche Sitzung beginnt um 15 Uhr im Sitzungssaal des Fachbereiches Zentrale Dienste in Werlte.
1: Und jetzt das Wetter für das Emsland und die Grafschaft Bentheim.
3: Ab heute wird das Wetter dem meteorologischen Herbstbeginn gerecht. Es ist wolkig, windig und dazu noch nass. Wir haben Tageshöchstwerte von bis zu 14 Grad. In der Nacht geht's auf bis zu 9 Grad runter. Morgen setzt sich der Wolken-Regentrend fort. Wir haben auch Werte von bis zu 14 Grad. Und am Samstag spitzt dann ab und zu auch mal die Sonne raus. Es bleibt regnerisch bei ebenfalls bis zu 14 Grad.
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1: Es ist vorbei mit den sommerlichen Temperaturen. Heute ist es kühler als noch zuletzt, nass und windig. Vor allem für Familien beginnt damit eine typisch herbstliche Aktivität: Drachen steigen lassen. Das macht Spaß. Es gibt aber auch einige Regeln zu beachten. Welche das sind, hat Deborah Krockhaus heute in unserer Morningshow Ronny Thorau gefragt.
2: Ronny, fangen wir mal beim Kauf an. Drache ist ja nicht gleich Drache.
3: Nein, genau. Wäre ja zum Beispiel schade, wenn man als Kind mit dem Drachen von den Beinen gerissen wird und abhebt. Da gibt es auf den Drachen nicht umsonst Angaben, für welches Alter sie geeignet sind und für welche Windgeschwindigkeiten. Ganz generell gilt, Drachen mit einer Leine sind leichter zu steuern und damit für Kinder leichter zu kontrollieren als Lenkdrachen mit zwei oder mehr Leinen. In jedem Fall sollte der Drache ein CE-Prüfzeichen tragen für die gängigen EU-Sicherheits- und Gesundheitsanforderungen. Und wichtig, die Leine sollte maximal 100 Meter lang sein, weil nur bis dahin darf man die als Hobbypilot genehmigungsfrei herumfliegen lassen.
2: Okay, und wenn ich jetzt den richtigen Drachen gekauft habe, was gibt's beim Drachen steigen lassen zu beachten?
3: Ja, das Wichtigste ist natürlich, passt der Wind. Windstärke 3 bis 4 ist perfekt. Bei mehr als 4 wird's schwieriger und ab Windstärke 7 geht gar nichts mehr, außer der Drache kaputt. Oder er fliegt unkontrolliert irgendwo hin. Beim Festhalten ist wichtig, immer nur die Griffe benutzen. Die Schnüre können eine Menge Verletzungen verursachen. Und natürlich auch wichtig, der Ort. Freie Fläche ist klar, aber nicht in der Nähe von Menschen, Straßen, Strommasten oder auch Tieren. Selbst wenn der Drache die nicht direkt treffen könnte, können Tiere aufgeschreckt werden. Und an Flughäfen gilt ein gesetzlicher Mindestabstand von 1,5 Kilometern.
2: Wer haftet denn eigentlich, wenn ein Drache was trifft und beschädigt?
3: Ja, also Drachenschäden, sage ich mal, sind ein guter Grund, eine private Haftpflichtversicherung zu haben. Denn wenn mein Drache außer Kontrolle gerät und eine Person verletzt oder Eigentum beschädigt, muss ich dafür einstehen. Man muss allerdings gut gucken in seinem Haftpflichtversicherungsvertrag, denn es gibt welche, wo die Leinenlänge für Drachen begrenzt wird, zum Beispiel auf 30 Meter. Kleine Kinder übrigens sind nicht haftbar, aber vielleicht ihre Eltern, wenn die ihre Aufsichtspflicht verletzt haben.
1: Mit diesen Tipps aus der Morningshow kann dem Drachensteigen lassen doch nichts mehr in den Weg stehen. Unsere Morningshow ist mittlerweile schon im Feierabend. Morgen startet Deborah dann ein letztes Mal in dieser Woche ab 7 Uhr mit euch in den Tag.

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2: Alles dreht sich um Blechblasinstrumente, heißt es am Freitag und Samstag in Meppen. Die Klänge von Trompeten, Posaunen, Tuben und Co. begeistern für 2 Tage alle interessierten Musikerinnen und Musiker sowie Freunde der Blechblasmusik. Neben Vortragskonzerten für Kinder am Windhorst-Gymnasium und an der Grundschule Fulden am Freitag wird es am Samstag Meet and Greet Einzelunterrichtsstunden mit den Dozenten in den Räumen der Musikschule des Emslandes geben. Musikalisches Highlight der Blechbläsertage ist das große Konzert für Trompeten, Tuba und Orgel am Samstag um 19 Uhr in der Gymnasialkirche. Dieses verspricht ein eindrucksvolles Klangerlebnis, bei dem die kraftvollen und zugleich fein nuancierbaren Klangfarben der Blechblasinstrumente auf die majestätische Klangfülle der Orgel treffen. Tickets für das Konzert sind in der Geschäftsstelle der Theatergemeinde Meppen in der Kirchstraße 1a, bei der Touristinformation und allen weiteren Reservex-Vorverkaufsstellen sowie online erhältlich. Der Normalpreis beträgt 20 €, Kinder, Schüler und Studenten zahlen 5 €.

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1: Ich bin Thomas Bleskin. Die Bundesregierung blickt deutlich optimistischer auf die deutsche Wirtschaft. Für dieses Jahr rechnet sie nun mit einem Wachstum von 1,3%. Im April waren es noch 0,5%. Als Gründe nennt das Wirtschaftsministerium vor allem stärkere Exporte, staatliche Investitionen und höhere Verteidigungsausgaben. Die Folgen des Iran-Kriegs und die gestiegenen Energiepreise hätten die Konjunktur weniger stark belastet als zunächst befürchtet. Auch für 2027 wurde die Prognose leicht angehoben. Wirtschaftsministerin Katharina Reiche warnt allerdings davor, den Aufschwung schon als gefestigt anzusehen und fordert weitere Strukturreformen. Krankheiten und Gesundheitsprobleme haben im Jahr 2024 in Deutschland direkte Kosten von fast 530 Milliarden Euro verursacht. Das teilte das Statistische Bundesamt mit. Demnach stiegen die Krankheitskosten gegenüber dem Vorjahr um knapp 8%.
2: 6.330 Euro an Krankheitskosten sind für jede einzelne Person über das Jahr gesehen im Schnitt ausgegeben worden. Dazu zählen Behandlungen, Prävention, Reha oder Pflege. Die höchsten Kosten verursacht haben Krankheiten des Herz-Kreislauf-Systems, gefolgt von psychischen Erkrankungen, zu denen auch Demenz gezählt wird, und Muskel- oder Skeletterkrankungen wie Rückenschmerzen. Bei Frauen sind die durchschnittlichen Kosten höher, was vor allem daran liegt, dass Frauen älter werden als Männer. Jan-Henner Reitze, Nachrichtenredaktion.
1: Europas größter Billigflieger Ryanair streicht sein Angebot in Deutschland zusammen. Rund jeder 10. Flug soll zum Winterflugplan eingestellt werden.
3: Es trifft vor allem den Hauptstadtflughafen. Den beschreibt Ryanair selbst als erfolglosesten Flughafen Europas. Dort schließt die Airline ihre Basis mit 7 Flugzeugen. Rund die Hälfte des Angebots wird gekürzt. Einige Strecken wie Gran Canaria oder Palermo fallen ganz weg, andere werden ausgedünnt. In Memmingen und Köln bietet Ryanair dagegen künftig mehr Flüge an. Neu dazu kommen Saarbrücken und Friedrichshafen. Die irische Airline begründet den Schritt mit hohen Gebühren und der Luftverkehrssteuer. Thomas Bremser, Nachrichtenredaktion.
1: Die Menschen in Deutschland haben im vergangenen Jahr häufiger Busse und Bahnen im Nahverkehr genutzt. Laut Statistischem Bundesamt gab es ein Plus von 2% gegenüber dem Vorjahr. Die Busse im Liniennahverkehr bedienten rund 5,5 Milliarden Passagiere. Im Nahverkehr mit der Bahn waren 2,8 Milliarden Menschen unterwegs. Bei den Straßenbahnen gab es dagegen keine Veränderung.
4: Und jetzt das Wetter für das Emsland und die Grafschaft Bentheim.
5: Ab heute wird das Wetter dem meteorologischen Herbstbeginn gerecht. Es ist wolkig, windig und dazu noch nass. Wir haben Tageshöchstwerte von bis zu 14 Grad. In der Nacht geht's auf bis zu 9 Grad runter. Morgen setzt sich der Wolken-Regentrend fort. Wir haben auch Werte von bis zu 14 Grad. Und am Samstag spitzt dann ab und zu auch mal die Sonne raus. Es bleibt regnerisch bei ebenfalls bis zu 14 Grad.
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1: Wishy. So heißt die fünfköpfige US-Indie-Band, die wir euch diese Woche in unserem Ems Fechtewelle Soundcheck vorstellen. Denn sie haben vor kurzem ihr zweites Album veröffentlicht. Nature's Pill heißt es. Und das wird gerade ziemlich gehypt. Die Band ist noch ein richtiger Geheimtipp. Gegründet hat sie sich 2021 in Indiana. Vier Männer und eine Frau, darunter die Gründungsmitglieder Kevin Crowther und Nina Pitchkeys. 2023 hat die Band zwei EPs veröffentlicht, Mana und Paradise. 2024 hat Wishy dann ihr Debütalbum 777 rausgebracht. Das war schon ein großer Erfolg. Letztes Jahr kam die dritte EP Planet Popstar raus und jetzt ihr zweites Studioalbum Nature's Pill. Wonach das klingt? Wie britische Gitarrenpop-Bands der späten 80er, beispielsweise die Darling Buds oder The Primitives. Gute Laune garantiert. Wir hören in das neue Album rein. Hier kommt Mona Lisa von Wishy aus ihrem zweiten Album Nature's Pill.

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1: Seit einer Woche gilt jetzt wieder der Tankrabatt. Der Bund verzichtet auf Steuern in Höhe von knapp 17 Cent pro Liter, um die Autofahrer zu entlasten. Das Ganze ist aber weiter ziemlich umstritten. Wir sprechen mit Katharina Luca vom ADAC. Hallo Frau Luca.
2: Hallo, guten Tag.
1: Wie fällt die Bilanz aus nach einer Woche Tankrabatt? Was kam wirklich bei den Autofahrern an?
2: Nach bisherigen Auswertungen des ADAC kann man sagen, dass die steuerliche Entlastung der Tankrabatt vor allem bei den Dieselfahrern zu einem großen Teil angekommen ist. Das heißt, Verbraucher und Verbraucherinnen haben hier tatsächlich eine Ersparnis von bis zu 17 Cent, wie eben auch die Energiesteuersenkung vorgeben würde. Bei Super E10 ist es allerdings so, dass wir hier noch eine deutliche Lücke gegenüber diesen rechnerisch möglichen 17 Cent sehen. Hier liegen wir ungefähr im Moment bei 13 Cent.
1: Welche Maßnahmen wären sinnvoller, um die Menschen beim Tanken zu entlasten?
2: Generell ist es aus Sicht des ADAC richtig und wichtig, dass wir den Tankrabatt in Deutschland jetzt haben, weil den Verbraucher und Verbraucherinnen so mit der hohen Belastung einfach schnell geholfen werden kann und man hier einfach ein schnelles Ergebnis erzielen konnte. Aus unserer Sicht wäre es aber wünschenswert, dass man für die Zukunft Maßnahmen schaffen könnte, die vielleicht eine gezieltere Förderung bzw. eine gezieltere Weitergabe, wie zum Beispiel Direktzahlungen, ermöglichen würden.
1: Die 12-Uhr-Regel, also nur eine Erhöhung am Tag, ist ja sehr umstritten. Wie sinnvoll oder nicht ist sie?
2: Die 12-Uhr-Regel hat nach Ansicht des ADAC nicht dazu beigetragen, dass das Preisniveau insgesamt gesenkt worden ist. Ja, man hat insofern einen Überblick, dass man weiß, vor 12 Uhr ist es günstiger, nach 12 Uhr wird erhöht. Aber wir sehen seit April tatsächlich ein zu hohes Niveau an den Zapfsäulen. Das heißt, das Preisniveau ist mit Einführung der 12-Uhr-Regel gestiegen. Wir sehen also, dass die 12-Uhr-Regel ja nicht den gewünschten Effekt gebracht hat und dass man definitiv darüber nachdenken muss,

0: ob das so noch weitergeführt werden sollte.
1: Generell, welche Tipps haben Sie, um möglichst günstig zu tanken?
0: Generell ist es so, dass mit dem Einführen der 12-Uhr-Regel die günstigste Zeit zum Tanken vor 12 Uhr ist. Das heißt, im Laufe des Vormittags sind die Spritpreise an den Zapfsäulen bundesweit am günstigsten. Am allergünstigsten tankt man zwischen 11 und 12 Uhr, dann sind die Spritpreise am niedrigsten und nach 12 Uhr steigen die Preise natürlich dann immer sehr an.
1: Vielen Dank, Frau Luca.
0: Bitte gern.

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2: Mit Marie-Christine Ommer, guten Tag. Am vergangenen Sonntag ist ein betrunkener Lkw-Fahrer in Salzbergen auf ein Polizeiauto aufgefahren. Wie die Polizei mitteilt, war der 48-jährige Lkw-Fahrer gegen 19.25 Uhr auf der A30 in Richtung Niederlande unterwegs. An der Anschlussstelle Rheine-Nord wollten Polizisten den Lkw auf der B70 kontrollieren. Als beide Fahrzeuge an einem Bushaltestreifen hielten, beschleunigte der Lkw-Fahrer erneut und fuhr auf das Polizeiauto auf. Verletzt wurde dabei niemand. Ein freiwilliger Atemalkoholtest bei dem Lkw-Fahrer ergab 3,0 Promille. Ihm wurde eine Blutprobe entnommen. Der Führerschein und die Fahrzeugschlüssel wurden sichergestellt. An den Fahrzeugen entstand bei dem Unfall ein Schaden im niedrigen fünfstelligen Bereich. Noch bis zum kommenden Mittwoch, 14. Oktober, können sich Schülerinnen und Schüler aus dem Emsland und der Grafschaft Bentheim für die Jobbusse in den Herbstferien anmelden. Bei kostenfreien Tagesfahrten sollen Teilnehmende die Möglichkeit erhalten, regionale Unternehmen kennenzulernen und Einblicke in verschiedene Ausbildungsberufe zu erhalten. Das Angebot wurde von der Wachstumsregion Ems-Achse e.V. gemeinsam mit den Landkreisen Emsland und Grafschaft Bentheim sowie der Agentur für Arbeit Nordhorn organisiert. Laut der Wachstumsregion Ems-Achse gibt es noch freie Plätze für Fahrten am 21. und 22. Oktober. Alle Termine und Informationen dazu, welche Unternehmen besucht werden, findet ihr unter dem Link auf unserer Webseite www.emsfechtewelle.de. Zwischen gestern Abend gegen 20.05 Uhr und heute Morgen gegen 1.45 Uhr haben Unbekannte in Haaren Diesel aus einem Lkw gestohlen. Nach Polizeiangaben war der Lkw auf einem Parkplatz an der A31 in Höhe Haaren abgestellt. Die Täter stahlen mehrere hundert Liter Diesel. Es entstand ein Schaden im hohen dreistelligen Bereich. Die Polizei bittet Zeugen um Hinweise. Der Jugendhilfeausschuss der Stadt Lingen kommt heute Nachmittag zu einer öffentlichen Sitzung zusammen. Auf der Tagesordnung stehen unter anderem verschiedene Maßnahmen in Kindertagesstätten, darunter Brandschutzmaßnahmen in der Kita Arche Noah, die Dachsanierung in der Kita St. Barbara sowie Maler- und Putzarbeiten in der Kita Christkönig. Zudem werden das Kinder- und Jugendparlament und der Stadtjugendring über aktuelle Themen berichten. Auf Antrag der SPD-Fraktion soll über die Mitgliedschaft im Netzwerk Familienzentrumsarbeit in Niedersachsen gesprochen werden. Die Sitzung beginnt um 16 Uhr im Ratssitzungssaal des neuen Rathauses in Lingen.
3: Und jetzt das Wetter für das Emsland und die Grafschaft Bentheim.
2: Heute ist es in unserer Region bewölkt. Am Nachmittag kann es regnen. Bei maximal 14 Grad ist es deutlich kälter als gestern. In der Nacht sinken die Temperaturen auf 9 Grad ab. Morgen ist der Himmel von dichten Wolken bedeckt, die Regen mit sich bringen. Die Temperaturen erreichen Höchstwerte von 14 Grad. Es weht ein frischer Wind aus Südwesten mit Böen von bis zu 50 km pro Stunde. Am Samstagvormittag erwartet uns ein Sonne-Wolken-Mix. Gegen Nachmittag ziehen dann dichtere Wolken auf, dann kann es erneut Regen geben. Mit maximal 14 Grad bleiben die Temperaturen konstant.
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1: Fußballspielen liegt ihm im Blut. Für sein langjähriges Engagement ist Heiner Feldmann ausgezeichnet worden. Mehr dazu von Deborah Krockhaus in unserer heutigen guten Nachricht aus der Region.
2: Mehr als 20 Jahre hat Heiner Feldmann den Fußball beim SV Concordia im Spüren mitgeprägt. Jetzt ist er für dieses langjährige Engagement ausgezeichnet worden. Der Kreisfußballverband Emsland hat Heiner Feldmann eine goldene Verdienstnadel überreicht. Laut dem Niedersächsischen Fußballverband Kreis Emsland war Feldmann in den vergangenen 2 Jahrzehnten in unterschiedlichen Funktionen für den Verein aktiv. Als Jugend- und Trainer der Frauenmannschaft, als Jugendleiter und Mitglied des Jugendvorstandes. Im Fokus standen da vor allem die Jugend- und Frauenteams. Er hatte zum Beispiel großen Anteil an 4 Aufstiegen der ersten Frauenmannschaft bis in die Oberliga und an der Vize-Niedersachsen-Meisterschaft der B-Juniorinnen 2023. Bei der Übergabe der goldenen Verdienstnadel haben Vertreterinnen und Vertreter des NFV-Kreis Emsland und des Vereins Feldmann für sein langjähriges Engagement gedankt und noch einmal hervorgehoben, welchen Wert er für den Verein hatte. Und da muss ich jetzt sagen, hatte, denn auf Heiner Feldmann warten jetzt ganz neue Aufgaben. Er ist zur neuen Saison zum Nachwuchsleistungszentrum Emsland gewechselt. Da ist er jetzt als sportlicher Leiter für den Mädchenbereich aktiv. Und da wünschen wir doch alles Gute und genauso erfolgreiche Jahre wie beim SV Concordia im Spüren.
1: Das war die gute Nachricht aus der Region und die habt ihr heute mit meiner Kollegin Deborah Krockhaus in der Ems Fechtewelle Morningshow gehört.

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2: Flott, beschwingt und rockig geht's am Samstag im Theater an der Wilhelmshöhe zu. Dort lädt das Singener Männerquartett um 19 Uhr zu seinem Konzert Traumzeit ein. Begleitet wird das Männerquartett vom Lingener Instrumentalensemble Berlinale Trio um Tobias Bakow. Musikalisch wird es eine Mischung aus Ohrwürmern der letzten Jahrzehnte geben. Titel wie Take Me Home, Country Roads, Rote Lippen, Rote Rosen, Roter Wein oder Eine neue Liebe ist wie ein neues Leben werden vom Männerquartett mit dem ihnen ganz eigenen Charme interpretiert. Am Piano werden sie von Peter Neiland begleitet. Markenzeichen des Quartetts und das Publikum immer wieder aufs Neue begeisternd, ist das gemeinsame Singen mit Dirigentin Eline Habers. Karten für das Konzert gibt es bei der Touristinfo Lingen, online bei Reservix und an der Abendkasse. Der Normalpreis beträgt 17 Euro, Kinder, Schüler und Studenten zahlen 12 Euro.

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1: Ich bin Thomas Bleskin. Die Bundesregierung hat ihre Wachstumsprognose für Deutschland deutlich nach oben korrigiert. Für dieses Jahr erwartet sie nun ein Plus von 1,3%, nachdem im Frühjahr nur mit 0,5% gerechnet worden war. Auch für 2027 fällt die Prognose etwas besser aus. Gleichzeitig warnt Wirtschaftsministerin Katharina Reiche davor, die Erholung schon als stabil anzusehen. Die Lage bleibe fragil, sagte sie.
2: Wir müssen wieder ein Land sein, in dem sich Investitionen lohnt, in dem es sich lohnt, ein Unternehmen zu gründen, in dem es sich lohnt, wirtschaftlich erfolgreich zu sein, Gewinne zu machen, Arbeitsplätze zu schaffen. Und es geht nur über Strukturreformen, die Unternehmen entlastet, die unsere sozialen Sicherungssysteme entlastet, die Kapital und Arbeitskräfte entfesseln und die unsere Industrie erneuern helfen.
1: Wirtschaftsministerin Reiche. Psychische Erkrankungen entwickeln sich zusehends zu einem Treiber für Fehlzeiten im Job und das mit langen Ausfallzeiten. Das teilte der AOK-Bundesverband nach eigenen Versichertendaten mit. Demnach war jedes Kassenmitglied im vergangenen Jahr im Schnitt 4 Tage arbeitsunfähig. Vor 10 Jahren waren es noch deutlich weniger.
3: Die häufigste Ursache für Krankmeldungen sind zwar Atemwegserkrankungen wie Erkältungen und Grippe, aber Krankschreibungen aus diesem Grund dauerten im Schnitt nur rund 6 Tage. Dagegen fehlten Beschäftigte bei psychischen Erkrankungen im Schnitt fast einen Monat. Betroffen seien insbesondere Beschäftigte in sozialen Berufen, vor allem in Callcentern, in der Pflege und der Kinderbetreuung. Es gäbe mehrere Ursachen für Depressionen oder Burnouts, etwa die ständige Erreichbarkeit im Job oder Sorgen wegen politischer Krisen. Thomas Bremser, Nachrichtenredaktion.
1: Linke, Grüne und SPD in Berlin nehmen Sondierungsgespräche über eine mögliche gemeinsame Regierung auf. Voraussetzung dafür war eine Einigung beim zuletzt umstrittenen Thema Antisemitismus. Die drei Parteien erklärten unter anderem, das Existenzrecht Israels sei unverhandelbar. Außerdem solle jüdisches Leben besonders geschützt werden. Bei der Suche nach einem möglicherweise freilaufenden Puma im oberbayerischen Landkreis Erding gibt es bislang keine eindeutige Spur. Nach Angaben der Behörden ist weiter unklar, ob auf den Aufnahmen tatsächlich ein Puma oder ein anderes Tier zu sehen ist. Die Polizei will die Suche fortsetzen und bittet die Menschen in der Region, aufmerksam zu bleiben.
4: Und jetzt das Wetter für das Emsland und die Grafschaft Bentheim.
5: Heute ist es in unserer Region bewölkt. Am Nachmittag kann es regnen. Bei maximal 14 Grad ist es deutlich kälter als gestern. In der Nacht sinken die Temperaturen auf 9 Grad ab. Morgen ist der Himmel von dichten Wolken bedeckt, die Regen mit sich bringen. Die Temperaturen erreichen Höchstwerte von 14 Grad. Es weht ein frischer Wind aus Südwesten mit Böen von bis zu 50 km pro Stunde. Am Samstagvormittag erwartet uns ein Sonne-Wolken-Mix. Gegen Nachmittag ziehen dann dichtere Wolken auf, dann kann es erneut Regen geben. Mit maximal 14 Grad bleiben die Temperaturen konstant.
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geistlicher Missbrauch in der Kirche. Dieses Thema hat vor kurzem eine groß angelegte Studie untersucht. Die Ergebnisse der Studie sind am 25. September vorgestellt worden mit erschreckenden Erkenntnissen. Untersucht wurde der geistliche bzw. spirituelle Missbrauch in zwei geistlichen Gemeinschaften in den Diözesen Osnabrück und Münster. Rund 117 Interviews mit Betroffenen und früheren Mitgliedern wurden geführt. Mehr über die Studie, die Ergebnisse und was Bischof Dominikus Meyer für ein Statement abgegeben hat, darüber spreche ich gleich mit meiner Kollegin Marie-Christine Ommer hier bei uns auf der Ems Fechtewelle.

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1: Am 25. September 2026 haben Wissenschaftlerinnen und Wissenschaftler der Uni Münster die Ergebnisse ihrer Studie Macht durch Charisma, geistlicher Missbrauch in geistlichen Gemeinschaften veröffentlicht. Die Studie war von der Deutschen Bischofskonferenz, den Bistümern Münster,

0: Münster und Osnabrück sowie den Thuiner Franziskanerinnen in Auftrag gegeben worden. Über die Studie, deren Ergebnisse und das Statement von Bischof Dominikus Meyer vom Bistum Osnabrück spreche ich nun mit meiner Kollegin Marie-Christine Ommer. Marie-Christine, was genau haben die Forschenden mit der Studie untersucht?
1: Das Forschungsteam um Studienleiterin Judith Könemann von der Katholischen Theologischen Fakultät hat in seiner Untersuchung den spirituellen geistlichen Missbrauch ins Visier genommen. Sie definieren diesen als eine spezifische Form des Missbrauchs, bei der eine von Machtinteressen geleitete Autoritätsperson grenzüberschreitend in die Spiritualität ihres Gegenübers eingreift. Dabei handelt es sich um einen längerfristigen Prozess, bei dem die Betroffenen von der Autoritätsperson psychisch-emotional abhängig gemacht werden. Im Zentrum der Studie standen die Vorgänge um zwei Gruppen in den Bistümern Osnabrück und Münster, der sogenannten Christusgemeinschaft und der geistlichen Gemeinschaft Totus Tuus Neuevangelisierung. Die Christusgemeinschaft war Mitte der 1970er Jahre entstanden und vor allem im Bistum Osnabrück tätig. Kirchenrechtlich anerkannt war sie nie. Die Forschenden haben im Rahmen der Pilotstudie 117 Interviews mit Betroffenen und früheren Mitgliedern geführt. Die gewonnenen Erkenntnisse sollen helfen, spirituellen Missbrauch künftig zu verhindern, sowie die Intervention und Prävention zu verbessern, so die Forschenden.
0: Wie hat sich der geistliche Missbrauch in diesen Gemeinschaften gezeigt? Und wie haben sich die Verantwortlichen in den Bistümern verhalten?
1: Mitglieder der Glaubensgemeinschaften haben sich den Leitungspersonen vollständig unterwerfen müssen. Dafür mussten sie ihren eigenen Willen und die Kontrolle über sich selbst aufgeben. Von den Leitungspersonen wurden sie diesbezüglich indoktriniert, unter Druck gesetzt, überfordert, beschämt und bloßgestellt. Bei in ihren Augen nicht Wohlverhalten drohten den Betroffenen Liebesentzug und Kontaktabbruch. Laut den Ergebnissen der Studie gab es in den Glaubensgemeinschaften sehr strenge Verhaltensregeln. Vor allem Frauen hatten sich widerspruchslos an die Vorstellungen der Leitungen zu halten. Kindern wurden keine Rechte zuteil. Der spirituelle Missbrauch sei der Untersuchung zufolge für Betroffene schwer belastend. Dabei können die psychischen Auswirkungen ebenso schwerwiegend und traumatisierend sein wie beim sexuellen Missbrauch. Die Verantwortlichen in den Bistümern verhielten sich laut Erkenntnissen der Studie fast immer reaktiv und wurden nicht proaktiv tätig. Bestimmte Entwicklungen, die nicht in das eigene Bild und das der Kirche passten, wurden nicht wahrgenommen, getreu dem, es kann nicht sein, was nicht sein darf. Die Verantwortlichen in den Bistümern seien ihrer Sorge, den Gläubigen Schutz zu gewähren, nicht in hinreichendem Maß nachgekommen.
0: Bischof Dominikus Meyer vom Bistum Osnabrück sagt in einem Statement hinsichtlich der Ergebnisse der Studie, dass kein Zweifel mehr daran bestehen könne, dass das Phänomen geistlicher Missbrauch existiere und Beachtung verdiene. Welche Schlüsse ziehen er und das Bistum Osnabrück aus den vorliegenden Ergebnissen?
1: Konkret habe das Bistum Osnabrück 6 Felder ausgemacht, die in den kommenden Monaten in bistumsinternen Arbeitsgruppen vertieft geprüft werden sollen. Das hat Bischof Dominikus Meyer in einem Statement mitgeteilt. Dazu gehört die Weiterentwicklung bestehender Angebote für Betroffene geistlichen Missbrauchs. Ebenso sollen die Verfahren zur Qualifizierung und Zulassung von geistlichen Begleitern sowie für entsprechende Inhalte der Aus- und Fortbildung von Priestern, Diakonen und anderem pastoralem Personal überprüft und weiterentwickelt werden. Eine weitere Arbeitsgruppe soll prüfen, wie eine künftige Begleitung geistlicher Gemeinschaften auf dem Gebiet des Bistums aussehen kann. Dabei steht insbesondere die Frage im Fokus, wie Gefahren von geistlichem Missbrauch rechtzeitig erkannt werden, damit diesen vorgebeugt werden kann. Bischof Meyer sagt, dass er die Einschätzung der Forschenden teile und unterstütze, geistlichen Missbrauch als Strafbestand ins Kirchenrecht aufzunehmen. Gemeinsam mit Bischof Dr. Heiner Wilmer aus dem Bistum Münster will er sich dafür in Rom einsetzen. Ziel sei, eine wirksame Sanktionierung von Beschuldigten zu ermöglichen. Für das Bistum Osnabrück soll geprüft werden, inwiefern das Verfahren gegen geistlichen Missbrauch in eine eigene Ordnung zu überführen ist. Dieses wird bislang als Teil der Ordnung für den Schutzprozess gegen sexualisierte Gewalt geregelt.
0: Vielen Dank, Marie-Christine. Wer sich tiefer mit dem geistlichen Missbrauch in den geistlichen Gemeinschaften des Bistums Münster und Osnabrück auseinandersetzen möchte, kann dies eigenständig tun. Die Universität Münster stellt die Studie kostenlos zum Download zur Verfügung. Den Link dazu findet ihr auf unserer Homepage emsfechtewelle.de.

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2: Mit Marie-Christine Ommer, guten Tag. Am vergangenen Sonntag ist ein betrunkener Lkw-Fahrer in Salzbergen auf ein Polizeiauto aufgefahren. Wie die Polizei mitteilt, war der 48-jährige Lkw-Fahrer gegen 19.25 Uhr auf der A30 in Richtung Niederlande unterwegs. An der Anschlussstelle Rheine-Nord wollten Polizisten den Lkw auf der B70 kontrollieren. Als beide Fahrzeuge an einem Bushaltestreifen hielten, beschleunigte der Lkw-Fahrer erneut und fuhr auf das Polizeiauto auf. Verletzt wurde dabei niemand. Ein freiwilliger Atemalkoholtest bei dem Lkw-Fahrer ergab 3,0 Promille. Ihm wurde eine Blutprobe entnommen. Der Führerschein und die Fahrzeugschlüssel wurden sichergestellt. An den Fahrzeugen entstand bei dem Unfall ein Schaden im niedrigen fünfstelligen Bereich. Noch bis zum kommenden Mittwoch, 14. Oktober, können sich Schülerinnen und Schüler aus dem Emsland und der Grafschaft Bentheim für die Jobbusse in den Herbstferien anmelden. Bei kostenfreien Tagesfahrten sollen Teilnehmende die Möglichkeit erhalten, regionale Unternehmen kennenzulernen und Einblicke in verschiedene Ausbildungsberufe zu erhalten. Das Angebot wurde von der Wachstumsregion Ems-Achse e.V. gemeinsam mit den Landkreisen Emsland und Grafschaft Bentheim sowie der Agentur für Arbeit Nordhorn organisiert. Laut der Wachstumsregion Ems-Achse gibt es noch freie Plätze für Fahrten am 21. und 22. Oktober. Alle Termine und Informationen dazu, welche Unternehmen besucht werden, findet ihr unter dem Link auf unserer Webseite www.emsfechtewelle.de. Zwischen gestern Abend gegen 20.05 Uhr und heute Morgen gegen 1.45 Uhr haben Unbekannte in Haaren Diesel aus einem Lkw gestohlen. Nach Polizeiangaben war der Lkw auf einem Parkplatz an der A31 in Höhe Haaren abgestellt. Die Täter stahlen mehrere hundert Liter Diesel. Es entstand ein Schaden im hohen dreistelligen Bereich. Die Polizei bittet Zeugen um Hinweise. Der Jugendhilfeausschuss der Stadt Lingen kommt heute Nachmittag zu einer öffentlichen Sitzung zusammen. Auf der Tagesordnung stehen unter anderem verschiedene Maßnahmen in Kindertagesstätten, darunter Brandschutzmaßnahmen in der Kita Arche Noah, die Dachsanierung in der Kita St. Barbara sowie Maler- und Putzarbeiten in der Kita Christkönig. Zudem werden das Kinder- und Jugendparlament und der Stadtjugendring über aktuelle Themen berichten. Auf Antrag der SPD-Fraktion soll über die Mitgliedschaft im Netzwerk Familienzentrumsarbeit in Niedersachsen gesprochen werden. Die Sitzung beginnt um 16 Uhr im Ratssitzungssaal des neuen Rathauses in Lingen.
3: Und jetzt das Wetter für das Emsland und die Grafschaft Bentheim.
2: Heute ist es in unserer Region bewölkt. Am Nachmittag kann es regnen. Bei maximal 14 Grad ist es deutlich kälter als gestern. In der Nacht sinken die Temperaturen auf 9 Grad ab. Morgen ist der Himmel von dichten Wolken bedeckt, die Regen mit sich bringen. Die Temperaturen erreichen Höchstwerte von 14 Grad. Es weht ein frischer Wind aus Südwesten mit Böen von bis zu 50 km pro Stunde. Am Samstagvormittag erwartet uns ein Sonne-Wolken-Mix. Gegen Nachmittag ziehen dann dichtere Wolken auf, dann kann es erneut Regen geben. Mit maximal 14 Grad bleiben die Temperaturen konstant.
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Heute, vor 39 Jahren, ist der Film Dirty Dancing in die deutschen Kinos gekommen. Das war am 8. Oktober 1987. Kurz vor der Veröffentlichung des Films fand die amerikanische Weltpremiere mit den Stars Patrick Swayze und Jennifer Grey im Man's Chinese Theater in Los Angeles statt. Der Film macht die beiden Hauptdarsteller weltbekannt. Deutschland war damals noch zweigeteilt, aber sogar in der DDR wurde der Film gezeigt. Die DDR-Bürgerinnen und Bürger sind förmlich ausgerastet und in die Kinos gestürmt. Der Film handelt von Frances Houseman, gespielt von Jennifer Grey, eine junge Frau, die sich in ihren Tanzlehrer Johnny Castle, gespielt von Patrick Swayze, verliebt. Der Soundtrack in dieser einen Szene im Tanzfinale tönt bei euch bestimmt schon im Ohr. Die beiden tanzen zum Song The Time of My Life. All das gipfelt in der akrobatischen Figur, wo der Tanzlehrer seine Angebetene auf beiden Händen in die Luft hebt. Der Song The Time of My Life, gesungen von Bill Medley und Jennifer Warnes, hat eine Reihe von Auszeichnungen gewonnen, eine davon in der Kategorie Bester Song bei der Oscarverleihung 1988. Wir hören nochmal in den Welthit rein, tanzt dazu, hier kommt The Time of My Life, Soundtrack aus dem Film Dirty Dancing. 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
2: Euch hat ein Hauch von Entdeckergeist gepackt. Ihr seid gerne in der Natur und an der frischen Luft unterwegs? Dann solltet ihr am Sonntag nach Esterwegen fahren. Dort könnt ihr euch einer geführten Wanderung auf dem Moor Infopfad anschließen. Von 15 bis 17 Uhr führt die zertifizierte Natur- und Landschaftsführerin Birgit Schäfer durch die besondere Landschaft. Von ihr erfahrt ihr, wie das Moor entstanden ist, sowie welche Auswirkungen Trockenlegung und Renaturierung haben. Außerdem könnt ihr euch einen Überblick über die vielfältige Tier- und Pflanzenwelt verschaffen. Im Laufe der Führung lernt ihr als Teilnehmende auch, welche zentrale Rolle das Moor für den Klimaschutz spielt. Interesse geweckt? Dann packt euch festes Schuhwerk ein und lasst euch etwa 2 Stunden durch einen einzigartigen Lebensraum mit faszinierender Flora und Fauna führen. Treffpunkt ist der Eingang des Moor-Infopfads in Esterwegen. Die Führung kostet pro Person 7 Euro. Eine Anmeldung ist erforderlich. Aber Achtung, die Führung ist nicht barrierefrei und muss bei Regen entfallen.

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1: Ich bin Thomas Bleskin. Die Bundesregierung blickt deutlich optimistischer auf die deutsche Wirtschaft. Für dieses Jahr rechnet sie nun mit einem Wachstum von 1,3%. Im April waren es noch 0,5%. Als Gründe nennt das Wirtschaftsministerium vor allem stärkere Exporte, staatliche Investitionen und höhere Verteidigungsausgaben. Die Folgen des Irankriegs und die gestiegenen Energiepreise hätten die Konjunktur weniger stark belastet als zunächst befürchtet. Auch für 2027 wurde die Prognose leicht angehoben. Wirtschaftsministerin Katharina Reiche warnt allerdings davor, den Aufschwung schon als gefestigt anzusehen und fordert weitere Strukturreformen. Krankheiten und Gesundheitsprobleme haben im Jahr 2024 in Deutschland direkte Kosten von fast 530 Milliarden Euro verursacht. Das teilte das Statistische Bundesamt mit. Demnach stiegen die Krankheitskosten gegenüber dem Vorjahr um knapp 8%.
2: 6.330 Euro an Krankheitskosten sind für jede einzelne Person über das Jahr gesehen im Schnitt ausgegeben worden. Dazu zählen Behandlungen, Prävention, Reha oder Pflege. Die höchsten Kosten verursacht haben Krankheiten des Herz-Kreislauf-Systems, gefolgt von psychischen Erkrankungen, zu denen auch Demenz gezählt wird, und Muskel- oder Skeletterkrankungen wie Rückenschmerzen. Bei Frauen sind die durchschnittlichen Kosten höher, was vor allem daran liegt, dass Frauen älter werden als Männer. Jan-Henner Reitze, Nachrichtenredaktion.
1: Europas größter Billigflieger Ryanair streicht sein Angebot in Deutschland zusammen. Rund jeder 10. Flug soll zum Winterflugplan eingestellt werden.
3: Es trifft vor allem den Hauptstadtflughafen. Den beschreibt Ryanair selbst als erfolglosesten Flughafen Europas. Dort schließt die Airline ihre Basis mit 7 Flugzeugen. Rund die Hälfte des Angebots wird gekürzt. Einige Strecken wie Gran Canaria oder Palermo fallen ganz weg, andere werden ausgedünnt. In Memmingen und Köln bietet Ryanair dagegen künftig mehr Flüge an. Neu dazu kommen Saarbrücken und Friedrichshafen. Die irische Airline begründet den Schritt mit hohen Gebühren und der Luftverkehrssteuer. Thomas Bremser, Nachrichtenredaktion.
1: Die Menschen in Deutschland haben im vergangenen Jahr häufiger Busse und Bahnen im Nahverkehr genutzt. Laut Statistischem Bundesamt gab es ein Plus von 2% gegenüber dem Vorjahr. Die Busse im Liniennahverkehr bedienten rund 5,5 Milliarden Passagiere. Im Nahverkehr mit der Bahn waren 2,8 Milliarden Menschen unterwegs. Bei den Straßenbahnen gab es dagegen keine Veränderungen.
4: Und jetzt das Wetter für das Emsland und die Grafschaft Bentheim.
5: Heute ist es in unserer Region bewölkt. Am Nachmittag kann es regnen. Bei maximal 14 Grad ist es deutlich kälter als gestern. In der Nacht sinken die Temperaturen auf 9 Grad ab. Morgen ist der Himmel von dichten Wolken bedeckt, die Regen mit sich bringen. Die Temperaturen erreichen Höchstwerte von 14 Grad. Es weht ein frischer Wind aus Südwesten mit Böen von bis zu 50 km pro Stunde. Am Samstagvormittag erwartet uns ein Sonne-Wolken-Mix. Gegen Nachmittag ziehen dann dichtere Wolken auf, dann kann es erneut Regen geben. Mit maximal 14 Grad bleiben die Temperaturen konstant.
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1: Noch 77 Tage und dann ist schon Heiligabend. Und jetzt, wo schon alle Supermarktregale mit lauter Weihnachtsleckereien gefüllt sind, ist es doch die beste Zeit, auch mal in den alten Kisten zu suchen, was sich da alles an weihnachtlicher Deko versteckt. Der ein oder andere hat bestimmt viel zu viele Christbaumkugeln oder längst vergessene Fensterbilder gelagert. Sandra Steenbergen hat auch schon auf ihrem Dachboden gestöbert.
2: Fröhliche Weihnacht überall. Ja, ich weiß, wir haben Anfang Oktober, aber Vorfreude ist ja nun mal die schönste Freude. Miriam und Keno von den Papenburg Locals, ihr holt jetzt doch tatsächlich mit der ersten Dekomeile die fröhliche Weihnacht klingelingeling an den Hauptkanal.
3: Ja, wir machen es einfach.
2: Habt ihr es eilig?
3: Wir haben es eilig. Und wir haben uns gedacht, man kann auch jetzt schon mal sich so ein bisschen über die Dekorationsartikel während der Weihnachtszeit Gedanken machen. Und deswegen veranstalten wir dieses Jahr den ersten Deko-Flohmarkt.
2: Und das heißt, da kann man alles aus dem Keller, aus dem Garage, Schuppen, Dachboden rausholen, was annähernd irgendwie mit Deko zu tun hat.
3: Ja, genau. Also es ist Dekoration für alle Jahreszeiten. Aber wenn man natürlich die Weihnachtsdeko mal unter einen Mann oder Frau bringen möchte, ist auch schön. Das Gute ist, man kann halt auch selber nochmal was Neues finden, ergänzen oder vielleicht komplett austauschen. Also alle Jahreszeiten sind erwünscht. Wichtig ist, es soll halt schon um Wohnaccessoires gehen.
2: Und dann habt ihr rundherum, der Jahreszeit angepasst, auch noch die Apfelsaftpresse da. Was ist das?
3: Genau, richtig. Das ist total klasse. Die Apfelsaftpresse ist eine mobile Apfelsaftpresse vom Ökohof in Papenburg. Die kann also überall hinkommen und diesmal kommt sie zum Hauptkanal. Man kann selber Äpfel mitbringen und sie im Prinzip vorbeibringen, spenden. Der Ökohof wird dann im Nachgang die Äpfel pressen. Das hat so ein paar Hintergrundinformationen, unter anderem zum Beispiel, dass dann auch sehr viel Wespen sonst am Hauptkanal wären und wir ja auch mit Kindern rechnen. Man darf diesen frischen Apfelsaft aber vor Ort auch mal direkt probieren. Der ist nämlich wirklich köstlich. Und wenn also der Apfelbaum zu Hause eskaliert ist und einfach total viel über ist, bitte nicht wegschmeißen, sondern einfach zum Hauptkanal bringen.
2: Und dann ist rundherum am Hauptkanal ja noch mehr los, abgesehen von der Dekomeile, vom Deko-Flohmarkt sozusagen.
4: Ja, wir haben verschiedene Stände, wir bieten Musik an, Gastrocom, wir haben einen Foodwagen mit der Pommes verkauft, Bratwurst verkauft und verschiedene andere coole Stände.
2: Okay, und ein paar Vereine werden sich ja auch noch dann präsentieren.
4: Es kommen verschiedene Abschlussklassen, die Geld für den Abschluss sammeln, für die verschiedenen Aktionen, die sie planen wollen. Die Polizei kommt, die E-Mobilität kommt oder der Verein E-Mobilität, die Firma. Die stellen Autos vor.
3: Genau.
4: Ja. Und wir haben auch Schulklassen, die Berliner verkaufen, die Waffeln machen und sonstiges, ja.
2: Ich merke schon, die Liste ist lang am Hauptkanal. Mhm. Das heißt, wann geht es dann Samstag los? Von wann bis wann?
3: Am Samstag geht es um 14 Uhr los. Aufbau für den Deko-Flohmarkt ist bereits ab 12 Uhr. Und ansonsten alle weiteren Informationen zu dem Flohmarkt, zum Aufbau und die kleinen Spielregeln findet man auch auf unserer Internetseite unter www.papenburglocals.de.
2: Okay, und damit wir jetzt noch ein bisschen in Stimmung kommen, hier so am Anfang Oktober, wir können noch mal ein kleines Lied anstimmen, finde ich. Also. Doch, natürlich.
3: Okay, gut.
2: Komm. Kling, Glöckchen, klingelingeling. Kling, Glöckchen, kling.
1: Sandra Steenbergen aus Papenburg hat mit den Papenburg Locals gesungen. Am Samstag ab 14 Uhr ist sie also die erste Dekomeile der Feenstadt mit vielen Aktionen rund um das Thema Nachhaltigkeit am Hauptkanal. 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
2: Es ist vorbei mit den sommerlichen Temperaturen. Heute ist es kühler als noch zuletzt, nass und windig. Vor allem für Familien beginnt damit eine typisch herbstliche Aktivität, Drachen steigen lassen. Das macht Spaß. Es gibt aber auch einige Regeln zu beachten. Welche das sind, hat Deborah Krockhaus heute in unserer Morningshow Ronny Thorau gefragt.
3: Ronny, fangen wir mal beim Kauf an. Drache ist ja nicht gleich Drache.
4: Nein, genau. Wäre ja zum Beispiel schade, wenn man als Kind mit dem Drachen von den Beinen gerissen wird und abhebt. Da gibt es auf den Drachen nicht umsonst Angaben, für welches Alter sie geeignet sind und für welche Windgeschwindigkeiten. Ganz generell gilt, Drachen mit einer Leine sind leichter zu steuern und damit für Kinder leichter zu kontrollieren als Lenkdrachen mit zwei oder mehr Leinen. In jedem Fall sollte der Drache ein CE-Prüfzeichen tragen für die gängigen EU-Sicherheits- und Gesundheitsanforderungen. Und wichtig, die Leine sollte maximal 100 Meter lang sein, weil nur bis dahin darf man die als Hobbypilot genehmigungsfrei herumfliegen lassen.
3: Okay, und wenn ich jetzt den richtigen Drachen gekauft habe, was gibt's beim Drachen steigen lassen zu beachten?
4: Ja, das Wichtigste ist natürlich, passt der Wind. Windstärke 3 bis 4 ist perfekt. Bei mehr als 4 wird's schwieriger und ab Windstärke 7 geht gar nichts mehr, außer der Drache kaputt. Oder er fliegt unkontrolliert irgendwo hin. Beim Festhalten ist wichtig, immer nur die Griffe benutzen. Die Schnüre können eine Menge Verletzungen verursachen. Und natürlich auch wichtig, der Ort. Freie Fläche ist klar, aber nicht in der Nähe von Menschen, Straßen, Strommasten oder auch Tieren. Selbst wenn der Drache die nicht direkt treffen könnte, können Tiere aufgeschreckt werden. Und an Flughäfen gilt ein gesetzlicher Mindestabstand von 1,5 Kilometern.
3: Wer haftet denn eigentlich, wenn ein Drache was trifft und beschädigt?
4: Ja, also Drachenschäden, sage ich mal, sind ein guter Grund, eine private Haftpflichtversicherung zu haben. Denn wenn mein Drache außer Kontrolle gerät und eine Person verletzt oder Eigentum beschädigt, muss ich dafür einstehen.

0: allerdings gut gucken in seinem Haftpflichtversicherungsvertrag, denn es gibt welche, wo die Leinenlänge für Drachen begrenzt wird, zum Beispiel auf 30 Meter. Kleine Kinder übrigens sind nicht haftbar, aber vielleicht ihre Eltern, wenn die ihre Aufsichtspflicht verletzt haben.
1: Mit diesen Tipps aus der Morningshow kann dem Drachensteigen lassen doch nichts mehr in den Weg stehen. Unsere Morningshow ist mittlerweile schon im Feierabend. Morgen startet Deborah dann ein letztes Mal in dieser Woche ab 7 Uhr mit euch in den Tag.
2: 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Es ist 16 Uhr und 22 Minuten.

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2: Mit Marie-Christine Ommer, guten Tag. Beamte der Bundespolizei haben bei einer Kontrolle in Tweest in der Nacht zu heute einen 36-jährigen Autofahrer angehalten, der keinen Führerschein besaß. Im Auto saß zudem ein per Haftbefehl gesuchter 35-Jähriger. Nach Angaben der Bundespolizei waren die beiden Männer zuvor mit dem Auto aus den Niederlanden nach Deutschland eingereist. Im Rahmen der vorübergehend wieder eingeführten Binnengrenzkontrollen kontrollierten Bundespolizisten das Auto gegen 22.30 Uhr an der B402. Dabei stellten sie fest, dass gegen den 35-jährigen Mitfahrer ein Haftbefehl wegen Trunkenheit im Verkehr vorlag. Er musste noch eine Strafe von 3.000 Euro zahlen. Da er den Betrag nicht bezahlen konnte, wurde er zur Verbüßung einer 2,5-monatigen Ersatzfreiheitsstrafe in eine Justizvollzugsanstalt gebracht. Dem 36-jährigen Autofahrer ohne Führerschein wurde die Weiterfahrt untersagt. Es wurde ein Strafverfahren wegen Fahrens ohne Fahrerlaubnis eingeleitet. Das Gesundheitsamt des Landkreises Emsland ist an die Telematikinfrastruktur, TI, des deutschen Gesundheitswesens angeschlossen worden. Wie die Kreisverwaltung mitteilt, können vertrauliche medizinische Informationen in Zukunft sicher digital mit anderen Einrichtungen des öffentlichen Gesundheitsdienstes ausgetauscht werden. Die erste Anwendung, die der Fachbereich Gesundheit nutzt, ist Kommunikation im Medizinwesen, KIM. Der Dienst soll den Austausch vertraulicher medizinischer Informationen und Dokumente ermöglichen. Laut der für die TI zuständigen Nationalen Agentur für Digitale Medizin, Gematik, hatten Anfang September von bundesweit 376 Gesundheitsämtern erst 54 eine KIM-Adresse. Der Landkreis will nun schrittweise prüfen, welche weiteren digitalen Anwendungen genutzt werden sollen. In Salzbergen haben Unbekannte zwischen Dienstagnachmittag und gestern Morgen Kabel aus einer Sandgrube gestohlen. Wie die Polizei mitteilt, brachen die Täter auf ein Gelände an der Neuenkirchener Straße ein und stahlen mehrere hundert Meter Kabel. Zudem beschädigten sie einen Verteilerkasten. Der Gesamtschaden wird auf rund 50.000 Euro geschätzt. Zeugen werden gebeten, sich bei der Polizei zu melden. Die Stadt Nordhorn hat Birte Kleine-Behring als zweite Gewinnerin des Gründungspreises Nordhorn gründet ausgezeichnet. Laut einer Mitteilung der Stadt eröffnet Birte Kleine-Behring am kommenden Samstag ein Geschäft für nachhaltige Mode an der alten Synagogenstraße. Das Konzept beinhaltet die Anfertigung von Modestücken aus Material aus Überproduktion sowie dem eigenen Bestand oder von Kundinnen. Behring zeige, wie sich Kreativität, handwerkliches Können und Nachhaltigkeit überzeugend verbinden lassen, so der Leiter der Nordhorner Wirtschaftsförderung, Carsten Müller. Beim Gründungspreis der Stadt werden Gründungskonzepte ausgezeichnet, die überzeugen und möglichst zu einer Umsetzung in der Innenstadt führen. In diesem Jahr wurde bereits Eva List für ihre Gründung des Ladenlokals Zwischenmenschen ausgezeichnet.
3: Und jetzt das Wetter für das Emsland und die Grafschaft Bentheim.
2: Heute ist es in unserer Region bewölkt. Am Nachmittag kann es regnen. Bei maximal 14 Grad ist es deutlich kälter als gestern. In der Nacht sinken die Temperaturen auf 9 Grad ab. Morgen ist der Himmel von dichten Wolken bedeckt, die Regen mit sich bringen. Die Temperaturen erreichen Höchstwerte von 14 Grad. Es weht ein frischer Wind aus Südwesten mit Böen von bis zu 50 Kilometern pro Stunde. Am Samstagvormittag erwartet uns ein Sonne-Wolken-Mix. Gegen Nachmittag ziehen dann dichtere Wolken auf, dann kann es erneut Regen geben. Mit maximal 14 Grad bleiben die Temperaturen konstant.
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1: Heute ist der Welttag des Sehens. Als Teil der Woche des Sehens geht es darum, Sehbehinderungen zu verstehen und zu verhüten. Vielen Augenkrankheiten kann man nämlich vorbeugen. Was können wir im Alltag gezielt für unsere Augengesundheit tun? Finn Wiens berichtet. Hallo Finn.
2: Hallo.
1: Als Kind haben viele immer wieder gehört, man müsse viele Karotten essen, weil das gut für die Augen sei. Was können wir denn tatsächlich tun, um unsere Augen gesund zu halten?
2: Ja, also Ernährung ist kein schlechter Ansatz. Gesundes Essen mit vielen Vitaminen ist natürlich auch gut für unsere Augen. Karotten müssen es jetzt dabei nicht unbedingt sein, aber zum Beispiel grünes Gemüse und auch Nüsse für die Omega-3-Fettsäuren, die sind super. Dann der Klassiker für jede Lebenslage, das ist genug Schlafen, denn unsere Augen, die brauchen die Auszeit, um sich zu regenerieren. Auch noch ganz wichtig, den Sonnenschutz. Eine Sonnenbrille, die tragen wir eigentlich nicht, um cool auszusehen, sondern damit unsere Augen und die Netzhaut vor UV-Strahlen geschützt wird und das zu jeder Jahreszeit.
1: Damit die Augen fit bleiben, gibt's ja so kleine Übungen wie die 20-20-20-Regel. Was macht da Sinn?
2: Also die Regel ist tatsächlich sinnvoll, vor allem wenn man viel am Bildschirm arbeitet. Alle 20 Minuten für 20 Sekunden 20 Fuß, also ungefähr 6 Meter weit, wegschauen. Das entspannt die Muskulatur im Auge und ist im Alltag super leicht umzusetzen. Bewusstes Blinzeln, das ist auch gut, um die Augen zu befeuchten, oder eine ganz sanfte Massage der Augenränder, das kann entspannen. Ganz wichtig ist hier aber, man kann keine Sehschwächen und auch keine Erkrankungen damit heilen. Solche Übungen, die sind nur für die Entspannung vom Auge gut und helfen eben, dass die nicht so schnell müde werden.
1: Was sind denn Anzeichen, bei denen ich definitiv mal einen Termin bei der Augenärztin ausmachen sollte?
2: Ja, also einerseits, wenn einem auffällt, dass man schlechter sieht. Vielleicht kann man die Anzeigen an der Bahn nicht mehr so gut lesen oder Autokennzeichen nicht ganz entziffern. Auch ein Warnsignal kann verschwommenes Sehen sein oder wenn man Lichtblitze und schwarze Punkte im Sichtfeld wahrnimmt. Mit zunehmendem Alter, da steigt das Risiko für Sehprobleme sowieso, also lohnt sich hier ein Vorsorgetermin. Und Risikofaktoren neben dem Alter, das sind Rauchen, ein erhöhter Blutdruck und auch ein hoher Blutzuckerspiegel, also auch hier die Augen regelmäßig checken lassen.
1: Wir hatten es schon mit den müden Augen durch viel Bildschirmzeit. Bei Kindern soll das aber eine viel schlimmere Auswirkung haben, nämlich zu Kurzsichtigkeit führen. Ist da was dran?
2: Möglicherweise schon, da wird aber gerade noch viel dran geforscht. Hinweise gibt's aber, dass längeres Fokussieren auf Smartphone oder Tablet dazu führen könnte, dass die Entwicklung des Augapfels bei Kindern gestört wird und so dann eben Kurzsichtigkeit entsteht. Viele Studien, die zeigen allerdings auch einen Zusammenhang zwischen fehlendem Tageslicht und Kurzsichtigkeit. Wichtig wäre wohl also, dass die Kinder viel draußen spielen und nicht zu lang am Stück auf ganz nahe Dinge schauen. Wenig Bildschirmzeit, das ist ja eh nicht nur für die Augen, sondern auch für die allgemeine Entwicklung von Kindern gut.
1: Danke dir, Finn, für die Tipps.
2: Tschüss.

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2: Ihr wollt selber mal zum Graffiti-Künstler werden, Breakdance ausprobieren oder auf der Bühne rappen? Diesen Samstag habt ihr die Gelegenheit dazu. Dann wird das Kinder-, Jugend- und Kulturzentrum Alter Schlachthof in Lingen zum Treffpunkt für alle, die Spaß an der Hip-Hop-Kultur haben. Beim Hip-Hop- und Graffiti-Jam, präsentiert vom Emsland Rap e.V., gibt's von 15 Uhr bis Mitternacht jede Menge zum Staunen und Mitmachen. Los geht's am Nachmittag mit Live-Graffiti und einem Workshop von 15 bis 17 Uhr. Auch beim Breakdance-Workshop heißt es, Mitmachen ausdrücklich erwünscht. Für die Musik sorgen verschiedene Rap-Acts. Beim Open Mic dürft ihr selbst euer Talent unter Beweis stellen. Die Aftershow startet um 22 Uhr. Dann könnt ihr 2 Stunden zur Musik von DJs Mady One und Magic Beats weiterfeiern. Der Eintritt zum Hip-Hop- und Graffiti-Jam kostet 10 Euro.
0: 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Es ist 16 Uhr und 54.

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1: Ich bin Thomas Bleskin. Die Bundesregierung hat ihre Wachstumsprognose für Deutschland deutlich nach oben korrigiert. Für dieses Jahr erwartet sie nun ein Plus von 1,3%, nachdem im Frühjahr nur mit 0,5% gerechnet worden war. Auch für 2027 fällt die Prognose etwas besser aus. Gleichzeitig warnt Wirtschaftsministerin Katharina Reiche davor, die Erholung schon als stabil anzusehen. Die Lage bleibe fragil, sagte sie.
2: Wir müssen wieder ein Land sein, in dem sich Investitionen lohnt, in dem es sich lohnt, ein Unternehmen zu gründen, in dem es sich lohnt, wirtschaftlich erfolgreich zu sein, Gewinne zu machen, Arbeitsplätze zu schaffen. Und es geht nur über Strukturreformen, die Unternehmen entlastet, die unsere sozialen Sicherungssysteme entlastet, die Kapital und Arbeitskräfte entfesseln und die unsere Industrie erneuern helfen.
1: Wirtschaftsministerin Reiche. Psychische Erkrankungen entwickeln sich zusehends zu einem Treiber für Fehlzeiten im Job und das mit langen Ausfallzeiten. Das teilte der AOK-Bundesverband nach eigenen Versichertendaten mit. Demnach war jedes Kassenmitglied im vergangenen Jahr im Schnitt 4 Tage arbeitsunfähig. Vor 10 Jahren waren es noch deutlich weniger.
3: Die häufigste Ursache für Krankmeldungen sind zwar Atemwegserkrankungen wie Erkältungen und Grippe, aber Krankschreibungen aus diesem Grund dauerten im Schnitt nur rund 6 Tage. Dagegen fehlten Beschäftigte bei psychischen Erkrankungen im Schnitt fast einen Monat. Betroffen seien insbesondere Beschäftigte in sozialen Berufen, vor allem in Callcentern, in der Pflege und der Kinderbetreuung. Es gäbe mehrere Ursachen für Depressionen oder Burnouts, etwa die ständige Erreichbarkeit im Job oder Sorgen wegen politischer Krisen. Thomas Bremser, Nachrichtenredaktion.
1: Linke, Grüne und SPD in Berlin nehmen Sondierungsgespräche über eine mögliche gemeinsame Regierung auf. Voraussetzung dafür war eine Einigung beim zuletzt umstrittenen Thema Antisemitismus. Die drei Parteien erklärten unter anderem, das Existenzrecht Israels sei unverhandelbar. Außerdem solle jüdisches Leben besonders geschützt werden. Bei der Suche nach einem möglicherweise freilaufenden Puma im oberbayerischen Landkreis Erding gibt es bislang keine eindeutige Spur. Nach Angaben der Behörden ist weiter unklar, ob auf den Aufnahmen tatsächlich ein Puma oder ein anderes Tier zu sehen ist. Die Polizei will die Suche fortsetzen und bittet die Menschen in der Region, aufmerksam zu bleiben.
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5: Heute ist es in unserer Region bewölkt. Am Nachmittag kann es regnen. Bei maximal 14 Grad ist es deutlich kälter als gestern. In der Nacht sinken die Temperaturen auf 9 Grad ab. Morgen ist der Himmel von dichten Wolken bedeckt, die Regen mit sich bringen. Die Temperaturen erreichen Höchstwerte von 14 Grad. Es weht ein frischer Wind aus Südwesten mit Böen von bis zu 50 km pro Stunde. Am Samstagvormittag erwartet uns ein Sonne-Wolken-Mix. Gegen Nachmittag ziehen dann dichtere Wolken auf, dann kann es erneut Regen geben. Mit maximal 14 Grad bleiben die Temperaturen konstant.
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1: Gemeinsam singen und das für einen guten Zweck. Der Nordhorner Chor Japorogo veranstaltet am kommenden Samstag in Nordhorn ein Benefizkonzert. Mit den Spenden soll der Kinderschutzbund Grafschaft Bentheim unterstützt werden. Und Hintergrund ist das 30-jährige Jubiläum des Chores. Deborah Krockhaus hat mit dem Vorsitzenden des Chores, Holger Maschmeyer, über das Jubiläum gesprochen.
2: 1996 wurde in Nordhorn der Chor Japorogo gegründet. Damals hatten sich die Mitglieder überlegt, in welche Richtung der Chor musikalisch gehen will. Das Ergebnis, es sollte eine Mischung werden aus Jazz, Pop, Rock und Gospel. Und daraus ergibt sich auch der Name Japorogo. Mehr zur Entstehung verrät der Vorsitzende des Chores, Holger Maschmeyer.
3: Ja, es ist so entstanden, dass seinerzeit ein auswärtiger Chor in einer Kirche hier in Nordhorn gesungen hat. Und daraufhin haben sich dann einige Gemeindeglieder zusammengestellt und haben gesagt, sowas fehlt uns eigentlich auch, sowas möchten wir auch haben. Und das war der Grundgedanke, aus dem heraus dann der Chor entstanden ist. Zur damaligen Zeit wurde der Chor von Frau Hüsing, Waltraud Hüsing, gegründet. Sie war die erste Chorleiterin, die auch den Chor 10 Jahre lang geleitet hat.
2: Heute besteht der Chor aus rund 40 Mitgliedern, eine bunt gemischte Gruppe, die vor allem eines verbindet, der Spaß am Singen. Einmal in der Woche kommt der Chor im evangelischen Gymnasium in Nordhorn zum Proben zusammen. Maschmeyer erklärt, wie die Lieder ausgewählt werden.
3: Wir haben einen Liederausschuss bei uns im Chor und der überlegt dann, welche Lieder gesungen werden könnten und das dann gemeinsam mit dem Chorleiter. Und dann wird entschieden, welche Lieder in absehbarer Zeit dann eben gesungen und also eingeprobt und gesungen werden sollen.
2: Der Chor kann bereits auf eine Reihe von durchgeführten Veranstaltungen und Auftritten zurückblicken, darunter Gemeinschaftskonzerte und die Beteiligung an anderen Formaten wie der Symphonic Rock Night oder dem Fest der Kulturen. Sein 30-jähriges Jubiläum feiert der Chor mit einem Benefizkonzert. Konzerte für den guten Zweck hat der Chor schon mehrfach veranstaltet, unter anderem für Hilfe für die Ukraine. Für das Jubiläumskonzert hat sich der Chor etwas Besonderes ausgedacht.
3: Jetzt ist uns die Idee gekommen, ein hiesiges Projekt zu unterstützen, und zwar den Kinderschutzbund Grafschaft Bentheim. Und zwar, wir haben mitbekommen, dass die in finanzieller Notlage sind und die Gelder gut benötigen. Und deswegen wollen wir unseren kompletten Erlös auch dem Kinderschutzbund zukommen lassen.
2: Bei dem Konzert gibt es vor allem moderne Pop- und Rockmusik. Begleitet wird Japorogo dabei von der Band Kokos Combo. Der Chor bringt die Kosten für die Anmietung des Raumes aus eigenen Mitteln auf. Den Mitgliedern sei es wichtig, dass der gesamte Erlös an den Kinderschutzbund geht, sagt Maschmeyer. Und natürlich hoffen die Mitglieder auf viele Besucherinnen und Besucher, die das Projekt und damit den Kinderschutzbund Grafschaft Bentheim unterstützen.
1: Das Benefizkonzert startet am Samstag um 18 Uhr im Kulturzentrum Alte Weberei in Nordhorn. Einlass ist ab 17 Uhr. Mehr Infos zum Chor gibt es auch nochmal unter emsfechtewelle.de.
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2: Facebook, ein Ort, der Menschen miteinander verbinden sollte. Doch was passiert, wenn ein Algorithmus vor allem das belohnt, was wütend macht, empört und spaltet? Genau darum geht es in The Social Reckoning. Der Film ist die Fortsetzung von The Social Network und erzählt die Geschichte hinter den sogenannten Facebook-Files. Ab heute läuft der Film bundesweit im Kino. Heiko Alfers verrät, was euch im Kino erwartet.
3: Es beginnt mit einer Zahl und mit einem Verdacht. 64% der Facebook-Nutzer, die sich extremistischen Gruppen anschließen, sollen von Facebook

0: selbst dorthin geführt worden sein. Für die junge Ingenieurin Frances Haugen ist klar, das kann kein Zufall sein. Haugen arbeitet für Facebook. Sie glaubt zunächst an die Idee hinter dem sozialen Netzwerk. Menschen miteinander verbinden, Gemeinschaft schaffen. Doch je tiefer sie in die internen Daten schaut, desto größer werden ihre Zweifel. Denn offenbar weiß der Konzern, welche Folgen seine Algorithmen haben können und macht trotzdem weiter. Haugen wendet sich an den Journalisten Jeff Horwitz vom Wall Street Journal. Gemeinsam beginnen sie, interne Dokumente auszuwerten. Aus einer Recherche wird eine gefährliche Mission.
1: Sie nennen nicht meinen Namen und alles ist vertraulich.
2: Worüber möchten Sie sprechen?
1: Ich habe Classifier über Politgruppen laufen lassen. 30% der Inhalte triggern diverse Risikovektoren.
2: Sekunde, ich verstehe nicht, was das heißt.
1: Sind Sie nicht Tech-Reporter?
2: Quasi.
1: Quasi? Ich will deutlich sein.
2: Sie lieben Ihre Arbeit.
1: Ja. Menschen zu verbinden ist eine wertvolle Mission. Denn manche Menschen sind unbeholfen. Die beste Version von sich selbst sind sie allein vor dem Computer.
0: Der Film springt dabei zwischen verschiedenen Zeitebenen und Ereignissen hin und her. Von den internen Auseinandersetzungen bei Facebook bis zur Veröffentlichung der Facebook-Files und dem Sturm auf das US-Kapitol am 6. Januar 2021. Im Mittelpunkt steht aber nicht nur die Frage, was Facebook getan hat, sondern auch, was aus der ursprünglichen Idee sozialer Netzwerke geworden ist. Aus dem Versprechen, Menschen zusammenzubringen, ist, so erzählt es der Film, ein mächtiges Geschäftsmodell geworden, das von Aufmerksamkeit lebt. Und besonders viel Aufmerksamkeit bekommen offenbar Wut, Hass und Empörung.
2: Was ist das Problem?
1: Es hat sich was verändert.
3: Die Cops sind wie Arschlöcher, weil ich weiß bin.
1: Ich wollte rausfinden, wer meine Freundin radikalisiert hat.
2: Und?
1: Wir waren es. Facebook will, dass sie so lange wie möglich auf der Seite bleiben. Und vor 2 Jahren wurde der Algorithmus geändert.
4: Warte. Mark, wir wollen gegen Hassreden vorgehen. Und du willst sie noch anfachen und auf die Spitze treiben?
5: Ende der Diskussion.
0: The Social Reckoning ist dabei das dunkle Gegenstück zu The Social Network. Wieder stammt das Drehbuch von Aaron Sorkin, diesmal führt er auch Regie. Jesse Eisenberg ist als Mark Zuckerberg nicht mehr dabei, die Rolle übernimmt Jeremy Strong. Frances Haugen wird von Mikey Madison gespielt, die nach ihrem Oscar für Anora nun eine völlig andere Seite zeigt.
1: Wie schwer ist es, Leute mit Macht zu überzeugen, ihr Verhalten zu ändern?
2: Es muss echt schmerzen. Treffen, wo es wehtut.
6: Es reicht!
5: Jeder kann posten, was er will. Wir sind nicht Schiedsrichter, wir sind der öffentliche Raum.
6: Bist du verrückt? Du bist wie ein Schülerlotse, der vor der Schule steht, aber du machst gar nichts mit deinen Armen. Und die Autos mähen einfach die Kinder nieder.
0: The Social Reckoning ist kein Film über Facebook als längst vergangenes Internetphänomen. Er erzählt von einer Plattform, die bis heute unseren Alltag, unsere Nachrichten und politische Debatten beeinflusst. Und vielleicht ist genau das die Stärke dieses Films. Er fragt nicht nur, wie Facebook groß geworden ist, sondern was wir aus dieser Macht gemacht haben.
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8: 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Es ist 17 Uhr. Und 27 Minuten.

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2: Mit Marie-Christine Ommer, guten Tag. Beamte der Bundespolizei haben bei einer Kontrolle in Tweest in der Nacht zu heute einen 36-jährigen Autofahrer angehalten, der keinen Führerschein besaß. Im Auto saß zudem ein per Haftbefehl gesuchter 35-Jähriger. Nach Angaben der Bundespolizei waren die beiden Männer zuvor mit dem Auto aus den Niederlanden nach Deutschland eingereist. Im Rahmen der vorübergehend wieder eingeführten Binnengrenzkontrollen kontrollierten Bundespolizisten das Auto gegen 22.30 Uhr an der B402. Dabei stellten sie fest, dass gegen den 35-jährigen Mitfahrer ein Haftbefehl wegen Trunkenheit im Verkehr vorlag. Er musste noch eine Strafe von 3.000 Euro zahlen. Da er den Betrag nicht bezahlen konnte, wurde er zur Verbüßung einer 2,5-monatigen Ersatzfreiheitsstrafe in eine Justizvollzugsanstalt gebracht. Dem 36-jährigen Autofahrer ohne Führerschein wurde die Weiterfahrt untersagt. Es wurde ein Strafverfahren wegen Fahrens ohne Fahrerlaubnis eingeleitet. Das Gesundheitsamt des Landkreises Emsland ist an die Telematikinfrastruktur, TI, des deutschen Gesundheitswesens angeschlossen worden. Wie die Kreisverwaltung mitteilt, können vertrauliche medizinische Informationen in Zukunft sicher digital mit anderen Einrichtungen des öffentlichen Gesundheitsdienstes ausgetauscht werden. Die erste Anwendung, die der Fachbereich Gesundheit nutzt, ist Kommunikation im Medizinwesen, KIM. Der Dienst soll den Austausch vertraulicher medizinischer Informationen und Dokumente ermöglichen. Laut der für die TI zuständigen Nationalen Agentur für Digitale Medizin, Gematik, hatten Anfang September von bundesweit 376 Gesundheitsämtern erst 54 eine KIM-Adresse. Der Landkreis will nun schrittweise prüfen, welche weiteren digitalen Anwendungen genutzt werden sollen. In Salzbergen haben Unbekannte zwischen Dienstagnachmittag und gestern Morgen Kabel aus einer Sandgrube gestohlen. Wie die Polizei mitteilt, brachen die Täter auf ein Gelände an der Neuen Kirchener Straße ein und stahlen mehrere hundert Meter Kabel. Zudem beschädigten sie einen Verteilerkasten. Der Gesamtschaden wird auf rund 50.000 Euro geschätzt. Zeugen werden gebeten, sich bei der Polizei zu melden. Die Stadt Nordhorn hat Birte Kleine-Behring als zweite Gewinnerin des Gründungspreises Nordhorn gründet ausgezeichnet. Laut einer Mitteilung der Stadt eröffnet Birte Kleine-Behring am kommenden Samstag ein Geschäft für nachhaltige Mode an der alten Synagogenstraße. Das Konzept beinhaltet die Anfertigung von Modestücken aus Material aus Überproduktion sowie dem eigenen Bestand oder von Kundinnen. Behring zeige, wie sich Kreativität, handwerkliches Können und Nachhaltigkeit überzeugend verbinden lassen, so der Leiter der Nordhorner Wirtschaftsförderung, Carsten Müller. Beim Gründungspreis der Stadt werden Gründungskonzepte ausgezeichnet, die überzeugen und möglichst zu einer Umsetzung in der Innenstadt führen. In diesem Jahr wurde bereits Eva List für ihre Gründung des Ladenlokals Zwischenmenschen ausgezeichnet.
3: Und jetzt das Wetter für das Emsland und die Grafschaft Bentheim.
2: Heute ist es in unserer Region bewölkt. Am Nachmittag kann es regnen. Bei maximal 14 Grad ist es deutlich kälter als gestern. In der Nacht sinken die Temperaturen auf 9 Grad ab. Morgen ist der Himmel von dichten Wolken bedeckt, die Regen mit sich bringen. Die Temperaturen erreichen Höchstwerte von 14 Grad. Es weht ein frischer Wind aus Südwesten mit Böen von bis zu 50 Kilometern pro Stunde. Am Samstagvormittag erwartet uns ein Sonne-Wolken-Mix. Gegen Nachmittag ziehen dann dichtere Wolken auf, dann kann es erneut Regen geben. Mit maximal 14 Grad bleiben die Temperaturen konstant.
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1: Seit einer Woche gilt jetzt wieder der Tankrabatt. Der Bund verzichtet auf Steuern in Höhe von knapp 17 Cent pro Liter, um die Autofahrer zu entlasten. Das Ganze ist aber weiter ziemlich umstritten. Wir sprechen mit Katharina Luca vom ADAC. Hallo Frau Luca.
2: Hallo, guten Tag.
1: Wie fällt die Bilanz aus nach einer Woche Tankrabatt? Was kam wirklich bei den Autofahrern an?
2: Nach bisherigen Auswertungen des ADAC kann man sagen, dass die steuerliche Entlastung der Tankrabatt vor allem bei den Dieselfahrern zu einem großen Teil angekommen ist. Das heißt, Verbraucher und Verbraucherinnen haben hier tatsächlich eine Ersparnis von bis zu 17 Cent, wie eben auch die Energiesteuersenkung vorgeben würde. Bei Super E10 ist es allerdings so, dass wir hier noch eine deutliche Lücke gegenüber diesen rechnerisch möglichen 17 Cent sehen. Hier liegen wir ungefähr im Moment bei 13 Cent.
1: Welche Maßnahmen wären sinnvoller, um die Menschen beim Tanken zu entlasten?
2: Generell ist es aus Sicht des ADAC richtig und wichtig, dass wir den Tankrabatt in Deutschland jetzt haben, weil den Verbraucher und Verbraucherinnen so mit der hohen Belastung einfach schnell geholfen werden kann und man hier einfach ein schnelles Ergebnis erzielen konnte. Aus unserer Sicht wäre es aber wünschenswert, dass man für die Zukunft Maßnahmen schaffen könnte, die vielleicht eine gezieltere Förderung bzw. eine gezieltere Weitergabe, wie zum Beispiel Direktzahlungen, ermöglichen würden.
1: Die 12-Uhr-Regel, also nur eine Erhöhung am Tag, ist ja sehr umstritten. Wie sinnvoll oder nicht ist sie?
2: Die 12-Uhr-Regel hat nach Ansicht des ADAC nicht dazu beigetragen, dass das Preisniveau insgesamt gesenkt worden ist. Ja, man hat insofern einen Überblick, dass man weiß, vor 12 Uhr ist es günstiger, nach 12 Uhr wird erhöht. Aber wir sehen seit April tatsächlich ein zu hohes Niveau an den Zapfsäulen. Das heißt, das Preisniveau ist mit Einführung der 12-Uhr-Regel gestiegen. Wir sehen also, dass die 12-Uhr-Regel ja nicht den gewünschten Effekt gebracht hat und dass man definitiv darüber nachdenken muss, ob das so noch weitergeführt werden sollte.
1: Generell, welche Tipps haben Sie, um möglichst günstig zu tanken?
2: Generell ist es so, dass mit dem Einführen der 12-Uhr-Regel die günstigste Zeit zum Tanken vor 12 Uhr ist. Das heißt, im Laufe des Vormittags sind die Spritpreise an den Zapfsäulen bundesweit am günstigsten. Am allergünstigsten tankt man zwischen 11 und 12 Uhr. Dann sind die Spritpreise am niedrigsten und nach 12 Uhr steigen die Preise natürlich dann immer sehr an.
1: Vielen Dank, Frau Luca.
2: Bitte gern.

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2: Kein Geld, aber trotzdem Lust auf neue Klamotten? Dann macht euch auf den Weg in die alte Weberei nach Nordhorn. Dort könnt ihr morgen eure Kleider gegen die anderer Personen tauschen. Bei Musik, Getränken und entspannter Atmosphäre geht das ganz ohne Geld und ganz nachhaltig. Bis zu 10 saubere Kleidungsstücke könnt ihr mitbringen und dafür maximal 10 andere mit nach Hause nehmen. Das Ganze funktioniert so. Heute Abend gebt ihr zwischen 17 und 19 Uhr eure Kleider im Foyer der alten Weberei ab. Die eigentliche Kleidertauschparty findet dann morgen ebenfalls von 17 bis 19 Uhr statt. Der Eintritt ist kostenlos.

0: Es ist jetzt kurz vor 6 und das heißt, das Regionalmagazin durch den Tag hier auf der Emsfechte Welle geht auch heute mal wieder zu Ende. Alle Beiträge, die ihr heute bei uns im Programm gehört habt, die könnt ihr nochmal auf unserer Homepage emsfechtewelle.de nachhören und auch als Podcast runterladen. Und damit beende ich auch offiziell unser heutiges Gewinnspiel für den Film The Social Reckoning. Also bitte nicht mehr anrufen. Jetzt im Anschluss an die Weltnachrichten um 18 Uhr geht's dann auch schon gleich weiter mit unserem offenen Programm, das heißt nicht abschalten. Es geht gleich weiter mit der Sendung Zoom von der Radio AG der Oberschule Lengerich. Um 19 Uhr empfängt euch dann die Sendung Stahlhart Metallisches mit Frank Fehren und Danny Seifert. Und wenn ihr eher klassische Hits hören wollt, dann hört doch mal um 21 Uhr hier bei uns rein. Da gibt's dann die Sendung LRS Gold mit Hitklassikern der letzten Jahrzehnte. Und last but not least um 22 Uhr die Sendung Town and Country von und mit Hermann Lammers-Meyer. Morgen sind wir aus der Redaktion dann wieder für euch da. Da startet meine Kollegin Deborah Krockhaus ab 7 Uhr mit euch in den Morgen. Und für mich geht's jetzt in den wohlverdienten Feierabend. Mein Name ist Lucy und wir hören uns nächste Woche am Montag wieder.
1: 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Es ist 17 Uhr. Und 55 Minuten.

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1: Ich bin Thomas Bleskin. Die Bundesregierung erwartet für die deutsche Wirtschaft in diesem Jahr deutlich mehr Wachstum als noch im Frühjahr. Statt eines Plus von 0,5% rechnet sie nun mit 1,3%. Als Grund nennt das Wirtschaftsministerium unter anderem bessere Exporte.
2: Industrieprodukte made in Germany sind im Ausland gefragter als gedacht, auch weil Unternehmen dort wegen der vielen weltweiten Krisen vorsichtshalber Vorräte anlegen. Außerdem profitiert die deutsche Wirtschaft von den schuldenfinanzierten staatlichen Investitionen in Infrastruktur und Verteidigung. Die erhöhte Wachstumsprognose nennt Wirtschaftsministerin Reiche vor diesem Hintergrund zwar eine gute Nachricht, für einen langfristigen Aufschwung aus eigener Kraft seien aber weitere Reformen nötig. Jan-Henner Reitze, Nachrichtenredaktion.
1: Die US-Regierung unter Präsident Donald Trump erwägt neue Angriffe auf Ziele im Iran. Mehrere US-Medien berichten, dass größere Militäreinsätze noch vor den Zwischenwahlen Anfang November wieder aufgenommen werden könnten. Eine Entscheidung sei aber noch nicht gefallen. Das US-Militär soll bereits neue Optionen vorbereitet haben, darunter nach Medienberichten auch Angriffe auf die iranische Energieinfrastruktur und Nuklearanlagen. Der Literaturnobelpreis geht in diesem Jahr an die kanadische Schriftstellerin Anne Carson. Das gab die Schwedische Akademie in Stockholm bekannt. Die 76-Jährige bekomme die Auszeichnung für ihr kühnes und erfinderisches Werk, hieß es zur Begründung.
3: Die Schwedische Akademie erreichte Anne Carson nur wenige Minuten vor der offiziellen Verkündung. Die 76-Jährige sagte am Telefon, sie sei gerade in Island, wo sie dem Wind lausche. Das Nobelkomitee hob hervor, dass Carson die Grenzen der Literatur aufbreche. Sie verbinde antike und moderne Texte, Gedichte und Essays, aber auch Literatur mit Theater, Tanz und bildender Kunst. Zu ihren bekanntesten Büchern gehört Autobiografie des Roten, ein Roman in Versform, der auf einem antiken griechischen Mythos basiert. Sigrid Hamm, Skandinavien.
1: Linke, Grüne und SPD in Berlin nehmen Sondierungsgespräche über eine mögliche gemeinsame Regierung auf. Voraussetzung dafür war eine Einigung beim zuletzt umstrittenen Thema Antisemitismus. Die drei Parteien erklärten unter anderem, das Existenzrecht Israels sei unverhandelbar, jüdisches Leben solle besonders geschützt werden. Außerdem vereinbarten sie eine klare Distanz zu organisierter Kriminalität.
4: Und jetzt das Wetter für das Emsland und die Grafschaft Bentheim.
5: In der Nacht kann es hier und dort mal längere Zeit auflockern bzw. aufklaren. Die Temperaturen sinken dann bis in die Frühstunden auf 7 bis 9 Grad. Der Freitag dann anfangs noch teils aufgelockert, später allerdings rasch wieder bewölkt und auch nass bei Höchstwerten von 12 bis 14 Grad.
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1: Hallo und herzlich willkommen zum Schulradio Zoom. Am Mikrofon sind
2: Moritz,
3: Franzi,
4: Piper,
5: Zoe,
6: Stefan Glück, ich bin sendeverantwortlich.
1: Und Rebecca. Wir haben gerade das Lied Bon Jovi mit It's My Life gehört, Musik von schon meiner Mutter, liebe Grüße an dich. Und jetzt spielen wir Aerosmith mit Jenny's Got a Gun.
5: Heute haben wir zwei Interviews zum Thema Ausbildungsoffensive und die spielen wir heute für euch.

0: Wir machen weiter. Wir haben heute ein neues Mitglied bei unserem Radio AG und wir stellen sie heute vor. Wie heißt du?
1: Ich heiße Franzi.
2: Und wie alt bist du?
1: Ich bin 11 Jahre alt.
0: Wo wohnst du eigentlich?
1: Ich wohne in Handrup.
2: Was sind deine Hobbys?
1: Ich mache die Jugendfeuerwehr.
0: Was sind eigentlich deine Lieblingsfächer?
1: Sport, Musik und Kunst.
2: Wieso hast du die Radio AG gewählt?
1: Weil ich was Neues ausprobieren wollte.
0: Welche Musik hörst du?
1: Kommt drauf an, welches Lied.
0: Dankeschön.
1: Jetzt kommen die Toten Hosen.

0: Das war Crow mit Noch da.
1: Wir hatten am Freitag eine Ausbildungsoffensive und haben zwei Interviews geführt. Zuerst erklärt uns Frau Riepenhausen, was das ist.
2: Frau Riepenhausen, beschreiben Sie kurz das Projekt Ausbildungsoffensive.
3: Die Ausbildungsoffensive ist eine schulische Veranstaltung im Rahmen der Berufsorientierung hier bei uns an der Oberschule Lengerich. Und entstanden ist das ganze Projekt in Zusammenarbeit mit dem Wirtschaftsverband. Dabei gehen die Schüler und Schülerinnen des 10. Jahrgangs 3 Tage in Unternehmen hier in der Region. Und an diesen 3 Praxistagen erhalten sie einen Einblick sowohl in den Beruf als auch in das Unternehmen. Das ist zwar sehr kurz, aber sehr intensiv. Gerne wird dabei auch Projektarbeit gemacht. Am 4. Tag kommen die Schüler und Schülerinnen wieder zu uns an die Schule und erstellen dort in 7 Stunden eine Präsentation unter Anleitung bzw. Hilfe von Lehrkräften. Und an Tag 5 werden dann diese Präsentationen, egal ob das jetzt PowerPoints sind oder Plakate, vorgestellt. Und zwar haben wir zu diesem Tag die Unternehmen eingeladen. Die Eltern der Jahrgang 8 und 9 schaut sich das Ganze an. Der Samtgemeindebürgermeister ist immer an Bord, der Herr Lühn. Und das Ganze findet statt in so einer Art Museumsrundgang.
2: Welchen Eindruck haben Sie vom Projekt Ausbildungsoffensive?
3: Ja, also insgesamt haben wir einen sehr guten Eindruck davon. Wir haben tatsächlich auch schon oft erlebt, dass da tolle Kontakte geknüpft worden sind, sogar Ausbildungsplätze vermittelt wurden. Und die Schüler müssen sich eben in sehr kurzer Zeit einarbeiten, müssen sehr konzentriert und fokussiert sein. Und das hat bis jetzt auf jeden Fall sehr gute Früchte getragen.
2: Wieso ist die Ausbildungsoffensive Ihrer Meinung nach ein wichtiger Bestandteil dieser Schule?
3: Dabei handelt es sich natürlich um ein Projekt, wo die Möglichkeit besteht, neue Berufsfelder kennenzulernen. Die Schülerinnen und Schüler können praktische Erfahrungen sammeln. Und auch ganz wichtig, ein bisschen netzwerken, das heißt Kontakte knüpfen. Was ich auch ganz toll finde und was wichtig ist, dass die Eltern auch hier eingebunden sind. Also sie werden vorher informiert darüber und sind eben auch eingeladen, sich einmal anzuschauen, was ihre Kinder hier machen, beziehungsweise was sie auch in den 3 Praxistagen gemacht haben. Ja, und manchmal dient es natürlich auch einfach so einer Art Ausschlussprinzip, dass eben die Schülerinnen und Schüler feststellen, was sie auf gar keinen Fall machen möchten. Aber insgesamt ist es ein ganz wichtiger Baustein unserer Berufsorientierung hier an der Schule.
4: Ja, dann machen wir weiter mit einer Neuvorstellung. Die Band Never Tell hat eine neue Single raus. Last Breath geht ein bisschen in die Linkin Park-Ecke. Und weil es musikalisch gut passt, hören wir danach was vom neuen Linkin Park Live-Album an. Shatter, viel Spaß mit Never Tell.

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1: Das war Linkin Park mit der In the End, einer neuen aktuellen Live-Version.
2: Wir machen weiter. Die Ausbildungsoffensive von Zoe und Rebecca haben den Samtbürgermeister Matthias Lühn interviewt. Hier ist Teil 1.
3: Wir sprechen mit dem Bürgermeister der Samtgemeinde Lengerich, Matthias Lühn. Was ist Ihrer Meinung nach das Besondere an der Ausbildungsoffensive?
4: Also das Besondere an der Ausbildungsoffensive ist, dass eben die Schülerinnen und Schüler einen relativ kurzen, aber intensiven Einblick in letztlich ja das Berufsleben bekommen und sich eben projektbezogen dann auch mit einem bestimmten Thema beschäftigen. Und ich denke tatsächlich nach dieser relativ kurzen Zeit auch schon durchaus einen Eindruck davon haben, was denn in diesem Berufsfeld vielleicht dann wirklich so alltäglich zu tun ist. Und darüber, denke ich, auch tatsächlich schon ein bisschen Einblick haben, ob es denn ja auch interessant ist, vielleicht zukünftig in dieser Richtung etwas zu machen.
5: Wie sind Ihrer Meinung nach die Berufschancen in unserer Region? Haben Sie hier besondere Entwicklungen festgestellt?
4: Ich denke, dass die Schülerinnen und Schüler der Oberschule tatsächlich hier richtig gute Chancen haben, einen interessanten Job zu finden, weil viele Unternehmer gerade hier vor Ort letztlich Arbeitskräfte suchen. Und ich sage mal, gerade auch im Handwerk ist es so, dass es viele, viele Chancen gibt und Möglichkeiten gibt. Und von daher glaube ich, dass gerade hier in der Region gute Chancen bestehen, einen Job zu finden.

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1: Das war wie Offspring. Why don't you get a job?
2: Wir machen weiter mit der Ausbildungsoffensive. Hier ist Teil 2 von Interview mit Matthias Lühn.
3: Wie wichtig ist Ihrer Meinung nach ein Projekt wie die Ausbildungsoffensive für die Region und die Samtgemeinde und wieso?
4: Ich finde, dass das ein tatsächlich sehr wichtiges Projekt für die Samtgemeinde ist, weil eben auch die Unternehmen hier vor Ort mit einbezogen werden und man relativ frühzeitig sowohl von Seiten der Schülerinnen und Schüler, aber auch von Seiten der Betriebe, der Unternehmen Kontakt herstellen kann und vielleicht auch schon, ja, man sich gegenseitig kennenlernt, um vielleicht auch später dann über Ausbildungsverhältnisse zu sprechen. Also deswegen finde ich das eine sehr gute Sache.
3: Wie wichtig ist Ihrer Meinung nach ein Projekt für die Ausbildungsoffensive für die junge Generation, also für uns? Und wieso?
4: Ja, also ich finde, dass dieses Projekt tatsächlich total wichtig ist, auch für die Schülerinnen und Schüler, also für euch. Weil man dann eben, wenn man in der 10. Klasse nochmal so kompakt in einen Betrieb geht, man wirklich nochmal einen ganz guten Eindruck bekommt, was dann im Berufsleben vielleicht dann auch so stattfindet und man wirklich dann nochmal für sich selber ja abchecken kann, ob das vielleicht die richtige Richtung ist.
3: Versetzen Sie sich bitte noch einmal in Ihre Zeit als Jugendliche, als Sie ja auch Schüler dieser Schule waren. Welcher Beruf würden Sie besonders interessieren und über welche würden Sie sich heute informieren?
4: Ja, also als ich damals hier in der Schule war, da war ich tatsächlich eher am Baugewerbe interessiert, wenn ich das mal so sagen darf. Also ich hätte mich tatsächlich irgendwo bei einem Bauunternehmen wahrscheinlich eingeloggt und hätte mal geguckt, ja, was da so im Alltäglichen stattfindet. Weil ich meine, ich wäre jetzt vielleicht nicht unbedingt Maurer geworden, aber ich hätte vielleicht irgendwie Interesse gehabt, als Techniker oder als Bauingenieur oder sowas zu arbeiten. Deswegen hätte ich mich wahrscheinlich mit einem Bauunternehmen beschäftigt.
5: Und jetzt hat Herr Lühn noch einen Musikwunsch.
4: Hallo, hier ist Matthias Lühn, ich bin Bürgermeister der Samtgemeinde Lengerich und ihr hört heute die Sendung Zoom, ein Projekt der Oberschule Lengerich auf der Ems-Fechtewelle.

0: Das war Blur Song 2. Und ich grüße meine Familie.
1: Und ich wollte meinen Papa grüßen, der heute mit uns im Radiostudio ist.
2: Jetzt kommt Materia mit lila Wolken.

0: 4, 3.
1: Das war Crow mit Unendlichkeit.
2: So, kurz vor Schluss noch eine kurze Neuverstellung aus dem deutschsprachigen Poprock. Anne West, ich mach, was ich will. Bis gleich.

0: Das war das Schulradio, so am Mikrofon waren
1: Moritz,
2: Franzi,
3: Piper,
4: Zoe,
5: Stefan Glück, ich bin sendverantwortlich,
0: und Rebecca.
6: Der nächste Sendetermin ist am 22.10.2026.
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7: Zum Schluss spielen wir den Titelsong von Bibi und Tina.
8: Schöne Ferien!

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1: Ich bin Thomas Pleskin. Die Bundesregierung hat ihre Wachstumsprognose deutlich nach oben korrigiert. Für dieses Jahr erwartet sie nun ein Plus von 1,3%, nachdem im Frühjahr nur mit 0,5% gerechnet worden war. Das Wirtschaftsministerium begründet den besseren Ausblick vor allem mit stärkeren Exporten sowie staatlichen Investitionen und höheren Verteidigungsausgaben. Wirtschaftsministerin Katharina Reiche warnt aber davor, die Erholung schon als stabil anzusehen. Für immer mehr Menschen in Deutschland wird es offenbar schwieriger, Rechnungen und Kreditraten pünktlich zu bezahlen. Nach einer Schufa-Auswertung stieg der Anteil der Verbraucher mit Zahlungsstörungen im vergangenen Jahr um 0,2 Punkte auf 8,1%.
2: Die Experten sehen noch keine richtige Verschuldungskrise, aber der Schufa werden von Unternehmen oder Banken deutlich mehr Fälle gemeldet. Viele Menschen tauchen zum allerersten Mal mit Zahlungsproblemen auf. Ihr Anteil wuchs um 12%. Es wurden auch mehr Privatinsolvenzen beantragt, mehr als die Hälfte davon von 30- bis 49-Jährigen und weitere 13% von 20- bis 29-Jährigen. Gründe für den Anstieg der Überschuldung sind laut Schufa vor allem die höheren Preise für Lebensmittel und Energie. Ursula Winkler, Nachrichtenredaktion.
1: Im oberbayerischen Landkreis Erding ist weiter unklar, ob dort tatsächlich ein Puma unterwegs ist. Die Suche der Behörden blieb bislang ohne eindeutiges Ergebnis. Ein Jäger hatte das verdächtige Tier mit einem Nachtsichtgerät gefilmt.
3: Ob es sich bei dem gefilmten Tier tatsächlich um einen Puma handelt, ist weiter unklar. Die Aufnahmen eines Jägers werden deshalb noch untersucht. Die Polizei will auch am Wochenende verstärkt in der Region unterwegs sein. Gleichzeitig warnen die Beamten vor KI-generierten Puma-Bildern, die falsche Hinweise liefern und die Ermittlungen behindern. Die Bevölkerung soll weiter aufmerksam bleiben, Hunde anleinen und verdächtige Beobachtungen sofort der Polizei melden. Aus München, Julia Wassilkow.
1: Zum Sportfußball. Alexander Čeferin will für weitere 4 Jahre UEFA-Präsident bleiben. Der Slowene kündigte seine Kandidatur nach dpa-Informationen bei einem Treffen in Berlin an. Die Wahl findet im April beim UEFA-Kongress in Astana statt. Einen Gegenkandidaten gibt es bisher nicht. Damit scheidet Čeferin zugleich als möglicher Herausforderer von FIFA-Präsident Gianni Infantino aus.
4: Und jetzt das Wetter für das Emsland und die Grafschaft Bentheim.
5: In der Nacht kann es hier und dort mal längere Zeit auflockern bzw. aufklaren. Die Temperaturen sinken dann bis in die Frühstunden auf 7 bis 9 Grad. Der Freitag dann anfangs noch teils aufgelockert, später allerdings rasch wieder bewölkt und auch nass bei Höchstwerten von 12 bis 14 Grad.
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0: Da jubeln sie noch zu Ende. Ja, da sind sie schon wieder rum, die vier Wochen. Das heißt, es gibt wieder auf die Mütze. Es ist soweit. Herzlich willkommen zu einer neuen Runde Stahlart hier auf der M-Zwechte-Welle. Live aus dem Studio Lingen. Mit mir Danny Seifert und neben mir sitzt natürlich wie immer leibhaftig Mr. Stahlart persönlich. Frank Fehren ist auch wieder da, wie sich das gehört.
1: Ja, genau. Moin, moin.
0: Wunderschönen guten Abend. Ja, pickepacke voll heute wieder unsere Sendung, wie eigentlich immer. Wir werden ausführlichst aufs Deathfest gucken, was demnächst in Nordhorn stattfinden wird. Stellen ein paar Bands vor. Dann gilt es leider, sich auch wieder von der einen oder anderen Ikone zu verabschieden, was wir tun werden. Und haben natürlich auch jede Menge neues Zeug dabei. Unter anderem haben ja auch jetzt mittlerweile Anthrax und Amon Amarth ihre neuen Alben draußen. Darüber werden wir sprechen. Und so weiter und so fort. Und ja, reingegangen sind wir heute mit auch einem neuen Live-Album, nämlich das von Linkin Park. Ihr werdet es erkannt haben. Die bringen ja demnächst jetzt ihre Dokumentation an Shatter in die Kinos. Wo so ein bisschen ja das Comeback der Band beleuchtet wird mit den Aufnahmen zum aktuellen Album From Zero nach der siebenjährigen Pause nach dem Tod von Chester Bennington und dann der Aufnahme von Emily Armstrong und so weiter und so fort. Das wird da alles beleuchtet und dazu gibt's eben auch einen Live-Soundtrack als Live-Album. Das ist bereits draußen, wurde aufgenommen beim Konzert in Sao Paulo im November 24. Und daraus haben wir den Song Two-Faced gehört. Stammt im Ursprung vom aktuellen Album From Zero. Ja, was hast du uns mitgebracht heute als erstes?
1: Ja, als erstes habe ich mir gedacht, spielen wir mal einen Klassiker. Und zwar hast du ja letzte Sendung einen Song von Fear Factory vorgestellt. Da hatte ich mal wieder richtig Lust, in die alten Alben von Fear Factory hier reinzuhören, weil der neue Song, der war ja auch absolute Granate. Und mein Lieblingsalbum ist ja immer noch das Demanufacture-Album, das zweite Album von Fear Factory. Und das hat's richtig in sich. Ist für mich ein absoluter Klassiker, weil wirklich jeder Song sitzt. Und da möchte ich jetzt mal einen Song vorstellen. Nicht vorstellen, ich denke, ich hoffe, dass ihr den Song alle kennt. Und zwar den Titelsong Demanufacture von Fear Factory.

0: Ja, mit deiner Zettelwirtschaft hier rummachst, hört man es schon im Song,
1: wenn die Mikros auf sind.
0: Man muss dazu sagen,
2: komisches Knistern zum Schluss.
0: Komisches Knistern, genau. Ja, wir sind ja hier einfach live mit, kann man auch durchaus sagen, ein bisschen Oldschool-Radiotechnik immer noch unterwegs, ne? Die gleiche wie vor 25 Jahren oder wie lange gibt es den Sender jetzt? Ne? Etwas länger schon.
2: Ein bisschen länger.
0: Etwas länger schon. Egal, ich schweife ab. Ja, wir haben gerade das erste Erzeugnis der durchaus spannenden Kollaboration zwischen Dragon Force und Alyssa White Glass gehört. Das war nämlich die erste Single-Auskopplung vom kommenden Album. Das Album wird heißen, wie die Band selbst, Dragon Force. Wir müssen uns noch gedulden, es kommt am 19. März des nächsten Jahres.
2: Ui.
0: Aber es war die erste Single jetzt, Hunger of the Beast, die, so heißt das Stück, die vorab jetzt veröffentlicht ist. Und ja, das war ja durchaus etwas überraschend, als dann verkündet wurde, dass Alyssa White Glass bei Dragon Force einsteigt und da bei einer Power Metal Band mitmacht. Das ist spannend und ich finde, der Song, oder man hat ein bisschen drauf geguckt, was kommt denn da wohl rum. Und jetzt ist der erste Song da und ich finde, das ist durchaus ein spannendes, aber auch gelungenes Experiment. Also es ist ja nicht nur Alyssa White Glass neu bei Dragon Force, sondern das muss man dazu sagen, auch der andere Gesangspart ist neu. Das ist der Sportskamerad Alessio Garavello, der Dragon Force Langzeitsänger Mark Hudson ersetzt hat. Der musste nämlich leider gesundheitsbedingt aussteigen. Und ja, so gibt es jetzt da doppelte Neuformierung am Mikro und ich bin gespannt, was da noch so bei rumkommt. Und Power Metal mit dann Alyssa White Glass Growls und auch zwischendurch ein Klagesang, den sie mit einbaut. Spannende Geschichte, wie ich finde. Ich bin gespannt aufs Album. Mal schauen, wie sich das so weiterentwickelt.
2: Ja, wir hatten vor 4 Wochen was angekündigt. Jetzt mache ich Mikro ein bisschen leiser. So. Ja, vor 4 Wochen hatten wir angekündigt, dass wir euch ein bisschen fit machen auf das Nordhorner Death Fest, das am 17.10. in der alten Weberei in Nordhorn stattfindet. Da haben wir einige Songs der Bands rausgesucht und wir fangen mal an mit Temple of Dread. Und zwar Temple of Dread ist eine deutsche Death Metal Band. Haben sich 2017 gegründet auf der Insel Spiekeroog. Das finde ich ja total witzig. Es ist eine Oldschool-Death-Metal-Band und man trifft sich halt auf Spiekeroog. Ne? Eine sehr, sehr ruhige Insel. Und
0: wohnen die da oder haben sich da nur getroffen, um sich da zu gründen?
2: Das ist eine gute Frage, das weiß ich nicht so genau. Aber wenn wir da sind, wir werden sie auf jeden Fall fragen. Das klingt auf jeden Fall ja, sehr spannend auf jeden Fall. Und zwar der Gitarrist Markus Brünnemeier, der ist auch der Songwriter der Band und dann haben die den Sänger von Slaughter Day dabei und der Produzent Jörg Uken, der auch unzählige Kapellen schon im Studio begleitet hat, der produziert dann die ganze Geschichte und ist nebenbei dann auch noch Schlagzeuger. Ja, die Band ist ja noch gar nicht so lange aktiv. Die haben aber schon 6 Alben schon raus.
0: Ui.
2: Und zwar das erste 2019 und das letzte kam vor ein paar Wochen. Das letzte Album heißt Red Spawn Dominion. Ja, also die Jungs, die sind fleißig und ein Song wollen wir euch jetzt mal vorstellen. Und zwar kommt das von einem ganz frischen Album Dread Spawn Dominion und den Song, den wir hören, heißt Born to Rot.

0: Social Apocalypse. Auch brandneues Material. Und zwar von Bullet for My Valentine. Ich wollte sagen, haben wir keine Hintergrundmusik?
1: Ja, das dauert ein bisschen.
0: Startete etwas schleppend. Ich habe mich so einsam gefühlt mit meiner Stimme. Mein Gott, was labern wir schon wieder für einen Quatsch heute? Egal.
1: Aber du kannst ja auch mal singen.
0: Singen? Nee, das erspare ich allen. Also das gehört definitiv zu den Dingen, die ich nicht kann.
1: deswegen machen wir das hier.
0: Da gibt's mehrere von Dingen, die ich nicht kann, aber egal. Wir schweifen ab. Wo waren wir stehen geblieben? Bullet for My Valentine, genau. Auch die bringen ein neues Album raus. Das heißt, ebenso wie der gerade genannte Song, wir haben also den Titelsong gehört, Social Apocalypse. Und auch das kommt am 19. März 27. Also da kommen schon mal zwei Alben raus. Nämlich das besagte eben von Dragon Force und Bullet for My Valentine. Ob sie sich abgesprochen haben? Ich glaube eher nicht. denke mal, das ist Zufall, aber egal. Ja, erster Song. Schon sehr moderner Metalcore, würde ich mal sagen. Ich bin gespannt, wie sich das auf dem weiteren Album dann widerspiegelt, ob das so durchgezogen wird oder mit den modernen Einflüssen oder ob auch ein bisschen was Klassischeres dabei sein wird. Wir werden sehen. Man weiß es noch nicht. Bin gespannt.
1: Ja, ich hatte eben schon mal eine Band vorgestellt, die auf dem Nordhorner Deathfest spielen am 17.10. in der alten Weberei. Ja, da spielen ja eine ganze Menge Kapellen. Ich will die mal eben vorlesen, die da alle sind. Also Hate.com spielen dort, The Heritans, Kaedere, Phantom Corruption, Nightbearer, Keizer, Carnal Tomb, Temple of Dread, Pentacle und als Headliner Benediction. Ja, die ganze Geschichte fängt ab 13 Uhr an. Richtig schön mit einem Fass Freibier. Das ist ein guter Start, finde ich.
0: Auch immer
1: ein
0: guter Start.
1: Ja, und dann um 13.55 Uhr kommt dann die erste Kapelle. Und die ganze Geschichte, ich sag mal, die letzte Band spielt 22.30 bis 23.30 Benediction. Und ist ein langer Tag, aber wie gesagt, sind ja auch einige Kapellen und das Ganze drumherum, da wird viel aufgebaut, also Merchandise und ja, zu essen gibt es auf jeden Fall auch eine ganze Batterie, würde ich mal sagen. Also da kann man sich auch am besten bei Facebook oder auf der Homepage informieren. Da wird auf jeden Fall einiges geboten. Ja, mache ich mal weiter mit der zweiten Kapelle. Und zwar habe ich mir die Münzeraner Keizer ausgesucht. Die gibt es ja seit 99 und haben auch unzählige Alben raus. Und die spielen auf jeden Fall auch dort. Und da habe ich mir einen Song aus dem 2016er Album rausgesucht. Das Album heißt Ascension und das Stückchen, das wir hören, heißt Übermensch. Also ein deutscher Track. Viel Spaß mit Keizer.

0: Ja, das war wieder brandneues Material. Also es ist der absolute Wahnsinn, was gerade wieder alles so rausgeschossen wird, wer da alles so um die Ecke kommt mit neuen Klamotten. Das war tatsächlicherweise Tony Iommi, der ist im Zuge, ein neues Soloalbum an den Start zu bringen und hat sich dafür natürlich wieder Unterstützung geholt. Und da am Mikro haben wir gerade den Sportskameraden Jorn Lande geholt. Der sagt dem einen oder anderen wahrscheinlich noch was als Solokünstler. Unter seinem Vornamen Jorn ist er unterwegs und war unter anderem auch mal bei Masterplan. Das ist dem einen oder anderen da vielleicht noch ein Begriff. Und ja, der hat auch bei Singt wohl das ganze Album, hat dort auch als Co-Autor mitgewirkt. Und ja, dass Tony Iommi in der Lage ist, geile Riffs zu schreiben, ist jetzt auch keine ganz neue Erkenntnis. Er besticht natürlich so ein bisschen auch wieder durch seine, oder sagen wir mal so, er stimmt ja die Gitarren gerne mal ein bisschen düsterer. Dennoch ist das aber in einer fetten Produktion eingebunden, das Ganze. Zumindest was jetzt so die ersten beiden Songs, die veröffentlicht sind, so erahnen lassen. Das war der zweite Song, Stormwatcher, der schon draußen ist. Es gibt noch einen Song. Und ja, das klingt vielversprechend. Und das ganze Werk erscheint am 23. Oktober. Ist also noch nicht auf dem Markt. Und ja, wer hat da noch mitgemacht? Am Bass eine gewisse Becky Baldwin, die schon in mehreren Kapellen gespielt hat, unter anderem aktuell gerade bei Mercyful Fate unterwegs ist. Habe ich auch nicht gewusst, tatsächlicherweise. Und da war ein Schlagzeuger namens Karl Brasil beteiligt und der verdient sein Geld in seinem normalen Leben als Session-Musiker für James Blunt und Robbie Williams. Also, er soll sich wieder vom Geil, endlich darf ich mal vernünftige Mucke spielen. aber gut, ja, Tony Iommi hat selber zum Album gesagt, dass ihm das sehr viel Spaß gemacht hat, das zu machen. Wir wollen damit nichts beweisen, aber es ist ein großartiges Album, es rockt. Die ersten beiden Songs bestätigen das. Ich bin gespannt, was da noch so auf der Platte passieren wird.
1: Ja, ich auch. Auf jeden Fall Iommi und Jorn Lande, das matcht, glaube ich, schon. Auf jeden Fall der Song, der ist auf jeden Fall schon mal großartig. Ja, großartig ist auch das neue Album von Exhumer, das am 28.08. rausgekommen ist. Also bei mir geht das Ding rauf und runter. Ich habe es ja vor 4 Wochen schon mal vorgestellt. Vor 4 Wochen hatte ich einen etwas schnelleren Song an Start. Und diesmal wird es mit ein bisschen mehr Melodie. Aber für diejenigen, die die Band nicht kennen, also das ist eine Trash-Band, eine Deutsche aus Wiesbaden. Und ja, à la Creator Destruction und ja, man kennt ja die deutschen Trash-Größen. So ähnlich sind sie auch. Auf jeden Fall guter deutscher Trash. Ja, wie gesagt, das Album heißt Death Mask Messiah und den Song, den wir jetzt gleich hören, Allocated Savagery von Exhumer.

0: Jo, da ist es auf einmal zu Ende.
1: Da fehlen nur noch 4 Sekunden.
0: Ja, ich weiß nicht, was kommt, gekommen wäre, keine Ahnung. Das war Alissa White Glass, die zweite. Song wollte ich eigentlich schon vor 4 Wochen in der Sendung spielen, da ist aber zeitlich den zum Opfer gefallen. Und ja, konnte er nicht, wollte ihn unbedingt in diese Sendung spielen, konnte er nicht ahnen, dass dann auch noch Dragon Force direkt eine neue Single raus hat. Deswegen gab es jetzt den Alissa White Glass Doppelpack. Das war sie jetzt allerdings mit ihrer neuen Band Blue Medusa, die sie ja nach dem Arch Enemy Ausstieg gegründet hat. Und ja, das war jetzt die dritte Single, die es gibt. Eine Albumankündigung gibt es meines Wissens noch nicht. Aber nächstes Jahr schon mal ein paar Live-Termine. Also ich glaube, ein paar deutsche Festivals werden bespielt, unter anderem Wacken und Summer Breeze. Und wird sie sicherlich mit ihrem neuen Material da unterwegs sein. Wir haben gerade so ein bisschen schon diskutiert, ne? Wohin damit so richtig?
1: Ja, schwierig, ne? Das aber ist,
0: es scheint sich da sehr auszutoben, gesanglich. Musikalisch fand ich, hat das Ding schon einiges auf den Hacken gehabt.
1: Du schon sagst, also viele Breaks und die extremen Gesangsausflüge, hast du ja so schön gesagt.
0: Ja,
1: War
0: ja von Growl über Klar und dann auch so ein bisschen, ich weiß gar nicht, wie man es nennen soll, teilweise in den Strophen auch in die höheren Töne gegangen.
1: Auf jeden Fall eine interessante Mischung. Ja, spannend. Ich bin mal gespannt. So ein ganzes Album. Ob es anstrengend wird, cool wird.
0: Wird es bestimmt irgendwann geben. Ich denke, dass ihr fleißig dran werkelt. Wir werden euch auf dem Laufenden halten.
1: Das machen wir. Ja, ein paar Minuten haben wir noch. Wir haben uns einen gemeinsamen Klassiker ausgesucht. Und zwar von Sepultura. Die haben 1991 das wunderschöne Album Arise aufgenommen und das war für mich damals das erste Album von Sepultura, deswegen ist es bei mir jetzt ganz weit vorne und bis zur Pause spielen wir den Song Arise.
0: Genau, und dann hören wir uns nach den Nachrichten wieder. Bis gleich.
1: Bis gleich.

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1: Ich bin Thomas Bleskin. Die Bundesregierung erwartet für die deutsche Wirtschaft in diesem Jahr deutlich mehr Wachstum als noch im Frühjahr. Statt eines Plus von 0,5% rechnet sie nun mit 1,3%. Als Grund nennt das Wirtschaftsministerium unter anderem bessere Exporte.
2: Industrieprodukte made in Germany sind im Ausland gefragter als gedacht, auch weil Unternehmen dort wegen der vielen weltweiten Krisen vorsichtshalber Vorräte anlegen. Außerdem profitiert die deutsche Wirtschaft von den schuldenfinanzierten staatlichen Investitionen in Infrastruktur und Verteidigung. Die erhöhte Wachstumsprognose nennt Wirtschaftsministerin Reiche vor diesem Hintergrund zwar eine gute Nachricht, für einen langfristigen Aufschwung aus eigener Kraft seien aber weitere Reformen nötig. Jan-Henner Reitze, Nachrichtenredaktion.
1: Die US-Regierung unter Präsident Donald Trump erwägt neue Angriffe auf Ziele im Iran. Mehrere US-Medien berichten, dass größere Militäreinsätze noch vor den Zwischenwahlen Anfang November wieder aufgenommen werden könnten. Eine Entscheidung sei aber noch nicht gefallen. Das US-Militär soll bereits neue Optionen vorbereitet haben, darunter nach Medienberichten auch Angriffe auf die iranische Energieinfrastruktur und Nuklearanlagen. Der Literaturnobelpreis geht in diesem Jahr an die kanadische Schriftstellerin Anne Carson. Das gab die Schwedische Akademie in Stockholm bekannt. Die 76-Jährige bekomme die Auszeichnung für ihr kühnes und erfinderisches Werk, hieß es zur Begründung.
3: Die Schwedische Akademie erreichte Anne Carson nur wenige Minuten vor der offiziellen Verkündung. Die 76-Jährige sagte am Telefon, sie sei gerade in Island, wo sie dem Wind lausche. Das Nobelkomitee hob hervor, dass Carson die Grenzen der Literatur aufbreche. Sie verbinde antike und moderne Texte, Gedichte und Essays, aber auch Literatur mit Theater, Tanz und bildender Kunst. Zu ihren bekanntesten Büchern gehört Autobiografie des Roten, ein Roman in Versform, der auf einem antiken griechischen Mythos basiert. Sigrid Hamm, Skandinavien.
1: Linke, Grüne und SPD in Berlin nehmen Sondierungsgespräche über eine mögliche gemeinsame Regierung auf. Voraussetzung dafür war eine Einigung beim zuletzt umstrittenen Thema Antisemitismus. Die drei Parteien erklärten unter anderem, das Existenzrecht Israels sei unverhandelbar, jüdisches Leben solle besonders geschützt werden. Außerdem vereinbarten sie eine klare Distanz zu organisierter Kriminalität.
4: Und jetzt das Wetter für das Emsland und die Grafschaft Bentheim.
5: In der Nacht kann es hier und dort mal längere Zeit auflockern bzw. aufklaren. Die Temperaturen sinken dann bis in die Frühstunden auf 7 bis 9 Grad. Der Freitag dann anfangs noch teils aufgelockert, später allerdings rasch wieder bewölkt und auch nass bei Höchstwerten von 12 bis 14 Grad.
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0: Ja, da sind wir wieder bei Stahlhart. Der Name passt jetzt, ne?
1: Das war Stahlhart auf jeden Fall.
0: Das war Stahlhart, ja.
1: Zweite Stunde, los geht's.
0: Ja, genau, zweite Stunde, los geht's. Das waren, sind mal etwas anders angefangen. Und zwar mit Belphegor, eine Band aus Österreich, eine Death Black Metal Band aus Österreich, haben sich 91 gegründet und haben mittlerweile 12 Alben raus. Und wir haben einen Song vom 12. Album, ist allerdings von Juli 22 schon das Album. Und das Album heißt The Devils und das Titelstückchen, das wir gehört haben, The Devils. Ja. Ja, Belphegor ist auch auf Tour und machen Halt am 15. Oktober in Osnabrück im Bassard Club. Und das ist eine ganz spannende Geschichte, denn im Vorprogramm spielt Crisium, also die brasilianische auch Hochgeschwindigkeits-Death-Metal-Kapelle. Also da wird richtig was geboten. Also sehr viele Töne in kurzer Zeit. Also das lohnt auf jeden Fall.
1: Ja, vom Black Metal versuche ich jetzt mal die Überleitung zu schaffen zu einem traurigen Thema. Wir haben es eingangs der Sendung gesagt, leider gilt es sich wieder von zwei Ikonen zu verabschieden. Das ist natürlich der Lauf der Dinge und das ist immer wieder passiert. Dennoch bleibt es natürlich traurig. In der August-Sendung haben wir euch berichtet, ihr habt es auch sicherlich mitbekommen, davon, dass die aktuell laufende Tour von Rose Tattoo abgebrochen werden musste, da Angry Anderson ins Krankenhaus musste nach dem Konzert in Köln. Und ja, im Nachhinein hat sich dann herausgestellt, dass er wohl einen Herzstillstand erlitten hat. Und so steht es ja jetzt nun mal fest, sich leider davon nicht mehr erholt hat und dann am 21. September im Kreise seiner Lieben in Australien verstorben ist. Und ja, Angry Anderson, ein absolutes Original, ein Mann, der wie wenige andere den Rock'n'Roll gelebt hat, wie vielleicht noch Lemmy und Ozzy und keine Ahnung, auch dafür stand. Und ich habe selber das Vergnügen gehabt, ihn 1999 im zarten Alter von 18 Jahren in Salzgitter live sehen zu dürfen, damals im Vorprogramm von den Onkels, und habe damals schon gedacht als 18-Jähriger, mein Gott, der ist aber schon alt. Und ja. Gott sei Dank hat er noch viele gute Jahre danach vor sich gehabt und durfte immerhin 79 Jahre alt werden. Und ja, wir verneigen uns vor seinem musikalisches Schaffenswerk und sagen Rock and Peace, lieber Angry. Und da kann man nur sagen, nice boys, don't play rock and roll.

0: Ja, das war Venom mit dem bekannten Lied Black Metal. Ja, bei Venom ist ja der Kronos auch gestorben am 1. Oktober. Er ist auch nur 63 Jahre alt geworden und ja, ist auch sehr traurig für die Metal-Welt.
1: Absolut, absolut. Vor allen Dingen auch ja völlig überraschend. Man ist ja, glaube ich, über die Todesursache noch nicht so richtig was bekannt. Und man weiß auch so gar nicht, was da so passiert ist. Aber ja.
0: Ja,

wieder was Neues. Und zwar hat uns der Sportskamerad Kai Hansen mit einem Soloalbum beglückt, kann man sagen. Am 18. September ist es erschienen, heißt Born with a Hammer. Es ist sein zweites Soloalbum, nachdem er vor 10 Jahren schon mal, und da haben wir uns auch unter der Fahne Kai Hansen and Friends zu seinem 30-jährigen Schaffen schon mal ein Soloalbum gemacht hat. Ist es jetzt wieder eins geworden. Mitgewirkt haben unter anderem auch sein Sohn Tim, der ja bei Induction, haben wir auch schon ein paar Mal hier gespielt, die Gitarre spielt. Der ist mit dabei, produziert das Ganze von Eike Frese und ja, ebenfalls haben Alexander Dietz, der auch bei Heaven Shall Burn an der Gitarre ist, mitgewirkt und am Schlagzeug Dan Wilding von Carcass. Und ja, das Album ist sehr vielseitig geworden. Also er hat selber zu dem Album gesagt, es macht ja keinen Sinn, ein Soloalbum zu machen, das wie die Hauptband klingt. Es ist ein wilder Ritt durch meinen metallischen Gemüsegarten. Und das trifft es relativ gut, muss ich sagen. Also das ist wirklich, da gibt es sehr, sehr viel zu entdecken auf dem Album. Der zweite Song zum Beispiel ist Welcome to Life, hat für mich schon fast so einen Punk-Vibe mit einem Reggae-Part drin. Der dritte Song I Don't Care fängt dann mit so einem Dance-Beat an und das Ganze gipfelt dann quasi in dem Titelsong Born with a Hammer. Das ist eine 8-minütige Ballade, wo er so sein persönliches Bohemian Rhapsody geschrieben hat. Es ist sehr nah dran an Queen. Also da gibt wirklich sehr, sehr viel zu entdecken. Aber alles natürlich in absolut metallischem Gewand und vor allen Dingen immer mit positiven Vibes. Und das Album ist für mich, ich habe es jetzt ein paar Mal gehört, muss ich ganz ehrlich sagen, es hat große Chancen in meinen persönlichen Jahrescharts zu landen. Wir werden mal schön wieder machen am Ende des Jahres. Ohne mich da zu weit aus dem Fenster lehnen zu wollen. Ich finde es wirklich klasse geworden. Toll produziert. Und da werde ich sicherlich auch in den nächsten Sendungen nochmal den einen oder anderen Song zu auspacken. Jetzt habe ich mich aber entschieden für den Abschlusssong des Albums, weil er für mich der härteste Song ist. Der knallt richtig schön rein, um dann aber auch wieder in einen wunderschönen Refrain, wunderschönen Chorus überzugehen, der einem so ein bisschen wieder dann zum Träumen anregt und einen so ein bisschen ins Wonderland führt. Und so heißt der Song auch. Hier ist Kai Hansen mit Wonderland.

0: Ja, absolut feinster Power Metal, hätte ich fast gesagt. Nein, Oldschool Death Metal.
1: Nicht so ganz.
0: Nicht so ganz. Feinster Oldschool Death Metal aus den Niederlanden. Das waren Pentacle. Und die schlechte Nachricht ist, die machen jetzt demnächst ihre Abschiedstournee, obwohl die seit 1989 schon gibt. Aber die haben auch, ich sage jetzt mal, nicht ganz so viele Alben rausgebracht. Aber das Gute an der Sache ist, die könnt ihr live in unserem Sendegebiet sehen. Und zwar am 17.10. auf dem Nordhorner Deathfest. Und zwar spielen die dort als Co-Headliner. Und zwar mit den vielen Kapellen zusammen, die wir euch eben schon mal alle erzählt haben. Ja, also Pentacle ist ein absoluter Garant. Also Oldschool geht immer und da passt einfach alles. Die Gitarrenarbeit, der Gesang. Die Band, die macht eigentlich Spaß. Schade, dass sie aufhören. Ja, kann man machen nichts.
1: Nö, ist so. Ja. Ja.
0: Nachher.
1: Wolltest du noch was ergänzen?
0: Ich wollte noch was ergänzen. Ja, ich habe ja noch gar nicht erzählt, was wir überhaupt gehört haben. Ne? Das kam auf jeden Fall von dem Album Under the Black Cross, der Song aus dem Jahre 2004. Und der Song hieß Rise the White and Sing.
1: Tja, eine Band, die auch schon einige Jährchen auf dem Buckel hat, aber noch nicht von Abschied faselt, sondern jetzt hoffentlich nochmal wieder durchstartet, ist Anthrax. Und die haben wir jetzt endlich nach 10 langen Jahren wieder ihr neues Album draußen. Curse und Perficio heißt es. Wir haben in der letzten Sendung schon mal den einen oder anderen Song vorgestellt. Jetzt ist das ganze Werk draußen seit dem 18. September. Und ich glaube, ich würde mal so sagen, Anthrax ist nicht mit dem Ziel angetreten, diesmal mehrere Stadionhymnen zu schreiben.
0: Aber das Gute ist ja, in den 10 Jahren machen andere Bands ja eine Abschiedstournee und
1: und sind dann doch noch einmal wieder da.
0: Verkaufen sich mit einer Live-DVD und Live-Alben und ganz viel Temtem und
1: gehen.
0: Ach, ich meine keine bestimmte. Also,
1: keine.
0: Ist ja Mode.
1: Gut. Keine von den Big.
0: Nein, die haben einfach nur 10 Jahre Pause gemacht und.
1: Ja, sie haben ja schon gespielt die ganze Zeit. Ne? Sie waren ja nicht, ist ja nicht so, dass sie jetzt nichts gemacht haben in den 10 Jahren, sondern sie waren ja schon live gespielt, haben sehr fleißig. Ja, außer natürlich in den Corona-Jahren, aber da hat keiner gespielt, logischerweise. Haben nur kein neues Album gemacht, haben sich halt Zeit für gegeben. Aber dafür haben sie die Zeit genutzt, die Songs auch entsprechend auszuarbeiten. Das ist gut gelungen auf dem Album, wie ich finde.
0: Absolut.
1: Sie passen auch sehr gut, da sind sehr gut abgestimmt auf die Klangfarbe und Stimme von Joel Belladonna, das greift alles wunderbar ineinander. Das war ja früher bei Anthrax-Alben durchaus mal ein Problem, dass Songs, die vielleicht noch aus der John Bush-Ära stammen, dann auf einmal von Joel Belladonna dann übernommen worden mussten und so weiter bei den vorletzten Alben. Das ist alles stimmig. Wie gesagt, es ist jetzt, finde ich, nicht der Riesen-Hit drauf, aber das muss es auch nicht. Das Album kann man sauber durchhören. Für eine schöne lange Autofahrt, sage ich mal, und so. Man trommelt fleißig auf dem Lenkrad mit. Man hat die typischen Charlie Benante Drums, man hat die typischen Anthrax Staccato-Riffs sind drin und von daher finde ich ein gutes Werk geworden und wollen nicht lange rumlabern, sondern einen weiteren Song aus dem Album hören. Ich habe mir den Albumabschluss ausgesucht, ganz einfach, weil ich den Song geil finde, hat sonst keine besondere Bewandtnis. Der Song heißt My Victory und Anthrax, auf die Plätze.

0: Ja, Benediction. Headliner auf dem.
1: Nicht so vorher,
0: zum, zum Schluss nochmal hier Blödsinn machen. Ja, Benediction, Headliner auf dem Nordhorner Death Fest. Da haben wir gerade ein Stückchen gehört von dem Klassikeralbum Transcend the Rubicon. Das Stück Paradox LA. Und ja, damit wollen wir dann den Block auch abschließen mit dem Nordhorner Death Fest am 17.10. in Nordhorn in der alten Weberei. Also Karten gibt es noch. Ne, schaut mal nach bei Facebook und Homepage. Also die machen ganz gut Werbung. Wie gesagt, lest danach. Also
1: da werdet ihr fündig werden.
0: Auf jeden Fall. Da steht alles genauer drin. Und ich denke, es lohnt auf jeden Fall. Besonders teuer ist das nicht. Und man kriegt eine ganze Menge Bands zu sehen.
1: Gut, ja, vom Nordhorner Death Fest kommen wir wieder zum nächsten Schwergewicht der Szene, der sein neues Album draußen hat. Ich rede von der Monomars, da haben wir auch in den vergangenen Sendungen immer schon mal den einen oder anderen Song vorgestellt, der schon vorveröffentlicht wurde. Jetzt die ganze Platte da und hatte ja im Vorfeld schon bei der hiesigen Fachpresse gute Kritiken eingeheimst, dass es ein starkes Album sei. Und ich finde auch, dass es ein starkes Album geworden ist. Ich habe in einer Kritik gelesen, da fragt jemand, ob Mon Amour noch Death Metal wäre. Ich habe mich dann gefragt, ob es das überhaupt jemals sein sollte, so richtig. Klar, mit Johan Hecks markanter Growl-Stimme kann man es natürlich immer dahin verorten, aber es wird ja eigentlich haben sie ja ihr eigenes Genre, Viking-Metal.
0: Viking-Metal.
1: Was auch immer das ist. Genau. Aber es passt für mich auch einfach besser. Death-Metal würde ich da jetzt auch nicht mehr zu sagen, wenn dann vielleicht eher Richtung Melodic, aber weiß ich nicht. Für mich sind es Hymnen und deswegen passt der Begriff Viking-Metal eigentlich ganz gut und sie haben auf diesem Album wieder einige Hymnen präsentiert und da willst du als Zuhörer doch direkt ins Boot einsteigen und mitrudern. Nein, Spaß beiseite. Also ich mag das ja, das ist ja meine Musik. Wenn sich Knüppel und Melodie vereinen, dann ist das bei mir genau an der richtigen Adresse. Und deswegen finde ich auch, es ist ein starkes Album geworden und ihr habt sicherlich alle auch schon mal irgendwie durchgehört und deswegen brauche ich auch gar nicht viel erzählen. Aber wir hören noch ein Stückchen und ich habe mir den Song ausgesucht, Quasius Blood vom 13. Studioalbum von Mon Amour, langsam The All Father Awakens heißt das Ding. Also, viel Spaß!

0: Ja, gute 9 Minuten ungefähr haben wir noch auf der Uhr. Und ja, nicht mehr ganz. 9 und 8 und ein bisschen.
1: 8 und ein bisschen.
0: Das heißt, wir sind schon wieder auf der Zielgeraden unserer heutigen Reise. Wir hatten wieder eine ganze Menge am Start und ja, wollen uns trotzdem schon langsam von euch verabschieden, denn wir gehen heute mal mit einer etwas längere Nummer raus. Ne?
1: So, ganz genau.
0: Sagst du sofort noch was zu. Ja, wie gesagt, Menge pickepackevolles Programm heute und ich konnte nicht mal meine Kategorie ohne Namen heute zum Einsatz bringen, weil so viel
1: habe ich schon gewundert.
0: Weil so viel neues Krams am Start war, was eben unbedingt aber, in die Sendung musste, aber nächste Sendung wieder.
1: Aber wir haben ja auch noch keinen Namen.
0: Nee, wie heißt jetzt einfach so Kategorie ohne Namen?
1: Ach so, okay.
0: Ja, wie gesagt, dementsprechend hören wir uns in 4 Wochen natürlich wieder hier an gleichem Ort und gleicher Stelle. Am 5. November um 19 Uhr sind wir wieder für euch da. Und ja, die letzten Worte der heutigen Sendung gehören dir.
1: Gehören mir, oh. Ja, ich habe ja heute ein bisschen Gepöle gespielt. War einfach so. Deswegen habe ich mir mal gedacht, spiele ich mal einen schönen Klassiker zum Schluss, und zwar von Savatage. Savatage sind ja aufgetreten auf dem Wacken Open Air und es ist ja ganz schön, dass sie wieder aktiv sind, dass sie wieder was machen, und John Oliva ist ja leider nicht dabei, der ist ja gesundheitlich, hat ja viele Baustellen, glaube ich, und aber der macht im Hintergrund auf jeden Fall mit und er hat auch schon neue Songs. Und ja, wann die rauskommen, weiß man nicht so genau. Das wird schätzungsweise wohl noch ein bisschen dauern, aber dann müssen wir uns mit den schönen Klassikern begnügen. Und ich habe mir einen Song auf jeden Fall ausgesucht vom 94er Album Handful of Rain, und du hast eben mal so einen schönen Song verglichen mit Queen. Das mache ich jetzt auch. Also auf diesem Album ist ein Song drauf, der heißt Chance, den wir jetzt gleich hören. Und der erinnert mich auch total an Queen, weil da wirklich die ganze Mannschaft mitsingt und auch im Chor so ein bisschen. Ne? Also ist ein wunderbarer Song, deswegen will ich auch gar nicht so viel sabbeln, damit wir das auch komplett genießen können. Und damit verabschieden wir uns dann mal.
0: Schaffen wir schon nicht mehr ganz, aber noch einen großen Teil.
1: Okay.
0: Alles klar, bis in 4 Wochen bleibt Stalat und wir hören uns wieder.
1: Ja, viel Spaß mit Savatage und Chance.

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1: Ich bin Thomas Pleskin. Die Bundesregierung hat ihre Wachstumsprognose deutlich nach oben korrigiert. Für dieses Jahr erwartet sie nun ein Plus von 1,3%, nachdem im Frühjahr nur mit 0,5% gerechnet worden war. Das Wirtschaftsministerium begründet den besseren Ausblick vor allem mit stärkeren Exporten sowie staatlichen Investitionen und höheren Verteidigungsausgaben. Wirtschaftsministerin Katharina Reiche warnt aber davor, die Erholung schon als stabil anzusehen. Für immer mehr Menschen in Deutschland wird es offenbar schwieriger, Rechnungen und Kreditraten pünktlich zu bezahlen. Nach einer Schufa-Auswertung stieg der Anteil der Verbraucher mit Zahlungsstörungen im vergangenen Jahr um 0,2 Punkte auf 8,1%.
2: Die Experten sehen noch keine richtige Verschuldungskrise, aber der Schufa werden von Unternehmen oder Banken deutlich mehr Fälle gemeldet. Viele Menschen tauchen zum allerersten Mal mit Zahlungsproblemen auf. Ihr Anteil wuchs um 12%. Es wurden auch mehr Privatinsolvenzen beantragt, mehr als die Hälfte davon von 30- bis 49-Jährigen und weitere 13% von 20- bis 29-Jährigen. Gründe für den Anstieg der Überschuldung sind laut Schufa vor allem die höheren Preise für Lebensmittel und Energie. Ursula Winkler, Nachrichtenredaktion.
1: Im oberbayerischen Landkreis Erding ist weiter unklar, ob dort tatsächlich ein Puma unterwegs ist. Die Suche der Behörden blieb bislang ohne eindeutiges Ergebnis. Ein Jäger hatte das verdächtige Tier mit einem Nachtsichtgerät gefilmt.
3: Ob es sich bei dem gefilmten Tier tatsächlich um einen Puma handelt, ist weiter unklar. Die Aufnahmen eines Jägers werden deshalb noch untersucht. Die Polizei will auch am Wochenende verstärkt in der Region unterwegs sein. Gleichzeitig warnen die Beamten vor KI-generierten Puma-Bildern, die falsche Hinweise liefern und die Ermittlungen behindern. Die Bevölkerung soll weiter aufmerksam bleiben, Hunde anleinen und verdächtige Beobachtungen sofort der Polizei melden. Aus München, Julia Wassilkow.
1: Zum Sportfußball. Alexander Čeferin will für weitere 4 Jahre UEFA-Präsident bleiben. Der Slowene kündigte seine Kandidatur nach dpa-Informationen bei einem Treffen in Berlin an. Die Wahl findet im April beim UEFA-Kongress in Astana statt. Einen Gegenkandidaten gibt es bisher nicht. Damit scheidet Čeferin zugleich als möglicher Herausforderer von FIFA-Präsident Gianni Infantino aus.
4: Und jetzt das Wetter für das Emsland und die Grafschaft Bentheim.
5: In der Nacht kann es hier und dort mal längere Zeit auflockern bzw. aufklaren. Die Temperaturen sinken dann bis in die Frühstunden auf 7 bis 9 Grad. Der Freitag dann anfangs noch teils aufgelockert, später allerdings rasch wieder bewölkt und auch nass bei Höchstwerten von 12 bis 14 Grad.
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Dirk Schneider sagt Hallo zu einer weiteren Ausgabe von NIS Gold hier auf der Ems-Fechtewelle. Es waren gerade zu Beginn The Police und Synchronicity 2. Ja, wir haben natürlich auch wieder ein Triple Play aus demselben Jahr, dann ein Double Gold und natürlich auch wieder eine interessante Live-Version. Aber jetzt geht es erstmal weiter mit einem Wave-Klassiker aus 1979. Hier sind The Skids und Into the Valley.

Das waren The Skids und Into the Valley hier bei LRS Gold. Und jetzt unser Triple Play, drei Songs aus 1988. Wir beginnen mit T-Pow und Secret Garden.

Duran Duran und I Don't Want Your Love hier bei LS Gold auf der Ems-Fechtewelle. Und jetzt gibt es einen Clubklassiker aus 1982. Hier sind Rose Royce und Best Love.

Das waren Rose Royce und Best Love hier bei LS Gold auf der Ems-Fechtewelle. Jetzt gibt es wieder zwei hintereinander in unserem Double Gold. Zwei diesmal von Big Country. Wir beginnen mit Where the Rose is Sown und danach One Great Thing. Hier zweimal Big Country.

Das war zweimal Big Country, einmal hier mit One Great Thing und davor Where the Rose is Thorn. Unser Double Gold für heute. Ja, und jetzt ein Rockklassiker aus dem Jahr 2000 vom Album Brave New World. Hier ist Iron Maiden und The Wicker Man.

Iron Maiden und The Wicker Man. Ja, und jetzt ist es wieder Zeit für ein LRS Gold Live-Track. Die Talking Heads live in Los Angeles 1983. Hier ist Once in a Lifetime.

Das waren die Talking Heads live hier bei LS Gold auf der Ems-Fechterwelle mit ihrem Klassiker Once in a Lifetime. Ja, und jetzt gibt es ein echtes One-Hit-Wonder nochmal zu hören. Inka and Hamilton waren ein in München beheimatetes Pop-Duo. Er war Brite, sie kam aus Neuseeland. Und den Song konnte man damals, da gehen wir nochmal ins Jahr 1988, rauf und runter hören. Hier ist Dancing into Danger, Inka and Hamilton.

Tennessee und Rubber Bullets war im Juni 1973 Nummer 1 in Großbritannien. Das war schon wieder fast für LS Gold. In 4 Wochen geht's weiter. Montag um 20 Uhr bitte die LS Charger. Zum Abschluss gehe ich nochmal in die 90er mit Darude. Hier ist Sandstorm. Lutz Schneider sagt Tschüss, bis demnächst.

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1: Ich bin Dirk Zeitler. Nach der Abgeordnetenhauswahl in Berlin haben Linke, Grüne und SPD bekannt gegeben, Sondierungsgespräche über eine mögliche Regierung aufzunehmen. Als Grundlage haben die drei Parteien eine Vereinbarung zu den Themen Antisemitismus und organisierter Kriminalität getroffen.
2: Wir stärken jüdisches Leben und wir nehmen keinen Kontakt zu Personen aus der organisierten Kriminalität auf. Wer sich nicht dran hält, fliegt aus der Regierung oder gleich ganz aus der Partei. Dass so eine Vereinbarung nötig ist, liegt an der Berliner Linkspartei, deren Wahlsieg unter anderem ein Clanchef mitgefeiert hatte. Innerhalb von Grünen und SPD gibt es Warnungen vor einer Zusammenarbeit. Jan-Henner Reitze, Nachrichtenredaktion.
1: Die Airlines der Lufthansa Group setzen ihre Flüge in die saudi-arabische Hauptstadt Riad vorübergehend aus. Die Verbindungen sollen bis einschließlich 16. Oktober gestrichen werden. Hintergrund seien die aktuellen Entwicklungen im Nahen Osten. Zuvor hatte die Houthi-Miliz einen neuen Raketenangriff auf den Flughafen von Riad für sich reklamiert. Saudi-Arabien teilte mit, mehrere Geschosse seien abgefangen worden. Wegen hoher Lebenskosten und der Konjunkturschwäche kämpfen immer mehr Menschen mit unbezahlten Rechnungen. Im vergangenen Jahr sei der Anteil der Verbraucher mit Zahlungsstörungen auf 8,1% gestiegen. Das zeigt eine Schufa-Auswertung. Im Vorjahr habe der Wert noch bei 7,9% gelegen.
3: Die Experten sehen noch keine richtige Verschuldungskrise, aber der Schufa werden von Unternehmen oder Banken deutlich mehr Fälle gemeldet. Viele Menschen tauchen zum allerersten Mal mit Zahlungsproblemen auf. Ihr Anteil wuchs um 12%. Es wurden auch mehr Privatinsolvenzen beantragt, mehr als die Hälfte davon von 30- bis 49-Jährigen und weitere 13% von 20- bis 29-Jährigen. Ursula Winkler, Nachrichtenredaktion.
1: Bei einer Waffenkontrolle in der Oberpfalz ist ein Mitarbeiter des Landratsamts Neumarkt erschossen worden. Eine zweite Person wurde schwer verletzt. Nach bisherigen Erkenntnissen hatte ein Waffenbesitzer in Berngau auf die beiden Behördenmitarbeiter geschossen und sich anschließend in einem Wohnhaus verschanzt. Die Polizei umstellte das Gebäude. Spezialkräfte waren am Abend weiter im Einsatz.
4: Und jetzt das Wetter für das Emsland und die Grafschaft Bentheim.
5: In der Nacht kann es hier und dort mal längere Zeit auflockern bzw. aufklaren. Die Temperaturen sinken dann bis in die Frühstunden auf 7 bis 9 Grad. Der Freitag dann anfangs noch teils aufgelockert, später allerdings rasch wieder bewölkt und auch nass bei Höchstwerten von 12 bis 14 Grad.
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Ja, ich brauche keine Herzschmerzen. Das Leben ist hart genug. Tracy Byrd. Und hier ist Hermann Lammersmeyer, die Show, die Sie erwarten. Das ist der Klassiker. Seit ganz vielen Jahren machen wir das schon. Und ich freue mich, dass Sie da sind. Hier ist Merle Haggard und Because of Your Eyes.

Charlie Roth und ich ganz viele Grüße nach Rob in Schottland. Klar, hier ist Vince Gill and the Farmer's Daughter, diesen Song für Gretje und Jan de Munck in Groningen.

Gretje und Jan de Munck in Groningen haben sich diesen Song gewünscht. The Farmer's Daughter and Vince Gill. Ja, schön, dass ihr da wart bei dem Stadtfest in

Groning und Herman the German als Artist, und das war richtig wieder schön. Hier ist Mel Tillis in the Tennessee Banjo Man, und das spiele ich für Manfred Vogel. Ich hoffe, du hörst.

the Tennessee Banjo Man, Mel Tillis, ist Wanda Jackson, the wrong kind of girl. Ja, Buddy Emmons an der Stil, schön.

Ja, ich denke, das war richtig wunderbar. Tom Corbett from Los Angeles, California. Ja, für Sie ist Hermann Lammersmeyer und Johnny Bush, The Last Country Song.

Ja, hier konnten wir sie wieder genießen, die wunderbaren Steel-Gitarristen Jimmy Day und Buddy Emmons aus Texas und klar, die Gitarristen und Sänger und Fiddle Player aus Austin, Texas und Nashville, Tennessee. Das war ja Hermann Lammersmeyer und Johnny Bush, The Last Country Song. Hier ist Amy Francis aus Austin, Texas mit Tommy Dettamore als Produzent und wir hören eine neue Aufnahme von Apartment Number 9.

neu aufgenommen, aber richtig schön klassisch, Amy Francis. So, was haben wir jetzt noch? Johnny Duncan und Goldie, und das wäre es dann auch gewesen. Ich freue mich, dass Sie da waren und meine Gäste waren hier bei Town & Country, der Klassiker. Ich freue mich sehr. Wir machen das sicherlich ganz, ganz bald wieder. Tschüss, Dankeschön.

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1: Ich bin Dirk Zeitler. Wegen hoher Lebenshaltungskosten und der Konjunkturschwäche kämpfen immer mehr Menschen mit unbezahlten Rechnungen. Im vergangenen Jahr sei der Anteil der Verbraucher mit Zahlungsstörungen auf 8,1% gestiegen. Das zeigt eine Schufa-Auswertung. Im Vorjahr habe der Wert noch bei 7,9% gelegen.
2: Die Experten sehen noch keine richtige Verschuldungskrise, aber der Schufa werden von Unternehmen oder Banken deutlich mehr Fälle gemeldet. Viele Menschen tauchen zum allerersten Mal mit Zahlungsproblemen auf. Ihr Anteil wuchs um 12%. Es wurden auch mehr Privatinsolvenzen beantragt, mehr als die Hälfte davon von 30- bis 49-Jährigen und weitere 13% von 20- bis 29-Jährigen. Gründe für den Anstieg der Überschuldung sind laut Schufa vor allem die höheren Preise für Lebensmittel und Energie. Ursula Winkler, Nachrichtenredaktion.
1: Nach der Abgeordnetenhauswahl in Berlin haben Linke, Grün und SPD bekannt gegeben, Sondierungsgespräche über eine mögliche Regierung aufzunehmen. Als Grundlage haben die drei Parteien eine Vereinbarung zu den Themen Antisemitismus und organisierter Kriminalität getroffen.
3: Wir stärken jüdisches Leben und wir nehmen keinen Kontakt zu Personen aus der organisierten Kriminalität auf. Wer sich nicht dran hält, fliegt aus der Regierung oder gleich ganz aus der Partei. Dass so eine Vereinbarung nötig ist, liegt an der Berliner Linkspartei, deren Wahlsieg unter anderem ein Clanchef mitgefeiert hatte. Innerhalb von Grünen und SPD gibt es Warnungen vor einer Zusammenarbeit. An der Regierung beteiligt war die Linkspartei in Berlin schon mehrfach. Allerdings sind in den vergangenen Jahren wegen des Themas Antisemitismus mehrere Mitglieder aus der Partei ausgetreten. Jan-Henner Reitze, Nachrichtenredaktion.
1: Bei russischen Drohnenangriffen auf die ukrainische Hauptstadt Kiew sind mindestens 4 Menschen getötet worden. Nach Angaben von Bürgermeister Vitali Klitschko wurden zudem 19 Menschen verletzt. Die Angriffe führten auch zu Ausfällen im Stromnetz. Zeitweise stand die U-Bahn still. Im Westen der Stadt gab es außerdem Probleme mit der Wasserversorgung. Nach rund 8 Monaten im All sind 2 US-Amerikaner, ein Russe und eine Französin von der internationalen Raumstation ISS zur Erde zurückgekehrt. Ihre Dragon-Kapsel landete im Pazifik vor Los Angeles. Die Crew war seit Februar auf der Raumstation und absolvierte während ihres Einsatzes auch 4 Außeneinsätze. Vor wenigen Tagen war die Besatzung von einer anderen Crew abgelöst worden.
4: Und jetzt das Wetter für das Emsland und die Grafschaft Bentheim.
5: In der Nacht kann es hier und dort mal längere Zeit auflockern bzw. aufklaren. Die Temperaturen sinken dann bis in die Frühstunden auf 7 bis 9 Grad. Der Freitag dann anfangs noch teils aufgelockert, später allerdings rasch wieder bewölkt und auch nass bei Höchstwerten von 12 bis 14 Grad.
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1: Ich bin Dirk Zeitler. Die Bundesregierung hat ihre Erwartungen an die Wirtschaft nach oben korrigiert. Sie geht nun für dieses Jahr von einem Wachstum von 1,3% aus. Im Frühjahr hatte sie noch 0,5% erwartet.
2: Industrieprodukte made in Germany sind im Ausland gefragter als gedacht, auch weil Unternehmen dort wegen der vielen weltweiten Krisen vorsichtshalber Vorräte anlegen. Außerdem profitiert die deutsche Wirtschaft von den schuldenfinanzierten staatlichen Investitionen in Infrastruktur und Verteidigung. Die erhöhte Wachstumsprognose nennt Wirtschaftsministerin Reiche vor diesem Hintergrund zwar eine gute Nachricht, für einen langfristigen Aufschwung aus eigener Kraft seien aber weitere Reformen nötig. Jan-Henner Reitze, Nachrichtenredaktion.
1: Der Zentralrat der Juden kritisiert die Antisemitismusvereinbarung von Berliner Linken, Grünen und SPD als unzureichend. Das gemeinsame Papier könne entschlossenes Handeln nicht ersetzen, sagte Zentralratspräsident Schuster. SPD und Grüne stünden in der Pflicht, konkrete, auch personelle Konsequenzen einzufordern. Die Vereinbarung war Bedingung für Sondierungsgespräche nach mehreren Vorfällen bei der Linken. Die bevorstehende Grippewelle wird traditionell für steigende Krankentage unter Beschäftigten sorgen. Über das ganze Jahr betrachtet sorgen vor allem psychische Erkrankungen für Fehlzeiten im Job und das mit langen Ausfallzeiten. Das geht aus einer Auswertung der AOK hervor.
3: Auch wenn Atemwegserkrankungen weiterhin die häufigste Ursache für Krankmeldungen sind, sie dauern meist nicht lange. Die meisten sind bei Grippe oder Erkältung im Schnitt knapp 6 Tage krankgeschrieben. Beschäftigte mit psychischen Erkrankungen fehlten dagegen im vergangenen Jahr durchschnittlich fast einen Monat. Besonders betroffen davon sind laut der AOK-Studie Beschäftigte in Callcentern und in der Pflege- oder Kinderbetreuung. Als größte Risikofaktoren für Depressionen oder Burnout sehen Experten neben der Dauerbelastung und ständigen Erreichbarkeit im Job auch politische Krisen. Diana Kramer, Nachrichtenredaktion.
1: UEFA-Präsident Severin will weitermachen. Der Slowene hat seine Kandidatur für eine weitere Amtszeit als Präsident der Europäischen Fußballunion angekündigt. Die Wiederwahl ist für den kommenden April geplant. Damit scheidet Severin als möglicher Gegenkandidat von FIFA-Chef Gianni Infantino bei der Wahl des FIFA-Präsidenten aus.
4: Und jetzt das Wetter für das Emsland und die Grafschaft Bentheim.
5: In der Nacht kann es hier und dort mal längere Zeit auflockern bzw. aufklaren. Die Temperaturen sinken dann bis in die Frühstunden auf 7 bis 9 Grad. Der Freitag dann anfangs noch teils aufgelockert, später allerdings rasch wieder bewölkt und auch nass bei Höchstwerten von 12 bis 14 Grad.
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1: Ich bin Doc Zeidler. Nach den Schüssen bei einer Waffenkontrolle in der Oberpfalz gibt es ein zweites Todesopfer. Die Polizei hat den Tod einer Behördenmitarbeiterin bestätigt. Ein Sprecher des Polizeipräsidiums Oberpfalz erklärte, man gehe davon aus, dass sie bereits im Zuge der Schüsse unmittelbar gestorben sei. Der bewaffnete Tatverdächtige hat sich in dem Wohnhaus verschanzt. Im Bundestag ist in erster Lesung über die Pläne der Bundesregierung für eine Einkommenssteuerreform debattiert worden. Während SPD-Finanzminister Klingbeil für die Pläne warb, gab es Kritik von der Opposition. Und auch der Regierungspartner Union ist nicht vollkommen zufrieden.
2: Eine Familie mit zwei Kindern, in der beide Elternteile für ein mittleres Einkommen arbeiten gehen, habe durch die Reform 600 Euro mehr im Jahr zur Verfügung, argumentiert Klingbeil, der von einer Entlastung für die Mitte der Gesellschaft spricht. Finanziert werden soll das durch höhere Steuern für alle, die besonders viel verdienen. Die Opposition sagt, angesichts stark steigender Preise bringe die Reform nichts. Noch mehr Entlastung wünscht sich auch die Union. Klingbeil gab sich offen für Ideen. Jan-Henner Reitz zur Nachrichtenredaktion.
1: Die bevorstehende Grippewelle wird traditionell für steigende Krankentage unter Beschäftigten sorgen. Über das ganze Jahr betrachtet sorgen vor allem psychische Erkrankungen für Fehlzeiten im Job. Das geht aus einer Auswertung der AOK hervor.
3: Auch wenn Atemwegserkrankungen weiterhin die häufigste Ursache für Krankmeldungen sind, sie dauern meist nicht lange. Die meisten sind bei Grippe oder Erkältung im Schnitt knapp 6 Tage krankgeschrieben. Beschäftigte mit psychischen Erkrankungen fehlten dagegen im vergangenen Jahr durchschnittlich fast einen Monat. Besonders betroffen davon sind laut der AOK-Studie Beschäftigte in Callcentern und in der Pflege- oder Kinderbetreuung. Als größte Risikofaktoren für Depressionen oder Burnout sehen Experten neben der Dauerbelastung und ständigen Erreichbarkeit im Job auch politische Krisen. Diana Kramer, Nachrichtenredaktion.
1: Ex-Bundeskanzler Gerhard Schröder war in Moskau und hat dort ein besonderes Wiedersehen gefeiert. Laut Kreml hat der 82-Jährige an Putins Geburtstagsfeier teilgenommen. Der russische Präsident habe seinen alten Freund spontan zu sich nach Hause eingeladen. Schröders enge Russland-Verbindungen stehen seit Jahren in der Kritik.
4: Und jetzt das Wetter für das Emsland und die Grafschaft Bentheim.
5: In der Nacht kann es hier und dort mal längere Zeit auflockern bzw. aufklaren. Die Temperaturen sinken dann bis in die Frühstunden auf 7 bis 9 Grad. Der Freitag dann anfangs noch teils aufgelockert, später allerdings rasch wieder bewölkt und auch nass bei Höchstwerten von 12 bis 14 Grad.
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1: Ich bin Doc Zeidler. Bei einer Waffenkontrolle in der Oberpfalz sind eine Mitarbeiterin und ein Mitarbeiter des Landratsamts Neumarkt erschossen worden. Das teilte die Polizei mit. Der bewaffnete Tatverdächtige hielt sich in der Nacht immer noch in einem Wohnhaus in Berngau verschanzt. Der Mann soll bei einer routinemäßigen Überprüfung auf die beiden Beschäftigten geschossen haben. Die bevorstehende Grippewelle wird traditionell für steigende Krankentage unter Beschäftigten sorgen. Über das ganze Jahr betrachtet sorgen vor allem psychische Erkrankungen für Fehlzeiten im Job. Das geht aus einer Auswertung der AOK hervor.
2: Auch wenn Atemwegserkrankungen weiterhin die häufigste Ursache für Krankmeldungen sind, sie dauern meist nicht lange. Die meisten sind bei Grippe oder Erkältung im Schnitt knapp 6 Tage krankgeschrieben. Beschäftigte mit psychischen Erkrankungen fehlten dagegen im vergangenen Jahr durchschnittlich fast einen Monat. Besonders betroffen davon sind laut der AOK-Studie Beschäftigte in Callcentern und in der Pflege- oder Kinderbetreuung. Als größte Risikofaktoren für Depressionen oder Burnout sehen Experten neben der Dauerbelastung und ständigen Erreichbarkeit im Job auch politische Krisen. Diana Kramer, Nachrichtenredaktion.
1: Im Bundestag ist in erster Lesung über die Pläne der Bundesregierung für eine Einkommenssteuerreform debattiert worden. Während SPD-Finanzminister Klingbeil für die Pläne warb, gab es Kritik von der Opposition. Und auch der Regierungspartner Union ist nicht vollkommen zufrieden.
3: Eine Familie mit 2 Kindern, in der beide Elternteile für ein mittleres Einkommen arbeiten gehen, habe durch die Reform 600 Euro mehr im Jahr zur Verfügung, argumentiert Klingbeil, der von einer Entlastung für die Mitte der Gesellschaft spricht. Finanziert werden soll das durch höhere Steuern für alle, die besonders viel verdienen. Die Opposition sagt, angesichts stark steigender Preise bringe die Reform nichts. Noch mehr Entlastung wünscht sich auch die Union. Klingbeil gab sich offen für Ideen. Jan-Henner Reitz zur Nachrichtenredaktion.
1: Frankreich reagiert auf die anhaltenden Schulproteste. Premier Le Cornu hat den kurzfristigen Einsatz von über 3000 Vertretungslehrern angekündigt. Vor allem für die 114 Gymnasien, wo der Lehrermangel am drängendsten sei. Der Premier stellte auch zusätzliches Geld in Aussicht. Die Regierung werde Änderungsanträge zum Haushalt 2027 einbringen, so Le Cornu.
4: Und jetzt das Wetter für das Emsland und die Grafschaft Bentheim.
5: In der Nacht kann es hier und dort mal längere Zeit auflockern bzw. aufklaren. Die Temperaturen sinken dann bis in die Frühstunden auf 7 bis 9 Grad. Der Freitag dann anfangs noch teils aufgelockert, später allerdings rasch wieder bewölkt und auch nass bei Höchstwerten von 12 bis 14 Grad.
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0: 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Es ist 2 Uhr und 3 Minuten.
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